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1: Am Mikrofon ist Rainer Horns, es ist 3 Uhr. Künstliche Intelligenz kommt jetzt auch verstärkt im Gesundheitsbereich zum Einsatz, etwa bei der Gesundheitskasse ÖGK. Sie will verstärkt auf KI-Agenten setzen, die so programmiert sind, dass sie zahlreiche Aufgaben selbstständig erledigen können. Katja Arthofer berichtet.
2: Sich nach der Geburt für die richtige Kinderbetreuungsgeldvariante zu entscheiden, ist gar nicht so einfach. Die Anträge dafür zu stellen, auch nicht. Das sollen künftig KI-Agenten übernehmen, sagt ÖGK-Digitalisierungschef Moritz Mitterer und bringt das Beispiel eines Patienten, der in seiner Nähe Angebote zur Rauchentwöhnung sucht.
3: KI-Agent kann hier bestmöglich unterstützen, weil der Befund wird hochgeladen über die ÖGK-App und es kommt dann die Empfehlung automatisiert, dass es Kurse von der ÖGK angeboten werden. Im besten Fall gleich welche in ihrer Nähe. Es wird gesagt, wie viel Zeit haben Sie, 30 Minuten, 60 Minuten, einmal wöchentlich, und dann soll das auch direkt gebucht werden, wenn Sie sagen, ja, das passt in Ihren Kalender rein.
2: Terminbuchung eines ersten Schritt könnte es noch heuer geben. Personalisierte Angebote mit allen Gesundheitsdaten sollen folgen. Das muss aber noch datenschutzrechtlich abgesichert werden.
1: Was kann man tun, damit es erst gar nicht zu Übergriffen auf Kinder oder Jugendliche kommt, und wie geht man vor, wenn etwas passiert ist? Dazu hat die Gemeinde Bürmoos im Flachgau gemeinsam mit 11 Vereinen einen Leitfaden erarbeitet, berichtet in Salzburg Peter Obermüller.
4: Hier in Bürmoos sind rund 350 Kinder und Jugendliche in Vereinen organisiert. Beim Fußballverein, der Feuerwehr, beim Tennisclub, es gibt auch einen Schützen, einen Museums-, einen Fischer- und einen Imkerverein. Gemeinde und Funktionäre haben mit den Kinderfreunden den Leitfaden erarbeitet. Die Vereine sollen in Bürmoos ein sicherer Ort für Mädchen und Buben sein, so Cornelia Ecker, Bürgermeisterin SPÖ.
5: Initiative war für mich immer wieder diese Horrormeldungen bezüglich Missbrauch an Kindern und Jugendlichen. Es ist ein Fahrplan für alle Erwachsenen, wenn mir was auffällt, was ich dann zu tun habe.
4: Wie schützt man Kinder und Jugendliche? Was kann bei Vereinslokalen oder Umkleideräumen verbessert werden? Wie reagiert man auf Veränderungen im Verhalten bei Mädchen und Buben? Wie wird ein Vorfall richtig gemeldet? Und vieles mehr gibt es auf 20 Seiten zusammengefasst. Österreichweit einzigartig.
1: Und ein Meteor über dem US-Bundesstaat Massachusetts hat für einiges an Aufregung gesorgt. Viele haben seinen Eintritt in die Erdatmosphäre als heftige Explosion wahrgenommen. Die NASA vergleicht die dabei freigesetzte Energie mit der von 300 Tonnen TNT. Druckwellen waren von Delaware bis Montreal zu spüren und eine helle Feuerkugel war am Himmel zu sehen. Viele Menschen berichten von zitternden Gebäuden und Erschütterungen des Bodens. Jetzt zum Wetter und zu Nathalie Auer.
6: Gestern waren in Oberösterreich, Niederösterreich und im Burgenland ein paar heftige Gewitter unterwegs. Windspitzen um die 100 Kilometer pro Stunde gab es zum Beispiel in Bad Vöslau. Auch heute sind wieder Schauer und Gewitter dabei. Sie werden am Nachmittag und Abend häufiger. Außerdem kann es stellenweise auch zu Unwettern kommen, und zwar vor allem wegen den gefährlichen Sturmböen. Zeitweise ist heute aber auch Platz für Sonnenschein und mit der Sonne wird es warm. 23 bis 30 Grad bekommt es am Nachmittag. Morgen kühlt es dann vorübergehend ab.
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0: Am Mikrofon ist Rainer Hans, es ist 4 Uhr. Tränengas auf den Champs-Élysées. Nach dem Champions-League-Finalsieg von Paris Saint-Germain über Arsenal London in Budapest ist es am Abend in Paris und anderen Städten Frankreichs zu Ausschreitungen zwischen randalierenden Fans und der Polizei gekommen. Mehr als 400 Menschen sind festgenommen worden, 7 Polizisten sind verletzt, einer von ihnen schwer. Daniel Kulowitz berichtet.
1: Für den Fußballclub Paris Saint-Germain war es ein perfekter Abend. Zum zweiten Mal in der Vereinsgeschichte gewinnt man die Fußball-Champions League 4:3 im Elfmeterschießen gegen Arsenal London. Für die Einsatzkräfte in Paris hingegen war es ein Horrorabend mit mehreren Festnahmen. Im Verlauf des Abends kam es in einzelnen Bereichen der Hauptstadt zu Auseinandersetzungen zwischen Einsatzkräften und Gruppen von Randalierern. Eine Bushaltestelle wurde beschädigt, weitere Sachschäden wurden gemeldet. Besonders auf den Champs-Élysées eskalierte die Lage, vermummte Personen und Einsatzkräfte gerieten mehrfach aneinander. Wurfgeschosse und Tränengas wurden eingesetzt. Rund 8000 Polizisten waren allein nur in Paris im Einsatz. Beim offiziellen Public Viewing im Parc des Princes Stadion von Paris waren 48.000 Zuschauer dabei. Dort ging es ersten Angaben zufolge friedlich zur Sache.
0: Am heutigen Weltnichtrauchertag warnt die Krebshilfe vor neuen Suchtformen. Während klassische Zigaretten immer seltener geraucht werden, sind alternative Nikotinprodukte auf dem Vormarsch, berichtet Sebastian Rosenauer.
2: E-Zigaretten, Vapes oder Snus. Die Palette an alternativen Nikotinprodukten ist lang. Sie kommen in bunten Farben und exotischen Geschmacksrichtungen und sprechen damit gezielt jüngere Menschen an. Jugendliche greifen immer seltener zur klassischen Zigarette. Trotzdem steigt der gesamte Nikotinkonsum in Österreich seit 2019 an, so die Krebshilfe. Fast ein Viertel aller Österreicherinnen und Österreicher konsumiert in der einen oder anderen Form Nikotin, gedampft, geschnupft oder im Beutel unter der Oberlippe. Anlässlich des Weltnichtrauchertags fordert die Krebshilfe jetzt ein generelles Verbot von Nikotinbeuteln, so wie in Belgien oder in den Niederlanden.
0: Und US-Präsident Donald Trump bekommt kaum Stars für das große Opening der Feierlichkeiten zum 250-Jahr-Jubiläum der USA im Juni zusammen. Es hagelt Absagen, jetzt überlegt er, sich selbst zum Headliner zu machen. Er sei nach Meinung vieler ohnehin die Nummer-1-Attraktion der ganzen Welt, schreibt Trump auf seiner Online-Plattform. Er bekomme mehr Fans zusammen als Elvis früher und brauche dazu nicht mal eine Gitarre. Wir kommen zu den Wetteraussichten, die jetzt Natalie Auer für Sie.
3: Unbeständig geht's heute durch den Tag mit Sonne und Wolken. Dabei haben wir es bis Mittag noch fast überall trocken. Am Nachmittag und Abend werden die Schauer und Gewitter dann häufiger. Stellenweise sind auch Unwetter möglich durch wolkenbruchartigen Regen und gefährlichen Sturmböen. Vor den Schauern und Gewittern wird's aber noch warm. 23 bis 30 Grad erwarten uns am Nachmittag. Morgen gehen die Temperaturen dann spürbar zurück. Meist hat es nur noch um die 20 Grad. Außerdem bleibt es unbeständig mit Schauern und Gewittern.
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3: Am Mikrofon Martin Balder. Heute wäre die im April eingeführte und im Mai verlängerte Spritpreisbremse ausgelaufen. ÖVP, SPÖ und Neos haben sich jetzt auf eine erneute Verlängerung um einen weiteren Monat geeinigt. Die Entlastung fällt aber deutlich niedriger aus als im Mai. Mehr von Tanja Malle.
4: Nach langem Ringen in der Dreierkoalition stand gestern am späten Nachmittag fest, die Senkung der Preise für Benzin und Diesel wird im Juni abgespeckt fortgesetzt. Die Senkung der Mineralölsteuer macht ab Juni 1,7 Cent aus, im Mai waren es noch 2 Cent. Und im Juni fällt die Gewinnmargenbegrenzung für große Mineralölkonzerne weg. Über diesen Weg kamen im Mai pro Liter weitere 2,5 Cent an Preisdämpfung hinzu. Das ist nun vorbei. Eingriffen in die Gewinnmargen standen vor allem Neos und ÖVP kritisch ablehnend gegenüber, während sie die SPÖ befürwortet hat. Die Senkung der Mineralölsteuer will die Koalition noch bis Ende August jeden Monat neu prüfen. Und bis dahin soll auch der Preisrunterhebel dafür sorgen, dass Preissenkungen auf dem Ölmarkt unverzüglich an die Kunden an den Zapfsäulen weitergegeben werden.
3: Der Iran hat für eine Einigung mit den USA neuerlich die Freigabe eingefrorener Auslandsvermögen zur Bedingung erklärt. Ohne diese Freigabe werde Teheran nicht in die nächste Verhandlungsrunde eintreten, so die iranische Nachrichtenagentur Fars. Schätzungen zufolge liegen mehr als 100 Milliarden Dollar an iranischem Geld auf Konten im Ausland, die durch Sanktionen blockiert sind. US-Präsident Donald Trump hatte noch am Freitag eine endgültige Entscheidung über eine Verlängerung der Waffenruhe angekündigt. Das Thema danach aber nicht mehr angesprochen. In Kolumbien findet heute die erste Runde der Präsidentschaftswahl statt. Als Favorit gilt der linksgerichtete Senator Iván Cepeda. Er will den Kurs des scheidenden Staatschefs Gustavo Petro weiterführen. In Petros Amtszeit stiegen die Löhne und die Arbeitslosigkeit ging zurück. Doch die Gewalt durch linke und rechte Rebellengruppen sowie Drogenbanden nahm zu. In der Fußball-Champions League hat Paris Saint-Germain seinen Vorjahrestitel verteidigt. Die Franzosen setzten sich im Finale in Budapest gegen Arsenal London im Elfmeterschießen durch. In Paris feierten rund 20.000 Menschen. Es kam auch zu Krawallen. Laut Polizei gab es mehrere Verletzte. Mehr als 230 Randalierer wurden festgenommen. Das waren die Nachrichten mit Martin Balder. Und nun zum Wetter.
5: Sehr warm, zum Teil schwül und gewitterig geht es durch den heutigen Sonntag. Vor allem im Bergland halten sich vorerst da und dort noch etwas dichtere Wolken und einzelne Regenschauer. Bald aber überwiegt für ein paar Stunden fast überall der Sonnenschein. Allerdings entstehen schon gegen Mittag wieder mehr oder weniger dichte Quellwolken und nachfolgend zahlreiche und teils auch kräftige Regenschauer und Gewitter. Wieder sind Starkregenhagel und stürmische Böen möglich. Aber auch abseits der Gewitter weht vielerorts lebhafter bis kräftiger Wind, meist aus Südwest bis Nordwest. Die Temperaturen erreichen 23 bis 30 Grad, in 2000 Meter Höhe bis zu Mittag 10 bis 15 Grad. Morgen Montag wird es etwas kühler, speziell an der Alpen-Nordseite. Dazu ist es unbeständig. Anfangs regnet es noch recht verbreitet. Im Laufe des Tages kommt aber vor allem im Westen und Süden zeitweise die Sonne hervor. Ein paar Schauer gibt es am Nachmittag noch von Salzburg bis Niederösterreich. Zum Teil kräftiger Nordwestwind und 16 bis 25 Grad. Am Dienstag schon wieder wärmer und überwiegend sonnig. Im Westen ab Mittag aber Schauer. So viel zum Wetter mit Jörg Stibor.
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1: Im Nachrichtenstudio ist Konstantin Hahn. Ärztliche Konsultationen, Diagnosen, Therapien und vieles mehr. Die Versicherungsanstalt öffentlich Bediensteter, Eisenbahnen und Bergbau verdoppelt den Selbstbehalt für solche Leistungen. Die Erhöhung erfolgt von derzeit 10 auf zukünftig 20% und das bereits ab dem morgen beginnenden Juni. Tanja Mahler berichtet.
2: Die Verdoppelung des Behandlungsbeitrags, also des Selbstbehalts, kommt überraschend und tritt bereits am Montag in Kraft. Die Versicherungsanstalt öffentlich Bediensteter Eisenbahnen und Bergbau hat die Erhöhung am Freitag auf ihrer Homepage kundgetan. Erreichbar war dort vorerst aber niemand. Die Erhöhung hat die Hauptversammlung beschlossen. Begründet wird sie online mit der, Zitat, angespannten Budgetsituation. Man wolle das Leistungsniveau in Zukunft sicherstellen. Für Versicherte mit geringem Einkommen gebe es weiterhin die Möglichkeit zur Befreiung bzw. Nachsicht vom Behandlungsbeitrag, so die knappe Mitteilung. Kritik am Vorgehen kommt von den Grünen. Sie sprechen von einer überfallsartigen Verschlechterung der Leistungen. Eine rechtzeitige Information der Versicherten wäre das Mindeste gewesen.
1: Die internationale Atomenergiebehörde IAEA prüft den russischen Vorwurf zu einem Drohnenangriff auf das AKW Saporischschja. IAEA-Experten vor Ort hätten um Zugang zum betroffenen Kraftwerksgebäude gebeten, teilt die Organisation mit. Zuvor hatte die von Russland eingesetzte Kraftwerksleitung der Ukraine einen Drohnenangriff auf einen Maschinensaal vorgeworfen. Das ukrainische Militär weist die Behauptung zurück. Mehr als 40 Millionen Kolumbianer und Kolumbianerinnen sind heute zur Präsidentschaftswahl aufgerufen. Alles deutet auf einen Dreikampf zwischen dem linken Kandidaten der Regierung, dem Senator Iván Cepeda, und zwei rechten Bewerbern hin. Aus Kolumbien Ernst Kernmeier.
3: Es wird eine Richtungsentscheidung heute in Kolumbien. Der linke Kandidat Iván Cepeda gilt laut Umfragen als Favorit. Er tut was für uns Arbeiter, sagt eine Frau in Bogotá. Cepeda will das Projekt des derzeitigen linken Präsidenten Gustavo Petro fortsetzen, doch er ist umstritten. Vier Jahre Tragödie seien es unter dieser Regierung gewesen, sagt eine Ärztin. Sie will den Rechtsaußen-Anti-Establishment-Kandidaten Abelardo de la Espreya wählen. Laut Umfragen haben Cepeda und de la Espreya die besten Chancen. Dass bei insgesamt 14 Kandidaten heute jemand die absolute Mehrheit schafft, ist aber unwahrscheinlich. Die Entscheidung dürfte in einer Stichwahl in 3 Wochen fallen.
1: Die österreichische Krebshilfe warnt am heutigen Weltnichtrauchertag vor neuen Formen der Nikotinsucht, vor allem bei Jugendlichen. Neue Produkte wie Nikotinbeutel, Vapes und Tabakerhitzer überkompensieren den Rückgang beim klassischen Rauchen, so die Krebshilfe. Sie fordert ein Verbot von Nikotinbeuteln. Das waren die Nachrichten mit Konstantin Hahn. Zum Wetter.
4: Zeitweise sonnig, sehr warm, zum Teil schwül und damit gewitteranfällig ist der Sonntag heute. Stellenweise sind auch heftige Gewitter möglich, mit Sturmböen, viel Regen in kurzer Zeit und eventuell auch Hagel. Derzeit aber noch ruhig in Wien heiter bei Werten um 16 Grad, Eisenstadt heiter 18, St. Pölten und Linz wolkig 15, Salzburg bewölkt 16, Innsbruck heiter 15, Bregenz heiter 17, Graz bewölkt 14 und Klagenfurt heiter 15 Grad. Speziell im Bergland halten sich noch ein paar Wolken und vereinzelt regnet es ein bisschen, etwa im Salzkammergut. Nach und nach setzt sich aber verbreitet die Sonne durch. Gegen Mittag entstehen dann mehr und mehr Quellwolken und nachfolgend einige Regenschauer und Gewitter. Am Nachmittag und Abend sind auch Unwetter möglich. Auch abseits der Gewitter frischt vielerorts lebhafter bis kräftiger Wind aus Nordwest bis Südwest auf und die Temperaturen erreichen 23 bis 30 Grad, in 2000 Meter Höhe um 13 Grad. So viel zum Wetter mit Nicola Biermeier.
5: Dankeschön, und wir schauen auf die Kärntner Straßen. Sie sind sicher unterwegs mit Radio Kärnten. Und der Bitte um besondere Vorsicht derzeit auf der A2 der Südautobahn in beiden Richtungen, und zwar zwischen Wolfsberg Nord und Süd. Hier haben sich zwei Hunde auf die Fahrbahn verirrt. Also in diesem Bereich etwas langsamer fahren. 0800 600 601, die Nummer der Radio Kärnten Verkehrsredaktion. Wir wünschen Ihnen eine gute und eine sichere Fahrt.
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5: Und da dürfen wir heute eine Premiere feiern. Ich wünsche einen wunderschönen guten Morgen.
7: Lieber Dobra Jutra, schönen guten Morgen.
5: Alexandra, deine erste Morgensendung.
7: Ich freue mich, Ute, dass ich die mit dir verbringen darf.
5: Wir freuen uns auf eine gemeinsame Stunde mit Ihnen und werden es uns richtig angenehm machen. Feines Aufstehen wünschen wir Ihnen.
7: Lieber Dobra Jutra.

0: Dabei hat ein angenehmes Aufstehen an diesem Sonntagmorgen, der letzte Tag im Mai, der 31. 6 Minuten sind es noch bis 6:30. Alexandra, du hast uns eine spannende Veranstaltung mitgebracht. Und zwar geht es da um das slowenische Gymnasium in Klagenfurt. Die haben ihre Schulakademie gemacht. Das slowenische Gymnasium gibt es jetzt seit 69 Jahren. Und wir wissen ja, ist bekannt für den Sprachenschwerpunkt, die Kugelklassen. Und jetzt haben die Schülerinnen und Schüler einen weiteren Schwerpunkt vorgestellt, den es seit 2019, 2020 gibt, und zwar Naturwissenschaften.
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0: Ja, und was die Schülerinnen und Schüler da alles schon gelernt haben, das haben sie in verschiedenen sehr spektakulären chemischen Experimenten und Reaktionen gezeigt. Sie haben sich mit aktuellen Themen beschäftigt, wie eben dem Klimawandel, der Verschmutzung unserer Natur und eben in diesem Rahmen so vorgestellt, wie jetzt diese Anapetik-Klassen ausschauen. So heißen die nämlich, weil die Anapetik, die war ja Lehrerin für Chemie und Biologie am slowenischen Gymnasium, eine Pionierin dieser Schule, und um ihrem Vermächtnis eben Tribut zu zollen, das hat auch die amtierende Schulleiterin Magdalena Kulnik gemacht, hat man die Klassen nach ihr benannt.
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0: Musikalisch war es natürlich auch bei dieser Feier, denn auch dafür steht das slowenische Gymnasium. Die Schulakademie haben die Schüler, das Lehrerkollegium und die Eltern gemeinsam mit dem slowenischen Kulturverein SPD Sritsche aus Eberndorf, Doberland, durchgeführt. Und das ist eine langjährige Tradition, dass man eben mit Vereinen, mit Institutionen zusammenarbeitet.
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0: Ja, das, was Sie vorher gehört haben, das war neben Chören der Unterstufe und der Oberstufe vom slowenischen Gymnasium auch der Jugendchor Sweethearts. Und da hat uns die Vorsitzende von dem Kulturverein Giti Neuwasch jetzt erzählt. Der Elternverein hat auch einen traditionellen Preis verliehen, Alexandra.
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4: Ja, und der krönende Abschluss des Schulfestes war dann noch die Schulhymne, mit der das Fest dann auch feierlich beendet wurde.

0: Guten Morgen, Dobro Jutro, guten Morgen Kärnten und wir schauen zum Wetter, was uns da heute Alexandra erwartet, gell?
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0: Schaut eigentlich ganz freundlich aus, der heutige Sonntag. Zum Sonnenschein kommen dann im Laufe des Tages allerdings auch immer wieder Wolken dazu. Am Nachmittag und am Abend sind auch ein paar Regenschauer mit dabei. Einzelne Gewitter sind auch möglich und da kann es wirklich zu wolkenbruchartigem Regen und starken Windböen kommen. Sonst ist der Wind meist nur mäßig. Ausnahme ist der Bereich der Tauern, da ist er durchaus lebhaft. Es bleibt heute warm, die Temperaturen erreichen wieder 24 bis 30 Grad. In 2000 Meter werden die Höchstwerte um 15 Grad liegen. Und dann schauen wir uns die Temperaturen momentan im Detail an. Da hätten wir mal Bad Eisenkappel mit 10 Grad.
1: Železnakappel, die 10 Stopin.
0: Klagenfurt, da hat es 13 Grad.
1: Zelovec, Trinest.
0: In Spital, ebenfalls 13 Grad.
1: Spital, ob Dravi, Trinest Stopin.
0: Malnitz, da liegen wir bei 12 Grad.
1: Malnitz, 12 Stopin.
0: Und dann noch der Blick nach Kötschach-Mauten, da hat es schon fast 14 Grad.
1: Kutschamuta, skoro 14 Stopin.
0: Angenehmes Aufstehen.
1: Dobro jutro.

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1: Heute mit Katharina Renner. Sie leitet die Pfarrcaritas der Erzdiözese Wien und ist sozusagen eine Expertin in Sachen Helfen. Und genau darum geht's heute und auch in der kommenden Woche, wenn sie uns durch die Morgengedanken begleitet.
2: Jeden Winter organisieren freiwillige Helferinnen und Helfer Wärmestuben in den Räumen von Kirchen. Hier gibt es zu essen, zu trinken und Menschen zum Plaudern. Eine Besucherin erzählt: Wenn man in die Wärmestube kommt, gehen die Depressionen weg. Liebe Worte, eine Suppe, ein Glas Wasser und schon ist man geheilt. Mehr noch als die Suppe und die Heizkörper sind es die freiwilligen Helferinnen und Helfer, die Wärme verbreiten. Die Kleiderspenden sammeln und sortieren, die backen und kochen, abwaschen und zuhören. Eine Frau berichtet: Ich habe keine Kinder und die Familie will nichts mehr mit mir zu tun haben. Niemand redet mit mir. Nur die Elisabeth, die ich hier in der Wärmestube getroffen habe. Sie ist so lieb und freundlich und hört so gut zu. Eine Helferin sagt: Ich bin jede Woche für ein paar Stunden hier und verteile Suppe. Es ist nicht viel Aufwand, ich habe ja Zeit. Am schönsten ist es zu sehen, wenn sich die Gäste wohlfühlen und die Dankbarkeit, die man zurückbekommt. Für sowas gibt's keine Bezahlung. Da weiß man innerlich, dass man was richtig gemacht hat.

0: 8 Minuten sind es noch bis 7 und wir haben für Sie noch eine Vorschau auf Dobrodan Koroschka, Dobrodan Steierska heute um 13.35 Uhr in ORF 2 vorbereitet mit Magda Krupionik. Alexandra, spannende Themen, die ihr heute wieder vorbereitet habt. Einerseits, wir haben ja heute schon davon erzählt, von der Schulakademie, vom slowenischen Gymnasium, das auch ganz im Zeichen der Partnerschaft mit dem slowenischen Kulturverein aus Eberndorf gestanden ist.
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0: Ein weiteres Thema, das Universitätskulturzentrum Unikum ist heuer 40 Jahre alt. Unter dem Motto Unruhige Gewässer werden interdisziplinäre und grenzüberschreitende Kunstprojekte durchgeführt, die ihr euch angeschaut habt.
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0: Zum Jubiläum 35 Jahre Volksschule 24 in Klagenfurt haben die Schülerinnen und Schüler mit einer ganz lebendigen Zirkusvorstellung begeistert. Die Feier hat das Motto gehabt, 35 Jahre im Zirkus der Sprachen.
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0: Ja, und der private mehrsprachige Kindergarten Keketz in Völkermarkt muss bis Ende Juli seine bisherigen Räumlichkeiten verlassen. Und damit man auch in dem neuen Zuhause eine sichere, eine gute Betreuung der Kleinsten gewährleisten kann, ist jetzt bei einem Benefizkonzert zusätzlich Spendengelder hat man gesammelt, um praktisch zu schauen, dass da auch die Zukunft des Kindergartens gesichert ist.
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0: Das alles sehen und hören Sie heute in Dobrodan Koroschka, Dobrodan Steierska um 13.35 Uhr in ORF 2.
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0: Danke dir, Alexandra, fürs gemeinsame Aufstehen.
1: Ja, danke, liebe Ute.
0: Eine feine gemeinsame Stunde da.
1: Hvala lepa, da sem smela prit.
0: Bei dir geht's weiter mit Dobro Jutro.
1: Bei mir geht's weiter mit Dobro Jutro und bei dir?
0: Mit Guten Morgen, Kärnten. Dann wünschen wir uns gegenseitig einen feinen Sonntag noch. Danke dir.
1: Lepo Dobro Jutro und lepo Nedeljo.
0: Adio.
1: Adio.

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1: Im Nachrichtenstudio ist Konstantin Hahn. Guten Morgen. Am heutigen Weltnichtrauchertag warnt die Krebshilfe vor neuen Suchtformen. Während klassische Zigaretten immer seltener geraucht werden, sind alternative Nikotinprodukte vor allem bei Jugendlichen auf dem Vormarsch. Sebastian Rosenau berichtet.
2: E-Zigaretten, Vapes oder Snus. Die Palette an alternativen Nikotinprodukten ist lang. Sie kommen in bunten Farben und exotischen Geschmacksrichtungen und sprechen damit gezielt jüngere Menschen an. Jugendliche greifen immer seltener zur klassischen Zigarette. Trotzdem steigt der gesamte Nikotinkonsum in Österreich seit 2019 an, so die Krebshilfe. Fast ein Viertel aller Österreicherinnen und Österreicher konsumiert in der einen oder anderen Form Nikotin, gedampft, geschnupft oder im Beutel unter der Oberlippe. Anlässlich des Weltnichtrauchertags fordert die Krebshilfe jetzt ein generelles Verbot von Nikotinbeuteln, so wie in Belgien oder in den Niederlanden.
1: Die österreichische Gesundheitskasse will verstärkt auf künstliche Intelligenz setzen. KI-Assistenten sollen helfen, die richtigen Anträge zu finden, zum Beispiel um nach der Geburt eines Kindes die richtigen Anträge für Kinderbetreuungsgeld zu stellen. Personalisierte Angebote mit allen Gesundheitsdaten sollen bald folgen. Das müsse allerdings noch datenschutzrechtlich abgesichert werden, heißt es von der ÖGK. Der Iran fordert für eine Einigung mit den USA neulich die Freigabe eingefrorener Auslandsvermögen. Ohne diese Freigabe werde der Iran nicht in die nächste Verhandlungsrunde eintreten, berichtet die iranische Nachrichtenagentur Fars. Schätzungen zufolge liegen mehr als 100 Milliarden Dollar an iranischem Geld auf Konten im Ausland, die durch Sanktionen blockiert sind. Zum Sport. Paris Saint-Germain hat am Abend seinen Titel in der Fußball-Champions League verteidigt. Die Franzosen setzen sich im Finale in Budapest gegen Arsenal London im Elfmeterschießen durch. In Paris ist es nach dem Sieg zu Ausschreitungen gekommen. Wie französische Medien berichten, wurden Dutzende Randalierer festgenommen. Daniel Kulowitz.
3: Für den Fußballclub Paris Saint-Germain war es ein perfekter Abend. Zum zweiten Mal in der Vereinsgeschichte gewinnt man die Fußball-Champions League 4:3 im Elfmeterschießen gegen Arsenal London. Für die Einsatzkräfte in Paris hingegen war es ein Horrorabend mit mehreren Festnahmen. 80 Personen wurden festgenommen, 45 davon in Polizeigewahrsam. Im Verlauf des Abends kam es in einzelnen Bereichen der Hauptstadt zu Auseinandersetzungen zwischen Einsatzkräften und Gruppen von Randalierern. Eine Bushaltestelle wurde beschädigt, weitere Sachschäden wurden gemeldet. Besonders auf den Champs-Élysées eskalierte die Lage. Vermummte Personen und Einsatzkräfte gerieten mehrfach aneinander. Wurfgeschosse und Tränengas wurden eingesetzt. Rund 8000 Polizisten waren allein nur in Paris im Einsatz. Beim offiziellen Public Viewing im Parc des Princes Stadion von Paris waren 48.000 Zuschauer dabei. Dort ging es ersten Angaben zufolge friedlich zur Sache.
1: Das waren die Nachrichten mit Konstantin Hahn. Und jetzt zum Wetter.
4: Sommerlich warm und zeitweise sonnig ist es heute, teilweise aber auch schwül und damit werden Nachmittag und Abend zunehmend gewittrig. Derzeit in Wien heiter bei Werten um 17 Grad, Eisenstadt heiter 19, St. Pölten, Linz und Salzburg bewölkt 16, Innsbruck und Bregenz heiter 16, Graz bewölkt 15 und Klagenfurt heiter 15 Grad. Vorerst gibt es noch ein paar Wolken, meist ist der Vormittag aber überwiegend sonnig. Gegen Mittag entstehen dann mehr und mehr Quellwolken und in weiterer Folge über Österreich verteilt einige Regenschauer und Gewitter. Am Nachmittag und Abend können manche Gewitter heftig ausfallen, mit Starkregen, Hagel und Sturmböen. Und auch abseits der Gewitter frischt vielerorts lebhafter bis kräftiger Wind aus Nordwest bis Südwest auf. Höchstwerte heute 23 bis 30 Grad. Morgen kühler, windig und unbeständig, etwas Sonne am Nachmittag im Westen und Süden. Soviel zum Wetter mit Nicola Biermeier.
5: Dankeschön und wir schauen. Liebe Caro, guten Morgen auf den Kärntner Straßen.
6: Sicher unterwegs mit Radio Kärnten und da ist alles ruhig. Sie kommen gut und störungsfrei voran hoffentlich. Bleibt dabei und wir wünschen eine angenehme Fahrt.
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5: Und wir freuen uns schon auf diesen angenehmen Sonntagmorgen gemeinsam mit Ihnen.
6: Absolut, wir freuen uns. Schönen guten Morgen.
5: Wir haben viele spannende Themen für Sie vorbereitet. Unter anderem eines in dieser Stunde, dass junge Erwachsene perfektionistischer sind denn je.
6: Ja, ich finde das total interessant, weil ich glaube, ich schließe mich damit ein und auch meinen Freundeskreis, dass wir uns da auch wiedersehen. Also
5: warum das so ist, worin das begründet liegt, das wollen wir in dieser Stunde gemeinsam mit Ihnen erfahren. Und noch vieles mehr haben wir natürlich auch für Sie vorbereitet. Fein, dass Sie da sind.
6: Schönen guten Morgen.

0: Musik aus Kärnten war das mit Ö5. Caro, schauen wir mal zum Kärntner Wetter heute für diesen Sonntag.
1: Ja, sehr gerne. Bis Mittag scheint da häufig noch die Sonne. Ein paar dünne Wolkenfelder sind aber von Beginn an mit dabei und allmählich entstehen ausgehend von den Bergen auch Quellwolken. Am Nachmittag entwickeln sich daraus einige Regenschauer und Gewitter, die kurzzeitig auch Sturmböen bringen können. Gegen Nachmittag steigen die Temperaturen aber dann dennoch wieder auf sommerliche 25 bis 29 Grad. Aktuell messen wir 18 Grad in Lien, 17 in Villach, in Klagenfurt haben wir aktuell 15 Grad, in Feldkirchen 14 Grad, in Millstatt 13 Grad und in Weitensfeld 10 Grad. Und am Katschberg, da messen wir aktuell 13 Grad.
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0: Und da geht's heute um Lebenserkenntnisse und Lebensreisen. Helmut Zechner hat wieder ein besonderes Buch für uns gesucht.
3: Ein wunderbares Buch über eine wunderbare Frau hat Volker Weidermann mit »Wenn ich eine Wolke wäre« geschrieben. Es geht um die jüdische Dichterin Mascha Kalecko. Die hätte in Berlin der frühen 30er Jahre eine schillernde Karriere hinlegen können, hätte Hitler nicht im Jänner 33 die Macht übernommen. Ihr erster Gedichtband, das lyrische Stenogrammheft, war damals gerade erschienen und entwickelte sich trotz der antisemitischen Stimmung im Land zum Verkaufserfolg. 1956, 17 Jahre nachdem Mascha Kalecko Nazi-Deutschland in letzter Minute verlassen hat, kehrt sie für ein Jahr zurück in ihre Heimat. Es ist eine Reise in die Vergangenheit, verbunden mit der bangen Frage, ob sie auch eine in die Zukunft sein kann. Sie fährt nach Berlin, in die Stadt, in der sie glücklich gewesen war, in der sie als Dichterin erfolgreich geworden ist, die sie liebte, und durch das ganze Land, ein ganzes Jahr lang. Und fast täglich schickt sie Briefe nach New York an ihren Mann, die Liebe ihres Lebens, und erzählt von märchenhaften Erfolgen, einem Wunder in Berlin, Abgründen aber auch, und von einem alten, aber auch einem neuen Land. Volker Weidermann schreibt über ein einziges Jahr und zeigt darin ein ganzes deutsch-jüdisches Leben. Es ist die Geschichte einer Dichterin voll mit Humor, Esprit und Melancholie. Ein großartiges Buch.
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1: Neun Minuten sind's noch bis 7:30. Caro, auf den Straßen alles in Ordnung bei uns?
2: Alles in Ordnung. Sie sind sicher unterwegs mit Radio Kärnten und da kommen Sie einwandfrei voran. So. Wir wünschen eine angenehme und vor allem sichere Fahrt.
1: Aber wenn man vorankommt, kommt man auch gut voraus.
2: Ich finde auch.
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1: Und wie? Da geht's heute um Schatten bzw. keinen Schatten.
4: Wussten Sie, dass eine Flamme von sich selbst keinen eigenen Schatten erzeugt? Das ist ein faszinierendes physikalisches Phänomen. Ein Schatten entsteht ja nämlich nur, wenn ein Objekt Lichtstrahlen blockiert. Eine Flamme ist jedoch selbst die Lichtquelle. Sie sendet Licht aus, statt es aufzuhalten. Dennoch werden ein paar jetzt sagen, na ja, nicht ganz, man sieht ja doch einen Schatten, zum Beispiel an der Wand, wenn die Kerze unmittelbar davor steht. Das ist ein sogenannter Hitzeschatten, ein optischer Effekt der heißen Luft. Die Hitze verändert nämlich die Dichte der Luft, wodurch das Licht gebrochen wird. Das sieht dann aus wie ein flimmernder Schattenstreifen, ist aber nicht der Schatten von der Flamme selbst. Kann man wissen, muss man aber nicht.
1: Dankeschön, Marco Ventre.

0: Musik aus Kärnten mit Marco Ventre und Band. 7:31 Uhr, Zeit für die Informationen. Andreas Kimmeswenger ist für Sie da an diesem Sonntagmorgen.
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2: Mit seinem E-Scooter ist ein 14-jähriger Villacher bei der Talfahrt der Alpenstraße gestürzt. Der Jugendliche wurde nach der Erstversorgung von der Rettung in das LKA Villach gebracht. Bei der Besichtigung des E-Scooters stellte die Polizei fest, dass dieser eine Geschwindigkeit von 60 km/h erreichen konnte. Eine Geisterfahrt und eine versuchte Bestechung, das haben Beamte der Autobahnpolizei Villach gestern erlebt. Im Bereich der Auffahrt Wernberg stoppten sie einen Pkw, der auf die falsche Richtungsfahrbahn auffahren wollte. Im Gespräch mit den Beamten steckte der Lenker, ein 57-jähriger Moldawier, einem der Beamten einen 50-Euro-Schein in die Hosentasche, um der Geldstrafe wegen der Geisterfahrt zu entgehen. Der Mann wurde wegen versuchter Anstiftung zum Amtsmissbrauch, versuchter Bestechung und Gefährdung der körperlichen Sicherheit angezeigt. Ebenfalls gestern sind bei einem Geisterfahrerunfall ein Motorradfahrer und seine Beifahrerin schwer verletzt worden. Der Unfall ereignete sich im Bereich des Autobahnknotens Villach. Ein Kastenwagen war frontal gegen das Motorrad geprallt. 2025 gab es in Kärnten um ein Viertel mehr Verkehrsunfälle mit Kindern als im Jahr davor. Das zeigt eine Auswertung des Verkehrsclubs Österreich. Mit diesem Anstieg liegt unser Bundesland auch über dem österreichischen Durchschnitt. Mehr dazu dann im Frühjournal um 7:45. Wir berichten auch über eine neue Busverbindung zwischen Kärnten und Salzburg. Nach 25 Jahren ist der Bezirksspital an der Drau erstmals wieder mit dem Salzburger Lungau verbunden. Und damit schauen wir noch, wie sich die Wetteraussichten heute gestalten. Da ist allerhand möglich.
3: Ja, bis Mittag bleibt es noch großteils sonnig, gegen Nachmittag ziehen dann aber immer mehr Wolken auf und es kann zu Regenschauer und Gewitter kommen, also das volle Programm. Die Tageshöchstwerte erreichen 25 bis 29 Grad.
0: Und wir schauen auf die Kärntner Straßen.
3: Bitte aufpassen auf der A2 Südautobahn. Im Bereich Wolfsberg läuft immer noch ein Hund auf der Fahrbahn. Vorsichtig fahren. Ansonsten ist aber alles gut auf den Straßen. Sie kommen gut voran und den Sport hat Hannes Orasche für uns.
0: Ja, und da geht's natürlich um das gestrige Champions League-Finale.
4: Fußball, da gewinnt Paris Saint-Germain das Champions League-Finale gegen Arsenal im Elfmeterschießen. Das ÖFB-Team bestreitet morgen den letzten WM-Test in Wien gegen Tunesien. In der Damenbundesliga holt sich die Wiener Austria erstmals den Titel mit einem 1:1 im Showdown gegen St. Pölten. In der Regionalliga Mitte Lafnitz gegen Treibach 4:2. Eishockey, AWM in der Schweiz, da gewinnen die Gastgeber das Halbfinale gegen Norwegen klar mit 6:0. Kanada verliert gegen Finnland im Halbfinale mit 2:4. Das Finale somit heute Schweiz gegen Finnland. Radsport, da gewinnt der führende Jonas Vingegaard die vorletzte Etappe des Giro d'Italia. Felix Gall erneut auf Platz 2. Der Osttiroler bleibt somit auch weiter Zweiter im Gesamtklassement hinter Vingegaard. Heute die letzte Etappe nach Rom.
0: Dankeschön, Hannes Orasche.
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0: 7 Uhr und 38 Minuten ist es Sonntagmorgen bei uns in Radio Kärnten. Wir haben es heute schon kurz angesprochen, Caro. Junge Erwachsene sind perfektionistischer veranlagt denn je. Und sie haben das Gefühl, es ist viel mehr Druck da als bei den anderen früheren Generationen, dass sie wirklich alles
1: perfektionistisch und tiptop fehlerfrei machen. Und der Druck kommt definitiv auch von außen, denke ich. Das haben Forschende anhand einer Metastudie mit Daten von über 82.000 Studierenden aus dem angloamerikanischen Raum herausgefunden. Anja Braun aus unserer Wissensdirektion hat berichtet.
2: Psychologinnen und Psychologen der London School of Economics haben die Daten über 35 Jahre lang bis 2024 untersucht. Sie zeigen, junge Menschen haben deutlich höhere Ansprüche an sich selbst entwickelt und haben gleichzeitig immer stärker das Gefühl, dass andere von ihnen Perfektion verlangen. Dieser soziale Druck hat seit den frühen 2000er Jahren nochmal stark zugenommen. Heute ist das Ziel, in jeder Lebenslage möglichst perfekt zu sein, vor allem von Sorge getrieben. Konkret von Angst vor dem Scheitern und der Angst, von anderen negativ beurteilt zu werden. Die Forschenden haben außerdem festgestellt, dass steigende Ungleichheit und wirtschaftliche Krisen diesen Trend noch verstärkt haben. Dabei hängt der Anstieg des Perfektionismusstrebens auch mit dem Anstieg von Depressionen und Angstzuständen bei jungen Menschen zusammen. Das Forschungsteam sagt, die psychische Krise der Heranwachsenden und jungen Erwachsenen könne nicht unabhängig von diesen kulturellen und wirtschaftlichen Faktoren gelöst werden. Aus ihrer Sicht sind Schulen, Hochschulen und vor allem die Politik gefragt, um Leistungsdruck und Ungleichheit zu begrenzen.
0: Anja Braun über eine Metastudie mit Daten von über 80.000 Studierenden aus dem angloamerikanischen Raum zum Thema, wie sehr sich junge Erwachsene perfektionistisch veranlagt fühlen und vor allem auch den Druck von außen fühlen.

0: 10:43 Minuten. Gleich bei uns die Wetteraussichten und die ausführlichen Informationen aus Kärnten.
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0: Und wir schauen mit Caroline zum Sonntagswetter.
2: Vormittags und mittags gibt es noch einiges an Sonnenschein mit ein paar Wolken. Gegen Nachmittag können aber Regenschauer und Gewitter daraus folgen. Die Tageshöchstwerte erreichen 25 bis 29 Grad. In Villach und St. Veit messen wir aktuell 17 Grad. 16 Grad hat es aktuell in Klagenfurt und in Völkermarkt messen wir 15 Grad.
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3: Heute ist Sonntag, der 31. Mai. Einen schönen guten Morgen. Eine Geisterfahrt und eine versuchte Bestechung, das haben Beamte der Autobahnpolizei Villach gestern erlebt. Im Bereich der Auffahrt Wernberg stoppten sie einen Pkw, der auf die falsche Richtungsfahrbahn auffahren wollte. Im Gespräch mit den Beamten steckte der Lenker, ein 57 Jahre alter Moldawier, einem der Beamten einen 50-Euro-Schein in die Hosentasche, um der Geldstrafe wegen der Geisterfahrt zu entgehen. Der Mann wurde wegen versuchter Anstiftung zum Amtsmissbrauch, versuchter Bestechung und Gefährdung der körperlichen Sicherheit angezeigt. Ebenfalls gestern sind ja bei einem Geisterfahrerunfall ein Motorradfahrer und seine Beifahrerin schwer verletzt worden. Der Unfall ereignete sich im Bereich des Autobahnknotens Villach. Ein Kastenwagen war frontal gegen das Motorrad geprallt. Im Vorjahr sind in Kärnten 237 Kinder bei Verkehrsunfällen verletzt worden. Das sind um 27 mehr als im Jahr 2024. Mit einem Anstieg der Unfälle um 24% liegt Kärnten auch über dem österreichischen Durchschnitt, heißt es vom Verkehrsclub Österreich, dem VCÖ. Diese Zahlen basieren auf Daten der Statistik Austria und sie zeigen, dass unser Verkehrssystem auf Kinder zu wenig Rücksicht nimmt, heißt es vom VCÖ. Michael Kopeinig berichtet. So, wir haben nur ein kleines Problem mit unserem Computer, aber wir lösen das Ganze natürlich sofort, hoffentlich. Das sollte jetzt der Fall sein. So, wir setzen vielleicht kurz noch mit einer Meldung fort und dann sollte es funktionieren. Mit seinem E-Scooter ist ein 14 Jahre alter Villacher bei der Talfahrt der Alpenstraße gestürzt. Der Jugendliche wurde nach der Erstversorgung von der Rettung in das LKA Villach gebracht. Bei der Besichtigung des E-Scooters stellte die Polizei dann fest, dass dieser eine Geschwindigkeit von 60 km/h erreichen konnte. Und jetzt zum angekündigten Beitrag über Verkehrssicherheit bei Kindern.
4: Ganz allgemein ist die Zahl der Unfälle gestiegen, heißt es vom Verkehrsclub Österreich. Doch der Anstieg bei den Unfällen mit Kindern ist gleich 7-mal so hoch in Kärnten. 237 verletzte Kinder, so viele hat es zuletzt im Jahr 2013 gegeben, sagt VCÖ-Sprecher Christian Grazer.
5: Wir brauchen mehr Verkehrsberuhigung in den Wohnvierteln, in den Wohnbezirken, mehr Tempo 30 statt 50 im Ortsgebiet. Wir brauchen auch ein durchgängiges Netz an Gehsteigen, dass hier die Kinder sicher unterwegs sind.
4: Dazu kommt, dass immer mehr große Autos, sprich SUVs, unterwegs sind. Die verdecken vor allem Kindern die Sicht. Das Halte- und Parkverbot vor Schutzwegen sollte daher von 5 auf 10 Meter ausgedehnt werden, fordert der VCÖ. Die Sicherheit unserer Kinder muss höchste Priorität haben, sagt Grazer.
5: Und wir sehen ja, dass es dort, wo Tempo-30-Zonen bereits umgesetzt worden sind, wo es vielleicht auch bauliche Anpassungen gegeben hat, dass es auch logisch ist, dass man 30er dort fährt, dass das auch eingehalten wird.
4: Und der VCÖ ruft zudem in Erinnerung, dass Kinder vom Vertrauensgrundsatz im Straßenverkehr ausgenommen sind. Das heißt, dass Autofahrer nicht davon ausgehen dürfen, dass Kinder die Verkehrsregeln kennen und die Gefahren richtig einschätzen. Will ein Kind etwa die Straße überqueren, muss ihm das auch ohne Schutzweg gefahrlos möglich gemacht werden, heißt es vom VCÖ.
3: Nach 25 Jahren ohne Busverbindung ist der Bezirksspital an der Drau jetzt erstmals wieder mit dem Salzburger Lungau verbunden. Das ermöglicht eine Busverbindung von Gmünd über den Katschberg nach St. Michael. Die Tourismusregion Katschberg erhofft sich davon Gästezuwächse. Eine durchgängige Verbindung zwischen dem Lungau und Spital lässt aber weiter auf sich warten. Matteo Eichhorn berichtet.
6: Ein Kino, Fastfoodketten und einige Großhandelsgeschäfte. Viele Lungauerinnen und Lungauer nutzen Spital an der Drau seit jeher, um ein bisschen Stadtluft zu schnuppern. Auch am Millstätter See sind die Salzburger wichtige Umsatzbringer. Trotzdem gibt es hier seit 25 Jahren keine durchgehende Busverbindung. Ab sofort fährt fünfmal am Tag ein Bus zwischen St. Michael im Lungau über den Katschberg nach Gmünd. Das ermöglicht eine Zusammenarbeit der Verkehrsverbünde von Salzburg und Kärnten, sagt Mobilitätsplaner Alexander Gauck.
7: Es gibt technische Herausforderungen, also der Kärntner hat andere technische Voraussetzungen wie der Salzburger und die müssen aufeinander abgestimmt werden und dann das nächste eben die Tarifgestaltung.
6: Die Tourismusregion Katschberg-Liesa-Maltertal hofft jetzt durch das neue Angebot auf zusätzliche Gäste aus beiden Bundesländern, sagt Tourismusobmann Patrick Lengdorfer.
8: Unser Klientel ändert sich, der öffentliche Verkehr wird immer wichtiger. Anreisen meistens noch bei uns mit dem Auto, aber das Auto dann im Urlaub stehen lassen, bietet natürlich einen tollen Mehrwert für unsere Gäste.
6: Eine durchgängige Verbindung vom Lungau nach Spital an der Drau ist vorerst nicht geplant. Die Anschlüsse in Gmünd sind aber garantiert, betonen die Verantwortlichen.
3: Heute ist Welt-Nichtrauchertag. Schon im Vorfeld hat die österreichische Krebshilfe aufgezeigt, dass der klassische Zigarettenkonsum zwar kontinuierlich zurückgeht, E-Zigaretten, Nikotinbeutel und Tabakerhitzer holen aber auf und werden besonders von Kindern und Jugendlichen konsumiert. Eine Nikotinabhängigkeit in neuer Form, so die Krebshilfe. Die WHO, die Weltgesundheitsorganisation, warnt davor, dass auch neuartige Nikotinprodukte gesundheitliche Risiken bergen und kein harmloser Ersatz für klassische Zigaretten sind. Wie sieht es mit der Kärntner Jugend aus? Ist Rauchen noch zeitgemäß oder konsumiert auch sie verstärkt die neuartigen Produkte? Konstantin Gritzner hat sich umgehört.
9: Gehört dazu, meine Mama packt am Tag fast.
10: Nein. Weil es schädlich ist?
11: Ja, weil ich gemerkt habe, dass es mir nicht gut tut.
9: Wie hast du das genau gemerkt?
11: Beim Sport machen und auch so körperlich einfach weniger Ausdauer.
9: Habt ihr das Gefühl, dass heutzutage viele Jugendliche die herkömmliche Zigarette noch benutzen?
12: Ja, schon.
13: Die Eltern?
12: Schon, ja, schon extrem viele eigentlich.
11: Ja, aber eher weniger, mehr diese Vapes jetzt mehr.
10: Ja, schmeckt halt besser.
12: Und die Jugendlichen denken, dass Vapes nicht so schädlich sind und so als normale Zigaretten.
3: Eine kurze, nicht repräsentative Umfrage zum heutigen Welt-Nichtrauchertag, die zeigt schon, dass die Meinungen auseinandergehen und dass Nikotin auch bei Jugendlichen durchaus noch in ist. Das war das Frühjournal, weiter geht's mit der Ute.

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1: Im Nachrichtenstudio ist Konstantin Hahn. Guten Morgen. Heute wäre die Spritpreisbremse eigentlich ausgelaufen. ÖVP, SPÖ und NEOS haben sich aber auf eine erneute Verlängerung der Maßnahme um ein weiteres Monat geeinigt. Die Entlastung fällt aber deutlich niedriger aus als zuletzt. Mehr von Tanja Malle.
2: Nach langem Ringen in der Dreierkoalition stand gestern am späten Nachmittag fest, die Senkung der Preise für Benzin und Diesel wird im Juni abgespeckt fortgesetzt. Die Senkung der Mineralölsteuer macht ab Juni 1,7 Cent aus, im Mai waren es noch 2 Cent. Und im Juni fällt die Gewinnmargenbegrenzung für große Mineralölkonzerne weg. Über diesen Weg kamen im Mai pro Liter weitere 2,5 Cent an Preisdämpfung hinzu. Das ist nun vorbei. Eingriffen in die Gewinnmargen standen vor allem NEOS und ÖVP kritisch ablehnend gegenüber, während sie die SPÖ befürwortet hat. Die Senkung der Mineralölsteuer will die Koalition noch bis Ende August jeden Monat neu prüfen. Und bis dahin soll auch der Preisrunterhebel dafür sorgen, dass Preissenkungen auf dem Ölmarkt unverzüglich an die Kunden an den Zapfsäulen weitergegeben werden.
1: Dem Verfassungsschutz ist ein Schlag gegen den islamistischen Extremismus gelungen. Laut der Direktion Staatsschutz und Nachrichtendienst wurden bei österreichweiten Schwerpunktaktionen dieses Monat nach 14 Hausdurchsuchungen 6 Personen festgenommen. Ihnen wird unter anderem Mitgliedschaft in einer terroristischen Vereinigung vorgeworfen. Ein internationales Team unter Leitung der MedUni Wien forscht an neuen Behandlungsmöglichkeiten gegen Brustkrebs. Das Team hat einen Mechanismus entdeckt, durch den Brusttumore sich der Immunabwehr entziehen können. Diese Erkenntnis könnte die Wirksamkeit von Immuntherapien bei Brustkrebs erheblich steigern, berichtet Petra Thalhammer-Jeschek.
3: Immuntherapien gegen Brustkrebs hatten bislang nur eine begrenzte Wirkung. Ein Forschungsteam unter der Leitung von Stefan Mehrreiter und Josef Penninger hat nun einen Mechanismus identifiziert, der Tumoren ermöglicht, sich der Immunabwehr zu entziehen. Die Blockierung dieses Mechanismus könnte eine neue Behandlungsstrategie darstellen, denn 2/3 der untersuchten Brusttumore zeigen eine erhöhte Neigung für diesen Mechanismus. Zudem wurde eine verminderte Präsenz von T-Zellen nachgewiesen. T-Zellen sind zentrale Akteure des erworbenen Immunsystems. Sie sollen Krankheitserreger sowie bösartige Tumorzellen bekämpfen. Vorklinische Tests haben jetzt gezeigt, dass die Blockade des vorhin beschriebenen Mechanismus auch dazu beiträgt, die Anzahl aktiver T-Zellen zu erhöhen. Diese Entdeckung könnte dabei helfen, bisher resistente Tumore besser zu behandeln.
1: Ein auf die Erde zusteuernder Meteor ist über dem Nordosten der USA explodiert. Der Feuerball ist laut US-Raumfahrtbehörde NASA am Abend entstanden. Der Vorfall hat laute Knallgeräusche ausgelöst. Augenzeugen berichten, dass die Knallgeräusche so stark gewesen seien, dass Häuser ins Wanken geraten sind. Das waren die Nachrichten mit Konstantin Hahn. Zum Wetter.
4: Sommerlich warm und zeitweise sonnig gestaltet sich der Sonntag. In der teils schwülen Luft bilden sich vor allem am Nachmittag und Abend auch Gewitter, die auch heute teilweise heftig ausfallen können. Derzeit in Wien heiter bei 20 Grad, Eisenstadt wolkig 19, St. Pölten und Linz wolkig 16, Salzburg wolkig 18, Innsbruck und Bregenz heiter 18, Graz bewölkt 16 und Klagenfurt heiter 16 Grad. Derzeit gibt es noch ein paar Wolken, etwa in der Steiermark. Meist ist der Vormittag aber recht sonnig. Ab der Mittagszeit entstehen dann vermehrt Quellwolken und in weiterer Folge über Österreich verteilt einige Regenschauer und Gewitter. Manche davon können Starkregen, Hagel und auch Sturmböen bringen. Auch abseits der Gewitter frischt vielerorts lebhafter bis kräftiger Wind aus Nordwest bis Südwest auf. Höchstwerte heute 23 bis 30 Grad, in 2000 Meter Höhe um 13 Grad. Morgen dann kühler, windig und unbeständig, etwas Sonne am Nachmittag im Westen und Süden. So viel zum Wetter mit Nicola Biermeier.
5: Und wir schauen auf die Kärntner Straßen. Caro, wie schaut's aus?
6: Sicher unterwegs mit Radio Kärnten, A10 Tauernautobahn Richtung Salzburg. Der Katschberg-Tunnel ist gesperrt. Im Tunnel hat ein Fahrzeug eine Panne. Der Abschleppwagen ist bereits im Tunnel. Am besten einfach die Sperre abwarten und hoffen, dass es schnell vorbei ist.
5: Genau. Ansonsten alles ruhig, Sie kommen gut voran. Hoffentlich bleibt dabei. Wir wünschen eine angenehme Fahrt.
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8: Und wir wünschen Ihnen gemeinsam einen wunderschönen, einen feinen, einen feierlichen, einen gemütlichen Sonntag.
5: Genau.
8: Gerne.

0: Bevor wir gleich zu den Wetteraussichten kommen, die Streitkultur. 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
0: Und wir schauen jetzt, Caro, bitte, zum Wetter. Wir sind dankbar, wenn zwischendurch auch ein Regen kommt. Ist wichtig, haben wir gerade gehört.
2: Und der wird auch kommen. Also es wird gegen Nachmittag zunehmend gewittrig. Bis dahin gehen sich dann aber doch noch ein paar Sonnenstunden aus. Am Nachmittag bringt das Gewitter dann einige Schauer und kurzzeitig auch Sturmböen mit sich. Im Laufe des Tages steigen die Temperaturen dann auf 25 bis 29 Grad. In Lienz messen wir aktuell 20 Grad, in Spital 18, in Villach 17 Grad, in Klagenfurt hat es aktuell 16 Grad. Und 13 Grad in Malnitz. Ein kurzer Blick auf unsere Berge. Da hat es am Katschberg derzeit 14 Grad, am Dobratsch 11 Grad und am Sonnblick 2 Grad. Und dann schauen wir noch ganz kurz zu unseren Nachbarn. Da hat es 20 Grad in Udine und 19 Grad in Portorosch.
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0: Das ist heute Martina Flatt, für die wir sozusagen akustisch im Radio eine Flasche öffnen dürfen. Liebe Grüße nach Unterecken. Albeck, einen schönen guten Morgen.
3: Guten Morgen.
0: Ja, herzlichen Glückwunsch zum Geburtstag.
3: Ja, danke schön.
0: Wie geht's Ihnen? Schon frisch und munter?
3: Ja, freilich. Schon lang auf.
0: Schon lange auf? Freiwillig ja. Oder unfreiwillig?
3: Na, freiwillig. Ich bin auch Frühaufsteher.
0: Eine Frühaufsteherin. Ja, wir dürfen ganz herzlich gratulieren von Ihren Kindern Laura und Liam, die sich für alles bedanken. Auch der Rest der Familie schließt sich den Glückwünschen ganz, ganz herzlich an. Die wünschen auch viel Freude und Glück bei der Ausbildung. Welche Ausbildung machen Sie denn gerade?
3: Ich bin in der Ausbildung zum Waldpädagogen.
0: Wow.
3: Und
0: ja.
3: Ja.
0: Ja, das passt gut dazu. Sie sind ja so gerne in der Natur unterwegs, gell?
3: Ja, ich liebe die Natur. Ja, das ist mein Zuhause eigentlich.
0: Und wir wissen ja auch, gerade in der Zeit, wo so viel Handy, Computer und Co. Ja. Und gleichzeitig alles so schnell, der Wald ist so eine Heilquelle, ja, kann man fast sagen,
3: ja,
0: gell?
3: Ja, und vor allem, es kostet nichts, in den Wald zu gehen. Man braucht da nichts ausgeben. Einfach entschleunigen und ja, zu sich kommen, ganz wichtig in der heutigen Zeit.
0: Absolut, und da hilft der Wald viel. Und bei euch gibt es ja auch schönen Wald in Albeck und Umgebung, gell? Ja, auch von Ihrem Papa, Ihrer Mama dürfen wir ganz herzliche Glückwünsche ausrichten. Die bedanken sich sehr für die Hilfe, soll man dazu sagen. Und ja, sie haben uns noch verraten, dass sie auch gerne fotografieren.
3: Ja, tue ich auch gerne.
0: Was sind denn da so beliebte Motive bei Ihnen?
3: Ja, alles, aber hauptsächlich Tiere und Natur.
0: Ah, da kommt der Hund Charlie dann ins Spiel, gell?
3: Genau, ja.
0: Ja, wir sind gut informiert.
3: Also Lieblingsmotiv, ja, ihr wisst ja alles.
0: Was ist denn der Charlie für ein Hund?
3: Bitte?
0: Was ist denn der Charlie für ein Hund?
3: Also, in erster Linie ist er stur, aber ist ein Dackel.
0: Ja gut, okay, das passt doch gut zusammen, gell?
3: Genau.
0: Aber das heißt auch gerne mit Ihnen dann im Wald unterwegs, der Charlie?
3: Ja, er weiß schon, wenn er die Schuhe anzieht, die Bergschuhe, nachher weiß er schon, ja, jetzt geht's rund, jetzt geht mein Wald.
0: Ma, ist er ganz aufgeregt. Darf er nachher Tschurtschallen holen, sozusagen, apportieren?
3: Ja, genau, ja. So wie er halt will.
0: Ja, da kommen wir wieder zur Sturheit dann.
3: Ja, genau.

0: Martina, was haben Sie denn heute noch vor an Ihrem Geburtstag?
1: Nämlich auf die Alm fahren, auf die Hochrindel, da werden wir essen gehen und ja, einfach Kamut ausklingen lassen am Tag.
0: Na schön. Fein. Dann wünschen wir Ihnen von Herzen, auch von unserem Team, alles Liebe, alles Gute, einen feinen Geburtstag. Und melden Sie sich einmal, wenn Sie fertige Waldpädagogin sind und erzählen Sie uns ein bisschen dann.
1: Ja, gerne.
0: Ja, super, alles Liebe. Schönen Tag.
1: Ja, danke. Papa. Danke, Papa.

0: 10 Minuten sind es noch bis 8:30 sicher unterwegs mit Radio Kärnten. Wie schaut es auf unseren Straßen aus?
1: A10 Tauernautobahn Richtung Salzburg. Der Katschberg-Tunnel ist gesperrt. Im Tunnel hat ein Fahrzeug eine Panne. Der Abschleppwagen ist aber bereits vor Ort. Und am besten einfach die Sperre abwarten. Ansonsten sind uns aber keine Probleme gemeldet worden. Und wir wünschen eine angenehme Fahrt.
0: Heute, 31. Mai 2026, Welt-Nichtrauchertag. Und ganz egal, ob Zigarette oder Nikotinbeutel, eines muss man heute auch wieder mal ganz klar sagen, Nikotin macht sehr schnell abhängig. Lungenfachärzte, einem besonderen am Uniklinikum Graz, mit dem wir gesprochen haben, fordert daher strengere Regeln, bessere Kontrolle und auch mehr Unterstützung, wenn es in Sachen Entwöhnung geht.
1: Ja, Maria, was die Politik nun tun sollte, erklärt Maria Kühnel-Lehden im Gespräch mit Birgit Zeisberger.
2: Rauchen ist zum Glück uncool geworden und die Tabakindustrie hat sich halt was Neues überlegt, wie sie sich ihre Kundschaft sichern kann. Die Vapes zum Beispiel, da flutet das Nikotin sehr schnell im Körper an. Es kommt zu einem sehr schnellen Belohnungsgefühl, zu einem Kick, macht sehr schnell abhängig. Auch bei den Nikotinbeuteln ist natürlich so, dass er ein Kick ist. Und immer wieder will man diesen Kick und es macht einfach abhängig.
1: Was fordern Sie als Lungenfachärztin? Sie sehen auch täglich viel Leid, Sie haben es angesprochen. Was fordern Sie von der Politik?
2: Dass es gar nicht so leicht gemacht wird, dass die Menschen in die Nikotinabhängigkeit schlittern. Ja. Es gibt schon Beschränkungen, Werbeverbote, Abgabeverbot an Jugendliche, das gehört exekutiert, es gehört durchgezogen und wenn es erforderlich ist, gehört es strenger gemacht und auch einmal sonst über den Preis reguliert oder auf jeden Fall ist das schon ein Thema, das man nicht stiefkindlich behandeln darf, sondern um das man sich wirklich kümmern muss.
1: Und Stichwort Raucherentwöhnung, müsste da auch mehr Unterstützung seitens der Politik kommen?
2: Auf jeden Fall. Die Menschen müssen ihre Raucherentwöhnung selber zahlen. Das ist für viele wirklich ein Hinderungsgrund. Ja. Es wäre gut, wenn es mehr Angebote gäbe durch Ärzte. Man weiß einfach, es ist effektiv, ja, es bringt etwas und das ist doch ganz was Wertvolles, wenn man den Menschen helfen kann, die Gesundheit zu erhalten, dass sie gar nicht erst krank werden.
0: Gedanken zum heutigen Welt-Nichtrauchertag.
3: Ich liebe im Radio das Wunschkonzert. Erstens, weil es nicht so grässlich an den Nerven zerrt. Zweitens, weil die Radioleute dann spielen, was wir wollen. Und nicht nur das, was sie meinen, dass wir hören sollen. Und zum Dritten, und das ist für mich das Schönste daran, weil man alle lieben Zeitgenossen grüßen kann. Ich grüße Klaus-Dieter in Lohne, meinen Zahnarzt und Mama Leone, Karl-Heinz Gisela, Engelchen Susi und den dritten Mann und meinen inneren Schweinehund. Ich grüße meinen Onkel in Xanten, seinen Neffen und dessen Erbtanten, das Finanzamt in Daun, alle molligen Frauen und auch sonst alle lieben Verwandten. Wo eine öffentliche Fernsehsendung ist, da setze ich mich ganz vorn ins Publikum mit Arg und List. Nicht, weil ich dort besser sehen kann, was da passiert, oder weil die Sendung mich so maßlos fasziniert. Nein, da vorne, da kommt man ins Bild von Zeit zu Zeit und dann springe ich auf und winke und ganz Deutschland weiß Bescheid. Ich grüße Frau Wiegjes auf Waldrum, Bert beim Bund, die Zeit ist ja bald rum. Und dann grüße ich noch die Mutter der Nation und die Zeitansage im Telefon. Dina, Rosi und Kiki aus Schwerte, Trutchen, Ingeborg, Elmer und Gerte, Dicker Bärchen und Maus und die Oma zu Haus und die Schwägerin Dagmar in Lehrte. Ich lasse auch keine Straßenumfrage aus, na, da zieh ich dann vom Leder und die Sau lass ich raus. Und im Eifer packe ich mir dann das Mikrofon und dann kriegen es Regierung und Opposition. Und das Schachern und das Schummeln, das verurteile ich scharf. Und wenn ich außerdem noch eben etwas sagen darf, ich grüße nach Schwester Brigitta und den ersten FC in Salzgitter, die freiwillige Feuerwehr der Männerchor, die Wüste Gabi und den kleinen Mann empor. Ich grüße Ivanka und Sergej in Neustadt am Rübenberge und den TÜV in Berlin und die Engeln in Wien und Schneewittchen und die sieben Zwerge. Alle Invest- und

0: Knappe Minute noch, bis 8:30, gleich bei uns die Nachrichten aus Kärnten.
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2: Andreas Kimmeswinger ist für Sie im Studio.
3: Im Vorjahr sind in Kärnten 237 Kinder bei Verkehrsunfällen verletzt worden, um ein Viertel mehr als im Jahr 2024. Mit dem Anstieg der Unfälle liegt Kärnten auch über dem österreichischen Durchschnitt, heißt es vom Verkehrsclub Österreich, dem VCÖ. Diese Zahlen basieren auf Daten der Statistik Austria und sie zeigen, dass unser Verkehrssystem auf Kinder zu wenig Rücksicht nimmt, heißt es vom VCÖ. Michael Kopeinig berichtet.
4: Ganz allgemein ist die Zahl der Unfälle gestiegen, heißt es vom Verkehrsclub Österreich. Doch der Anstieg bei den Unfällen mit Kindern ist gleich 7-mal so hoch in Kärnten. 237 verletzte Kinder, so viele hat es zuletzt im Jahr 2013 gegeben, sagt VCÖ-Sprecher Christian Grazer.
5: Wir brauchen mehr Verkehrsberuhigung in den Wohnvierteln, in den Wohnbezirken, mehr Tempo 30 statt 50 im Ortsgebiet. Wir brauchen auch ein durchgängiges Netz an Gehsteigen, dass hier die Kinder sicher unterwegs sind.
4: Die Sicherheit unserer Kinder muss höchste Priorität haben, sagt Grazer.
5: Und wir sehen ja, dass es dort, wo Tempo-30-Zonen bereits umgesetzt worden sind, wo es vielleicht auch bauliche Anpassungen gegeben hat, dass es auch logisch ist, dass man 30er dort fährt, dass das auch eingehalten wird.
3: Sagt Christian Grazer vom Verkehrsclub Österreich. Nach 25 Jahren ist der Bezirksspital an der Drau erstmals wieder mit dem Salzburger Lungau per Bus verbunden, und zwar von Gmünd über den Katschberg nach St. Michael. Die Tourismusregion Katschberg erhofft sich davon Gästezuwächse. Und beim Wenden seines Motorrads auf der Hochrindelstraße ist ein 56-jähriger Mann aus Saudi-Arabien gestürzt. Dabei erlitt er mehrere Knochenbrüche, wurde vom Rettungshubschrauber C11 in das UKH Klagenfurt geflogen. Zum Wetter und zur Caroline.
2: Vormittags und mittags gibt es noch einiges an Sonnenschein mit ein paar Wolken. Gegen Nachmittag können Regenschauer und Gewitter daraus folgen. Die Tageshöchstwerte erreichen 25 bis 29 Grad.
6: Und damit schauen wir auf die Kärntner Straßen.
2: Sich unterwegs mit Radio Kärnten, A10 Tauernautobahn Richtung Salzburg. Der Katschberg-Tunnel ist wieder frei. Das defekte Fahrzeug ist aus dem Tunnel geschleppt. Ansonsten alles gut. Gute Fahrt und der Sport von Hannes Orange.
6: Und jetzt gehen wir zuerst aufs Eis.
7: Eishockey, AWM in der Schweiz, da lautet das Finale. Schweiz gegen Finnland, die Finnen gewinnen gegen Kanada mit 4:2. Die Schweizer setzen sich gegen Norwegen klar mit 6:0 durch. Fußball, da gewinnt Paris Saint-Germain zum zweiten Mal in Folge das Champions-League-Finale, diesmal gegen Arsenal, nach einem 1:1 nach 120 Minuten. Paris Saint-Germain mit 4:3 im Elfmeterschießen vorne. Das ÖFB-Team bestreitet morgen den letzten WM-Test in Wien gegen Tunesien. Regionalliga Mitte, Lafnitz gegen Treibach 4:2. In der Kärntner Liga Köttmannsdorf gegen Bleiburg 1:2. Radsport, Felix Gall steht vor dem besten Giro-Ergebnis eines Österreichers. Der Osttiroler verteidigt Gesamtplatz 2 auf der vorletzten Etappe nach Piancavallo. Er wird dort Zweiter hinter Jonas Vingegaard, der vor dem Gesamtsieg steht. Heute die letzte Etappe nach Rom. Tennis in Paris, da gewinnt die Wahlösterreicherin Anastasia Potapova sensationell gegen die Titelverteidigerin Coco Gauff in 3 Sätzen. Alexander Erler und Lukas Miedler haben das Achtelfinale im Doppelbewerb erreicht.
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0: Was kann man heute alles unternehmen in Kärnten? Das erfahren Sie gleich. Zuvor gibt es noch Musikalisches aus Kärnten.
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0: Und der ist wieder gut gefüllt an diesem Wochenende. Wir starten mit einem Auftaktkonzert mit dem Blechreiz Brass Quintett von den Musikwochen Milstadt. Das brandneue Programm präsentieren Sie da Nur die Liebe, Lippe zählt. Heute um 17 Uhr im Kongresshaus in Milstadt.
5: Eintauchen in die kreative Welt der Kinder. Die Malschulkinder der Kärntner Kindermalschule laden zur großen Jahresausstellung. Das Highlight am Ende jedes Kindermalschuljahres sind die Ausstellungen an den verschiedenen Standorten der Kärntner Kinderschulen. Bei der Malschulkinder eine Auswahl ihrer Werke präsentieren. Das Ganze findet heute in Feldkirchen um 15 Uhr am Amthof Feldkirchen statt.
0: Schloss Albeck gibt es heute gleich zwei Veranstaltungen. Die erste um 11 Uhr, da heißt es von Bach bis Piazzolla. Drei renommierte Kärntner Spitzenmusiker begeistern das Publikum mit einem mitreißenden Konzert. Und am Nachmittag um 15 Uhr heißt es dann Konzertante Pop. Eva Plankton, die Sängerin, und der Gitarrist Peter Taucher, beide aus Graz, haben eine ganz spannende Mischung aus Pop, Soul, Jazz und Elektronik. Das Konzert beginnt um 15 Uhr.
5: Um 9 Uhr startet das Landesfrühshoppen des Kärntner Abwehrkämpferbundes. Und Klagenfurter Fahnenschwinger und Quartett der Stadtkapelle St. André treffen da heute zusammen am 10. Oktoberplatz in St. André im Lavantal.
0: Jetzt hätte ich mich fast verschluckt. Im Alten Theaterhaus und im Klostergarten Milstadt gibt es heute eine Vernissage, und zwar der Ausstellung Entfaltung. Begleitet von Musik von Pianistin, Komponistin und Liedermacherin Gudrun Schindler. Und da wird auch ein Lied präsentiert, das man eigens für den Klostergarten komponiert hat. Das Klostergartenlied, das Ganze heute ab 11 Uhr.
5: Buch 13 Kulturwalk in Villach. Schriftsteller Gerald Eschenauer schlendert am Sonntagvormittag heute um 10 Uhr gemeinsam mit einem Überraschungsgast und zahlreichen Kulturbegeisterten durch die Traustadt. Literatur hautnah genießen, Kultur im öffentlichen Raum. Das alles bei einem guten, gepflegten Gespräch. Das sind einige der Bestandteile des heutigen Kulturformats.
0: Football erfreut sich ja auch bei uns in Kärnten großer Beliebtheit durch die Carinthian Lions, und heute laden sie zum Family Game Day in Klagenfurt ein Heimspiel, und sie empfangen da die Fehava Enthroners im Stadion Fischl. Einlass ist ab 13 Uhr, das Spiel startet dann um 14 Uhr, aber es ist nicht nur Football, sondern es gibt auch ein Kinderprogramm mit Hüpfburg, mit Ballwurfwand, mit Musik, Unterhaltung für die ganze Familie.
5: Langsam startet auch wieder die Kirchtagssaison. Der 35. Neudorfer Kirchtag findet heute statt. Traditionell am Dreifaltigkeitssonntag wird dieser Kirchtag gefeiert. Und ja, um 15 Uhr startet es mit einem Festgottesdienst mit Provisor Magister Georg Granig. Anschließend findet dann der Kirchtag einen gemütlichen Ausklang.
0: Im Kulturhaus in Weißenstein, da lädt die Theatergruppe Spektakel heute zum letzten Mal zu Extrawurst. Beginn ist um 15 Uhr.
5: Der archäologische Park Magdalensberg lädt zum Tag der offenen Tür. Heute um 10.30 Uhr fängt das Ganze an mit zweisprachiger Führung von Universitätsprofessor Dr. Heimo Dolensch und Sarah Pahn vom Landesmuseum Kärnten. Und auch das ist eine Veranstaltung im Rahmen des diesjährigen Kulturabends.
0: wofür auch immer Sie sich entscheiden. Sie sehen, die Auswahl ist groß. Haben Sie viel Freude dabei. Gute Unterhaltung. Viel Spaß.
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0: Sonntagmorgen, 31. Mai 2026. 10 Minuten sind es noch bis 9. Caroline, das Wetter heute.
1: Es wird gegen Nachmittag zunehmend gewittrig, bis dahin gehen sich aber noch einige Sonnenstunden aus. Am Nachmittag bringt das Gewitter auch einige Schauer und kurzzeitig auch Sturmböen. Im Laufe des Tages steigen die Temperaturen dennoch auf sommerliche 25 bis 29 Grad. Morgen Montag früh regnet es noch häufig, von Westen her setzt sich lebhafter Nordwestwind durch. Hin und wieder kämpft sich ja die Sonne ein bisschen durch, am Nachmittag kann es in den südlichen und östlichen Landesteilen da und dort noch zu Regenschauer kommen. Größtenteils geht der Tag aber trocken zu Ende. Die Frühtemperaturen betragen 12 bis 15 Grad. Die Höchstwerte bewegen sich dann zwischen 20 und 25 Grad. Am Dienstag zeigt sich dann die Sonne wieder etwas dominanter. Es wird wieder ein bisschen wärmer. Regenschauer sind am ehesten in Oberkärnten möglich. Überwiegend bleibt es niederschlagsfrei bei Höchstwerten von 22 bis 27 Grad. In Klagenfurt und Lienz messen wir aktuell 20 Grad. 19 Grad hat es in Villach und in Gmünd hat es 18 Grad.
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0: Und da sind wir noch einmal in der Sirnitz zu Gast bei Martina Flatz. Sie feiert heute ihren 47. Geburtstag und wir dürfen an dieser Stelle alles Gute, Gesundheit, Freude und schöne Eindrücke in deiner geliebten Natur wünschen von ganzem Herzen die Kinder Laura und Liam und die restliche Familie.
1: In Oberfellach feiert heute Herr Johann Eichholzer seinen Geburtstag. Reinhard mit Freunden wünschen dazu das Allerbeste sowie weiterhin viel Gesundheit. Alles Gute.
0: Wir gratulieren ganz herzlich und jetzt hätten wir den Volksliedchor Feldkirchen vorbereitet mit Über die Olmer, übers Holmer.

0: 31. Mai 2026 und einen Glückwunsch dürfen wir noch nachreichen. Alles Gute zum heutigen Geburtstag von Vera Marschnick am Haberberg bei Griffen. Es gratuliert Vera de Kärnten, die Familie, alle Freunde und vor allem die Nichten Sarah und Alena. Ja, und natürlich wir.
1: Genau.

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7: Im Nachrichtenstudio ist Konstantin Hahn. Die österreichische Gesundheitskasse will verstärkt auf künstliche Intelligenz setzen. KI-Assistenten sollen helfen, die richtigen Anträge zu finden, zum Beispiel um nach der Geburt eines Kindes die richtigen Anträge für Kinderbetreuungsgeld zu stellen. Katja Arthofer berichtet.
8: Sich nach der Geburt für die richtige Kinderbetreuungsgeldvariante zu entscheiden, ist gar nicht so einfach. Die Anträge dafür zu stellen, auch nicht. Das sollen künftig KI-Agenten übernehmen, sagt ÖGK-Digitalisierungschef Moritz Mitterer und bringt das Beispiel eines Patienten, der in seiner Nähe Angebote zur Rauchentwöhnung sucht.
9: KI-Agent kann hier bestmöglich unterstützen, weil der Befund wird hochgeladen über die ÖGK-App und es kommt dann die Empfehlung automatisiert, dass es Kurse von der ÖGK angeboten werden. Im besten Fall gleich welche in Ihrer Nähe. Es wird gesagt, wie viel Zeit haben Sie, 30 Minuten, 60 Minuten, einmal wöchentlich. Und dann soll das auch direkt gebucht werden, wenn Sie sagen, ja, das passt in Ihren Kalender rein.
8: Terminbuchung eines ersten Schritt könnte es noch heuer geben. Personalisierte Angebote mit allen Gesundheitsdaten sollen folgen. Das muss aber noch datenschutzrechtlich abgesichert werden.
7: Die internationale Atomenergiebehörde IAEA prüft den russischen Vorwurf zu einem Drohnenangriff auf das AKW Saporischschja. IAEA-Experten hätten um Zugang zum betroffenen Kraftwerksgebäude gebeten, teilt die Organisation mit. Zuvor hatte Russland der Ukraine einen Drohnenangriff auf einen Maschinensaal des AKW vorgeworfen. Das ukrainische Militär weist die Behauptung zurück. Israelische Truppen rücken im Libanon weiter nach Norden vor. Der libanesische Ministerpräsident wirft Israel jetzt die systematische Vertreibung der Bevölkerung und die Zerstörung von Orten im Süden des Libanon vor. Mehr von Hartmut Fiedler.
10: Für die Bevölkerung im südlichen Libanon ist das inzwischen zum Alltag geworden. Die israelischen Luftangriffe und Aufforderungen zum Verlassen ihrer Häuser. Jeden Tag sind mehr Städte und Ortschaften betroffen, zuletzt Nabatieh. Symbolisch die Einnahme von Beaufort, einer Festung aus der Kreuzzugszeit im frühen Mittelalter. Der libanesische Regierungschef Nawaf Salam warf Israel in einer Fernsehansprache eine Politik der verbrannten Erde vor. Ein Vorgehen, das die Lage in der Region nicht sicherer und nicht stabiler mache. Israel wiederholt, dass die Angriffe der Schiitenmiliz Hisbollah gelten. In den kommenden Tagen sollen wieder Verhandlungen in Washington stattfinden.
7: Nach dem Sieg des Fußballclubs Paris Saint-Germain in der Champions League hat es in ganz Frankreich Zusammenstöße gegeben. Die Polizei hat hunderte Menschen festgenommen. Nach Angaben des französischen Innenministeriums hat es landesweit mehr als 400 Festnahmen gegeben, 280 davon in der Hauptstadt Paris. 7 Polizisten wurden verletzt, mehrere Fahrzeuge und Geschäfte sind beschädigt worden. Das waren die Nachrichten mit Konstantin Hahn. Zum Wetter.
11: Sehr warm und teils schwül ist es heute. Zudem zeigt sich zeitweise die Sonne. Am Nachmittag und Abend sind jedoch teils heftige Gewitter zu erwarten. In allen Landeshauptstädten derzeit heiter. Wien und Eisenstadt 21 Grad, St. Pölten und Linz 18, Salzburg und Innsbruck 20, Bregenz 23, Graz 18 und Klagenfurt 20 Grad. Die nächsten Stunden sind meist sonnig. Auch im Süden Niederösterreichs und des Burgenlandes lockert es auf. Ab der Mittagszeit entstehen dann generell Quellwolken und in weiterer Folge einige Regenschauer und Gewitter. Möglich sind sie überall und manche können auch heute Starkregen, Hagel und Sturmböen bringen. Auch abseits der Gewitter ist es windig und es wird sehr warm, zum Teil schwül, bei 23 bis 30 Grad, in 2000 Meter Höhe um 13 Grad. Morgen kühler, windig und unbeständig, etwas Sonne am Nachmittag im Westen und Süden. So viel zum Wetter mit Nicola Biermeier.
1: Dankeschön und wir schauen auf die Kärntner Straßen, Caro.
2: Sicher unterwegs mit Radio Kärnten und da ist alles ruhig, freie Fahrt voraus. Wir wünschen eine angenehme und sichere Fahrt.
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1: Ich hoffe, wir können Ihnen einen feinen Sonntagmorgen bescheren.
2: Schönen guten Morgen, das hoffe ich auch, mit spannenden Themen, interessanten Dingen, die wir hier heute hören.
1: Und natürlich mit guter Musik. Angenehmes Munterwerden, frühstücken oder schon unterwegs sein, was auch immer. Feinen Sonntag mit Radio Kärnten.

0: Münchner Musiker ist international bekannt geworden durch seine Zusammenarbeit mit Giorgio Moroder und hat den weltberühmten Soundtrack von Axel F. aus Beverly Hills Cop komponiert, genauso wie auch die Musik zu Top Gun und zu zahlreichen Hollywood-Filmthemen.
1: Neben seiner Arbeit als Keyboarder und Produzent arbeitete Faltermeier auch mit Künstlern wie Donna Summer, Pet Shop Boys und Barbara Streisand zusammen. Seine markanten Synthesizer-Sounds sind bis heute sofort erkennbar, aber Faltermeier ist einer, der immer neue Wege beschreitet.
0: Und darüber erzählt er uns heute natürlich noch in seinen letzten Noten und Anekdoten.
2: Nach all den vielen Filmen, der vielen Filmmusik und der Popmusik wollte ich mal was anderes machen. Und da tat sich eine wunderbare Gelegenheit auf: Theater und Musical. So geschehen 2016 in Los Angeles. Ich schrieb zusammen mit Phil Lasepnik, einem ganz, ganz berühmten Autoren, die Geschichte des Oktoberfests in München. Oktoberfest, the Musical. Wir haben das uraufgeführt in Los Angeles in einer ganz kleinen Besetzung. Und es ist irgendwie im Sand veräppt dort. Aber 2024 haben wir eine deutsche Version im Renaissance-Theater in Berlin aufgeführt und das war ein Riesenerfolg. Und jetzt machen wir Folgendes. Dieses Jahr gehen wir in die Höhle des Löwen an den Entstehungsort des Oktoberfests, nämlich nach München, und spielen dasselbe Stück in der Originalfassung mit den Geschwisterpfistern in der kleinen Komödie im Bayerischen Hof. Und da bin ich schon mal gespannt, was die Königstreuen dazu sagen werden. Ja, und dann kam Covid. Ein Kapitel, das nicht so wirklich lustig ist, aber gut, so ist es nun mal gewesen. Und ich erinnere mich an einen Abend, den Silvesterabend 2020, wo wir zusammen mit der wunderbaren Anja Kruse und meiner Frau in Salzburg in einer Wohnung sitzen und wirklich den Blues schieben. Das war nicht wirklich lustig. Anja hatte keine Aufträge, hatte keine Theaterstücke. Und ich sage zu ihr: Mensch, schreib dir doch mal selber ein Stück, du kannst es doch. Sagt sie: Nein, das kann ich eben nicht. Ich habe zwar eigene Lieder geschrieben und so, aber ein eigenes Theaterstück, das ist nicht mein Ding. Zwei Tage später, weil ich kann da einfach nicht loslassen dann, sitze ich vor einem weißen Blatt Papier und überlege mir ein Theaterstück. Und es sollte die Geschichte werden einer Schlagersängerin, die auf einen Taxifahrer, in dem Fall einen Jazzmusiker, trifft. Robbie Heinersdorf, der wunderbare Theatermann aus Deutschland, hat ein Libretto dazu geschrieben. Ich habe die ganzen Lieder geschrieben und es ist wunderbar geworden. Das Stück heißt Brauchen Sie eine Quittung und seit 2022 spielen wir das auf der Bühne. Und deshalb zum Schluss des Streifzugs durch mein Leben bei Noten und Anekdoten Anja Kruse mit Nur die Liebe zählt.
0: Und wir sagen danke für diesen schönen, spannenden und interessanten Monat an Harald Faltermeier.

0: Antonello Venditti bringt südliches Flair in Guten Morgen Kärnten und wir schauen jetzt auf die heimischen Straßen, Caro.
1: Und da sind Sie sicher unterwegs mit Radio Kärnten, da ist alles frei. Sie kommen gut und störungsfrei voran. Hoffentlich bleibt es dabei, wir wünschen eine angenehme Fahrt.
0: Heute mit dem Priester, mit dem Seelsorger, mit dem Missionar und dem jahrzehntelangen Rektor des Bildungshauses Sodalitas in Tainach, Tinje, Jože Kopeinik. In diesen fast 60 Jahren hat er es geschafft, das Bildungshaus zu einem weit über Kärnten hinaus bekannten Zentrum der Erwachsenenbildung, der Begegnung und des Dialoges zu entwickeln. Und wer ihn kennt, weiß auch, dass er ein unglaublich mutiger und geschickter Brückenbauer ist zwischen den Menschen. Vor allem liegt ihm auch das Herz am Herzen, das Miteinander der deutschen und der slowenischen Volksgruppe. Was er auch in all diesen Jahrzehnten gemacht hat, war seine Missionstätigkeit, die Entwicklungsarbeit, wenn wir allein da an das Kärntendorf auf Madagaskar denken oder an die 1000 Fahrräder für Afrika und dann natürlich unzählige Bildungsreisen.
2: Wir haben wirklich so fast 50 große Reisen unternommen, also ganz Nordafrika, Orient. Wir waren dreimal in Syrien, Israel sowieso, Türkei, Griechenland, europäische Länder, Island waren wir fünfmal und dann in Samarkand, in Asien und so weiter. Ja. Dass die Leute mit sagen, einfach den Reichtum der Schönheit in der Natur, in der Landschaft und in der Kunst, das, was der Mensch geschaffen hat und andere Menschen geschaffen hat, dass wir das wirklich auch anerkennen, bewundern und dafür dankbar sind, dass so wie viele Möglichkeiten es gibt, dem Wesen, der Natur, des Menschen näher zu kommen, sich näher anzutasten. Ganz verstehen wird man den Menschen nicht. Ich zitiere sehr gern ein Wort in Slowenisch geschrieben, aber ich sage es in Deutsch jetzt. Ich stehe vor dem Spiegel und schaue mich an. Meine Augen werden immer größer, immer verwundert und fragen mich, bist das wirklich du? Aber das wahre Ich bleibt mir und anderen ein Geheimnis. Das slowenische Gedicht eines Männers, das ist ein wunderbares Gedicht. Also das gleichsam der Anfang ist jeder Bewunderung des Geheimnisses. Wir selber sind ein Geheimnis, wir selber kennen uns nicht und den anderen noch weniger. Und den anderen erkennen wir nur, wenn wir ihn lieben. Außerhalb der Liebe gibt es keine Erkenntnis. Nur wenn wir offen sind, für den anderen interessiert sind, dann können wir gleichsam einen tieferen Blick in seine Seele machen. Für mich ist natürlich Freundschaft auch so sehr wichtig, damit wir nicht nur über Oberflächliches, über Wetter und so weiter reden, sondern das, was den Menschen wirklich bewegt. Nicht?
0: Also ist das Leben auch eine stetige Reise zu uns selbst?
2: Sicher, weil wir sind uns selber nicht bekannt. Ein schönes Gedicht von Dierenbeck. Ich möchte wissen, wer du bist. Ich möchte wissen, wie du geworden bist, welchen Weg du nahmst und so weiter. Aber zum Schluss sagt er so wunderschön. Ich möchte wissen, wer du bist und ich möchte wissen, wer ich für dich bin. Und das sind doch die entscheidendsten Fragen. Die Sehnsucht nach der Wahrheit, nach der Schönheit auch des anderen, nach den tieferen Werten des anderen, die er lebt und die er versucht, anderen zu vermitteln. Das sind die wesentlichen Fragen. Deshalb ist Freundschaft, wenn sie geprägt ist von diesen ehrlichen, offenen Gesprächen, ein großes, großes Geschenk.
0: Darum ist es Ihnen ja auch immer gegangen, hier im Bildungshaus Sodalitas in Tainach, ob jetzt bei den Vorträgen, ob bei den Reisen, ob bei den Kursen, bei den Veranstaltungen, eben diese essentiellen Fragen unseres Lebens zu stellen und gemeinsam auch nach Antworten zu suchen.
2: Ja, das ist ein gutes Wort, jetzt Antworten. Die Weisheit des Menschen besteht, die Fragen auszuhalten oder im Fragenbereich zu bleiben. Das sagt aber Rainer Maria Rilke so wunderschön. Man muss alles lieben, auch die eigenen Fragen, die nicht beantwortet werden. Nicht die Antwort ist wichtig, sondern dass wir offene Menschen sind. Wenn eine Frage beantwortet ist, dann haben wir schon wieder weitere Fragen. Das ist so eine Dynamik, die in uns ist. Das merken wir vor allem bei den Kindern ganz stark. Nicht? Ein Kind ist ein großer Philosoph. Wenn man eine Frage beantwortet, dann stellt es gleich wieder zwei, drei neue Fragen. Nicht? Und ich glaube, wenn wir als erwachsene Kind bleiben wollen, dann merken wir auch, dass wir immer nur Fragesteller sind. Die Antworten können sehr verschieden sein, auch nicht wichtig. Es gibt keine allgemeine positive Antwort für jeden gleiche. Jeder braucht für sein Wachstum, für sein Reifen die Antworten, die ihm helfen, ein Stück weit. Und dann kommen wieder Zweifel. Oft die Zweifel sind etwas sehr Positives. Die Zweifel sagen, dass ich halt mit der bisherigen Antwort nicht mehr ganz zufrieden bin. Die Wahrheit muss noch tiefer sein. Ich sage oft in Gesprächen oder selbst im Beispiel, wenn sie sagen, ich habe gezweifelt, Gott sei Dank, dass sie zweifeln. Das ist ein Zeichen des Reifens, des Wachsens, des Hineinreifens in die Antwort, sagte Rainer Rilke so wunderschön. Man muss die Fragen lieben, leben und dann wächst man so langsam eines unbedachten Tages in die Antwort hinein. Der Mensch immer ein Suchender, ein mit Sehnsucht erfüllter und dass er die letzte Antwort nicht in dieser Zeit erhält, sondern ich sage sehr bewusst von ihm, der die Antwort selber ist, der die Wahrheit selber ist, von Jesus. Und darauf freue ich mich.
1: Jože Kopeinek, heute unser Gast bei Kaffee und Kuchen ab 14 Uhr.

0: 39 Minuten, gleich bei uns die Nachrichten aus Kärnten.
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0: Andreas Kiemeswenger ist für Sie im Studio.
4: Eine Geisterfahrt und eine versuchte Bestechung, das haben Beamte der Autobahnpolizei Villach gestern erlebt. Im Bereich der Auffahrt Wernberg stoppten sie einen Pkw, der auf die falsche Richtungsfahrbahn auffahren wollte. Im Gespräch mit den Beamten steckte der Lenker, ein 57 Jahre alter Moldawier, einem der Polizisten einen 50-Euro-Schein in die Hosentasche, um der Geldstrafe wegen der Geisterfahrt zu entgehen. Der Mann wurde wegen versuchter Anstiftung zum Amtsmissbrauch, versuchter Bestechung und Gefährdung der körperlichen Sicherheit angezeigt. Schwer verletzt worden ist ein 14 Jahre alter Villacher bei einem Unfall auf der Villacher Alpenstraße. Der Jugendliche war bei der Talfahrt kurz vor einer Kehre gestürzt. Er wurde nach der Erstversorgung von der Rettung in das LKH Villach gebracht. Bei der Besichtigung des E-Scooters stellte die Polizei fest, dass dies eine Geschwindigkeit von 60 km/h erreichen konnte. Heute ist Welt-Nichtrauchertag. Der klassische Zigarettenkonsum geht kontinuierlich zurück. E-Zigaretten, Nikotinbeutel und auch Tabakerhitzer holen aber auf und werden besonders von Kindern und Jugendlichen konsumiert. Die österreichische Krebshilfe warnt vor diesen neuen Formen der Nikotinsucht. Wettermahnungen könnte es heute am Nachmittag geben, denn da stehen uns noch Gewitter bevor, Caroline.
0: Das ist richtig, aber bis dahin, also bis Mittag, zeigt sich dann mit ein paar Wolken noch verbreitet die Sonne. Gegen Nachmittag wird es dann zunehmend gewitterig, Regenschauer und Sturmböen inklusive. Auch Hagel ist nicht ganz ausgeschlossen. Die Tageshöchstwerte erreichen 25 bis 29 Grad. 20 Grad hat es aktuell in Börtschach. In Bad Eisenkappel messen wir 19 Grad und in Ariach 18 Grad. Und damit der Blick auf die Straßen. Und da sind Sie sicher unterwegs mit Radio Kärnten und da ist alles ruhig. Sie kommen gut voran. Angenehme Fahrt wünschen wir. Und den Sport hat Hannes Orage für uns. Johannes weiß auch, wer gestern den Champions-League-Titel geholt hat.
5: Fußball, da gewinnt Paris Saint-Germain das Champions-League-Finale gegen Arsenal im Elfmeterschießen. Das ÖFB-Team bestreitet morgen den letzten WM-Test in Wien gegen Tunesien. In der Damen-Bundesliga holt sich die Wiener Austria erstmals den Titel mit einem 1:1 im Showdown gegen St. Pölten. In der Regionalliga Mitte Lafnitz gegen Treibach 4:2. Eishockey, AWM in der Schweiz, da gewinnen die Gastgeber das Halbfinale gegen Norwegen klar mit 6:0. Kanada verliert gegen Finnland im Halbfinale mit 2:4. Das Finale somit heute Schweiz gegen Finnland. Radsport, da gewinnt der führende Jonas Vingegaard die vorletzte Etappe des Giro d'Italia. Felix Gall erneut auf Platz 2. Der Osttiroler bleibt somit auch weiter Zweiter im Gesamtklassement hinter Vingegaard. Heute die letzte Etappe nach Rom.
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0: 4 Minuten bis 9:45, das ist der Sonntagmorgen bei uns in Radio Kärnten. Und jetzt geht's um den Druck von außen und den Druck von innen, den man sich selber macht. Vor allem, wenn man die jungen Menschen anschaut. Studien zeigen da, dass die sehr perfektionistisch veranlagt sind. Caro, und du hast gesagt, du kannst das persönlich und auch in deinem Umfeld bestätigen.
1: Absolut, ja. Und ich glaube, auch Forschende haben das jetzt anhand einer Metastudie mit Daten von über 80 Studierenden aus dem angloamerikanischen Raum.
0: 80.000,
1: Entschuldige. Das wird ein bisschen wenig gewesen. 80.000 Studierenden aus dem angloamerikanischen Raum herausgefunden. Anja Braun aus der Wissenschaftsredaktion hat das genauer angeschaut.
2: Psychologinnen und Psychologen der London School of Economics haben die Daten über 35 Jahre lang bis 2024 untersucht. Sie zeigen, junge Menschen haben deutlich höhere Ansprüche an sich selbst entwickelt und haben gleichzeitig immer stärker das Gefühl, dass andere von ihnen Perfektion verlangen. Dieser soziale Druck hat seit den frühen 2000er Jahren nochmal stark zugenommen. Heute ist das Ziel, in jeder Lebenslage möglichst perfekt zu sein, vor allem von Sorge getrieben. Konkret von Angst vor dem Scheitern und der Angst, von anderen negativ beurteilt zu werden. Die Forschenden haben außerdem festgestellt, dass steigende Ungleichheit und wirtschaftliche Krisen diesen Trend noch verstärkt haben. Dabei hängt der Anstieg des Perfektionismusstrebens auch mit dem Anstieg von Depressionen und Angstzuständen bei jungen Menschen zusammen. Das Forschungsteam sagt, die psychische Krise der Heranwachsenden und jungen Erwachsenen könne nicht unabhängig von diesen kulturellen und wirtschaftlichen Faktoren gelöst werden. Aus ihrer Sicht sind Schulen, Hochschulen und vor allem die Politik gefragt, um Leistungsdruck und Ungleichheit zu begrenzen.
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0: 10 Minuten sind es noch bis 10. Wir dürfen mit der Caroline gemeinsam noch einmal auf das Wetter schauen.
1: So ist es. Es wird gegen Nachmittag zunehmend gewittrig. Da müssen wir uns darauf einstellen. Bis dahin gehen sich aber noch einige Sonnenstunden aus. Am Nachmittag bringt das Gewitter dann einige Schauer und kurzzeitig auch Sturmböen mit sich. Hagel ist auch nicht ganz auszuschließen. Im Laufe des Tages steigen die Temperaturen auf 25 bis 29 Grad. Schauen wir uns da noch ein paar aktuelle Werte an. In Klagenfurt und Hermagor haben wir 22 Grad. 20 Grad messen wir in Villach und bei Ihnen in Breiteneck hat es aktuell 18 Grad. Am Dobratsch messen wir 13 Grad. Morgen am Montag regnet es in der Früh noch häufig. Von Westen her setzt sich lebhafter Nordwestwind durch. Am Nachmittag kann es in den südlichen und östlichen Landesteilen da und dort noch zu Regenschauer kommen. Hin und wieder kämpft sich aber auch die Sonne durch. Die Frühtemperaturen betragen 12 bis 15 Grad. Die Höchstwerte bewegen sich dann im Laufe des Tages zwischen 20 und 25 Grad. Am Dienstag zeigt sich dann die Sonne wieder etwas dominanter. Es wird wieder ein bisschen wärmer. Regenschauer sind am ehesten in Oberkärnten möglich. Überwiegend bleibt es aber niederschlagsfrei bei Höchstwerten von 22 bis 27 Grad.

0: Das war's mit uns.
1: Leider, ich finde es schade.
0: Es war richtig fein.
1: Ja, total angenehm.
0: Danke auch Ihnen für diesen gemeinsamen Sonntagmorgen.
1: Fürs Zuhören, Mitmachen.
0: Und einfach gemeinsam mit uns auch genießen. Wir wünschen Ihnen jetzt noch einen feinen Tag mit Radio Kärnten, wo Sie auch noch viele, viele schöne Dinge erwarten. Und die Caro und die Ute sagen Dankeschön.
1: Auf Wiedersehen und bis bald.

0: Herzlich willkommen und einen schönen Vormittag aus dem Salzburger Tennengau. Am heutigen Dreifaltigkeitssonntag überträgt das Landesstudio Salzburg im Programm der ORF Regionalradios und auf ORF 3 den katholischen Gottesdienst aus der Pfarrkirche Bad Vigaun. Die heutige Messfeier wird musikalisch mitgestaltet vom Bläserensemble Schaumbläser unter der Leitung von Rupert Ziller und dem Chor Stimmblüten unter der Leitung von Rainer Philipp Kais. Kantor ist Josef Gumpold, an der Orgel hören Sie Stefan Pollhammer. Eröffnet wird der Gottesdienst mit der Festfanfare von Josef Messner und weiter musikalisch umrahmt mit geistlicher Chor- und Bläsermusik und Gemeindeliedern aus dem Kirchengesangbuch Gotteslob. Mit der Gemeinde feiert nun Pfarrprovisor Oswald Scherer. Zu Beginn stellt Pfarrgemeinderatsobmann Ferdinand Rehrl die Pfarre kurz vor.
1: Ein herzliches Grüß Gott aus der Pfarre Bad Vigaun. Unsere Gemeinde liegt etwa 25 Kilometer südlich von Salzburg und zählt rund 2100 Einwohner. Bad Vigaun ist heute nicht nur als Kurort mit seinem medizinischen Zentrum und der Heiltherme bekannt, sondern blickt auch auf eine lange und bewegte Geschichte zurück. Die frühesten schriftlichen Erwähnungen des Ortes und auch einer Kirche stammen bereits aus dem 8. Jahrhundert. In der Römerzeit war der Ort unter dem Namen Ficone bekannt. Zur Pfarre Bad Vigaun gehört neben dem Ortszentrum auch die Filialkirche in St. Margarethen. Das Ortsbild prägt besonders unsere neu renovierte dreischiffige Kirche aus dem Beginn des 16. Jahrhunderts, die den Heiligen Dionysius und Blasius geweiht ist. Im Pfarrheim finden das ganze Jahr über zahlreiche Veranstaltungen und Begegnungen statt. Ehrenamtliche und viele engagierte Gruppen und Vereine tragen bis heute zu einem lebendigen pfarrlichen Leben und zur Gestaltung der Feste im Kirchenjahr bei. Seien Sie nun alle herzlich willkommen beim Sonntagsgottesdienst aus unserer Pfarrkirche in Bad Vigaun in Salzburger Land. Denn nun Pfarrprovisor Oswald Scherer und Diakon Ernest Lindenthaler mit uns feiern werden.

0: Im Namen des Vaters und des Sohnes und des Heiligen Geistes.
1: Amen.
0: Die Gnade unseres Herrn Jesus Christus, die Liebe Gottes des Vaters und die Gemeinschaft des Heiligen Geistes sei mit euch.
1: Und mit deinem Geist.
0: Mit diesem Gruß des Apostels Paulus, den wir heute noch in der Lesung hören werden, begrüße ich euch alle, liebe Gottesdienstgemeinde hier in unserer Pfarrkirche Bad Wegaun, aber auch Sie alle, die Sie über Radio und Fernsehen mit uns zusammen diesen Gottesdienst feiern. Als eine ganz große Gebetsgemeinschaft stehen wir heute vor dem dreifaltigen Gott. Wir feiern ja das Fest der heiligsten Dreifaltigkeit oder auch Dreieinigkeit, wie man sagt. Also nach unserem christlichen Glauben begegnet uns Gott ja in verschiedener Weise. Einmal als dieses unfassbare Geheimnis, das das Universum und uns alle ins Dasein gerufen hat. Jesus nennt dieses Geheimnis seinen Vater. Und dann natürlich in dem Menschen Jesus aus Nazareth, wo die Menschen damals gemerkt haben, in seinem Reden und auch in seinem Tun, da ist Gott präsent. Und auch unter uns ist er da als der Auferstandene, jetzt bei diesem Gottesdienst. Jesus nennt sich den Sohn. Und dann in dieser Wirklichkeit, dass Gott in allem ist und auch in unserem eigenen Herzen gegenwärtig. Die Schrift nennt das den Heiligen Geist in uns und in unserer Welt. Auf diesen Namen des dreifaltigen Gottes, des Vaters und des Sohnes und des Heiligen Geistes sind wir alle getauft worden. Viele von uns in diesem Taufbecken im linken Seitenschiff vor dem Taufaltar, an dem ja Jesus Christus in seiner Taufe dargestellt wird und über ihm die Taube des Heiligen Geistes und Gott Vater. Und die Stimme aus dem Himmel sagt ja, das ist mein vielgeliebter Sohn, an dem ich Gefallen gefunden habe. Ja, als vielgeliebte Söhne und Töchter Gottes dürfen wir uns auch verstehen als Getaufte. Und in Dankbarkeit dafür feiern wir jetzt Taufgedächtnis und singen das Lied »Ich bin getauft und Gott geweiht«.

0: Lasst uns beten. Allmächtiger Gott, wunderbar hast du uns erschaffen und erlöst. Das Wasser tränkt das Land und reinigt und belebt uns Menschen. Durch das Wasser des Roten Meeres hast du dein Volk aus der Knechtschaft Ägyptens befreit. Im Bild des lebendigen Wassers verkündeten die Propheten einen neuen Bund. Durch Christus hast du im Jordan das Wasser geheiligt, damit durch das Wasser der Taufe wir sündigen Menschen neu geschaffen werden. So segne, o Gott, dieses Wasser, das uns ein Zeichen für die Taufe ist, die wir empfangen haben. Lass uns teilhaben an der Freude unserer Brüder und Schwestern, die in diesem Wasser der Taufe das ewige Leben geschenkt bekommen. Darum bitten wir durch Christus, unseren Herrn.
1: Amen.
0: Ja, und mit diesem Wasser, dem Taufwasser, werden wir alle besprengt und singen dazu die zweite und die dritte Strophe: Ich bin getauft und Gott geweiht.

Der allmächtige Gott, reinige uns von Sünden und mache uns durch das heilige Opfer, das wir nun feiern, würdig, am Tisch seines Reiches teilzunehmen. Amen. Im Gloria-Lied wollen wir Gott, dem Dreifaltigen, danken, ihn loben und anbeten. Ehre sei Gott in der Höhe.

hast deinen Sohn und deinen Geist in die Welt gesandt, um uns das Geheimnis des göttlichen Lebens zu offenbaren. Gib, dass wir im wahren Glauben die Größe der göttlichen Dreifaltigkeit bekennen und die Einheit der drei Personen in ihrem machtvollen Wirken verehren. Darum bitten wir durch Jesus.

0: Mose steigt auf den Berg Sinai hinauf, um Gott zu begegnen. Was wird Gott ihm sagen? Er sagt zu ihm: Ich bin ein barmherziger und gnädiger Gott.
1: Lesung aus dem Buch Exodus. In jenen Tagen stand Mose früh am Morgen auf und ging auf den Sinai hinauf, wie es ihm der Herr aufgetragen hatte. Der Herr aber stieg in der Wolke herab und stellte sich dort neben ihn hin. Er rief den Namen des Herrn aus. Der Herr ging vor seinem Angesicht vorüber und rief: Der Herr ist der Herr.

0: ein barmherziger und gnädiger Gott, langmütig und reich an Huld und Treue. Sofort verneigte sich Mose bis zur Erde und warf sich zu Boden. Er sagte: Wenn ich Gnade in deinen Augen gefunden habe, mein Herr, dann ziehe doch, mein Herr, in unserer Mitte. Weil es ein hartnäckiges Volk ist, musst du uns unsere Schuld und Sünde vergeben und uns dein Eigentum sein lassen. Wort des lebendigen Gottes.
1: Amen.

Lesung aus dem zweiten Brief des Apostels Paulus an die Gemeinde in Korinth. Freut euch, kehrt zur Ordnung zurück, lasst euch ermahnen, seid eines Sinnes, haltet Frieden, dann wird der Gott der Liebe und des Friedens mit euch sein. Grüßt einander mit dem heiligen Kuss. Es grüßen euch alle Heiligen. Die Gnade des Herrn Jesus Christus und die Liebe Gottes und die Gemeinschaft des Heiligen Geistes sei mit euch allen. Wort des lebendigen Gottes. Amen.

Ehre sei dem Vater und dem Sohn und dem Heiligen Geist. Ehre sei dem einen Gott, der war und der ist und der kommen wird.

0: Der Herr sei mit euch.
1: Und mit deinem Geiste.
0: Aus dem Heiligen Evangelium nach Johannes.
1: Ehre sei dir, o Herr.
0: Gott hat die Welt so sehr geliebt, dass er seinen einzigen Sohn hingab, damit jeder, der an ihn glaubt, nicht verloren geht, sondern ewiges Leben hat. Denn Gott hat seinen Sohn nicht in die Welt gesandt, damit er die Welt richtet, sondern damit die Welt durch ihn gerettet wird. Wer an ihn glaubt, wird nicht gerichtet. Wer nicht glaubt, ist schon gerichtet, weil er nicht an den Namen des einzigen Sohnes Gottes geglaubt hat. Evangelium.

Liebe Kinder, liebe Erwachsene, liebe Schwestern und Brüder, wie kann man sich Gott vorstellen? Kann man sich Gott überhaupt vorstellen? Soll man sich Gott überhaupt vorstellen? Die Bibel sagt ja, mach dir kein Bild von Gott. Was kann man über Gott sagen? Viel und wenig. Die Lesung heute sagt nicht, Gott ist allmächtig oder ewig. Sie sagt, Gott ist barmherzig und gnädig. Und Jesus verstärkt das ja noch gewaltig, wenn er sagt, so sehr hat Gott die Welt geliebt, dass er seinen einzigen Sohn hingab. Also unser Glaube spricht Gott Gefühle zu, spricht Gott die Liebe zu. Als ich das erste Mal die Bad Vigauner Kirche besucht habe, war ich sehr beeindruckt von diesem Raum und auch von diesem dunklen Altarbild mit dem gekreuzigten Christus. Ich fragte mich, warum nicht der Kirchenpatron Dionysius, warum der Gekreuzigte als Altarbild? Haben die Menschen damals viel Schweres erlebt? Aber ich glaube nicht. Ich glaube, dass für die Menschen schon damals das nicht ein Bild des Leidens war in erster Linie, sondern das Bild der Liebe Gottes. Genau was Jesus sagt. Also so sehr hat Gott die Welt geliebt, dass er seinen einzigen Sohn hingab. Das ist die Botschaft an jeden Menschen, der in unsere Kirche hereingeht. Und dann auch die Einladung zum Glauben an diesen Jesus, wie Jesus sagt, damit jeder, der an ihn glaubt, nicht verloren geht, sondern das ewige Leben hat. Aber es ist nicht einfach das Bild der Kreuzigung Christi, sondern oben drüber ist ja auch Gott Vater dargestellt. Man kann da ein Fragezeichen dahinter setzen, ob das gut gemacht ist. Aber jedenfalls will das Bild sagen, genau wie im Evangelium heute, Gott hat die Welt so sehr geliebt, dass er seinen einzigen Sohn gesandt hat. Ja, ich finde Dreifaltigkeitsdarstellungen überhaupt sehr interessant. Und es gibt nach meiner Meinung mehr gelungene und weniger gelungene. Eines, das mich sehr beeindruckt hat, ist in meiner Heimatgemeinde Raures in der Michaelskapelle. Du gehst hinein und siehst eine Malerei der Pietà, also die Mutter Gottes mit dem toten Jesus auf ihrem Schoß. Und dann schaust du ein zweites Mal hin und merkst, das ist ja gar nicht die Mutter Gottes. Hier ist der Gott Vater dargestellt und er trägt wie die Mutter Gottes den toten Sohn auf dem Schoß. Mir hat dieses Bild sehr, sehr berührt, muss ich sagen. Ja, noch ein anderes Dreifaltigkeitsbild möchte ich euch zeigen. Das ist in unserer Kirche hinten an der Emporenwand und das ist das Dreifaltigkeitsbild der Dreifaltigkeitsbruderschaft, die es über Jahrhunderte in unserer Pfarre gegeben hat. Und hier ist ja auch Gott Vater und Jesus der Gekreuzigte und die Taube des Heiligen Geistes so fast am Herzen Gottes. Also was ist der Geist, der Gott zu innerst bewegt? Was bewegt Gott zu innerst? So möchte ich die Taube deuten. Und zu innerst bewegt Gott die Liebe. Die Liebe zur Welt, die Liebe zu uns Menschen, zu jedem, zu dir und auch zu mir. Das will das Bild sagen. Ich würde ja die Heilige Geisttaube noch lieber herunten dran setzen, herunter Jesus, und solche Darstellungen gibt es auch auf der Sammeltafel der Dreifaltigkeitsbruderschaft, mit der heute der Mesner wieder sammeln gehen wird. Da ist der Heilige Geist herunten dargestellt. Für mich würde das sagen, dass diese Liebe Gottes, die sich in Jesus Christus, dem Gekreuzigten, so stark zeigt, dass diese Liebe sich fortsetzen möchte. Und zwar in uns Menschen und durch uns Menschen und dass sie durch uns weitergehen soll zu anderen Menschen. Wenn wir heute Dreifaltigkeit feiern, dann glaube ich, dürfen wir das feiern in einer Dankbarkeit für diese Liebe Gottes, die an jeden von uns gilt. Und ich möchte uns wünschen, dass wir das auch in unserem Herzen
ganz stark spüren können. Aber beten wir auch darum, dass diese Liebe Gottes sich fortsetzt in unserem Leben, in unserem Alltag und durch uns auch weitergeht zu anderen Menschen. Amen. Damit jeder, der an ihn glaubt, das ewige Leben hat, sagt Jesus, wir bekennen unseren Glauben. Ich glaube an Gott, den Vater, den Allmächtigen, den Schöpfer des Himmels und der Erde und an Jesus Christus, seinen eingeborenen Sohn, unseren Herrn, empfangen durch den Heiligen Geist, geboren von der Jungfrau Maria, gelitten unter Pontius Pilatus, gekreuzigt, gestorben und begraben, hinabgestiegen in das Reich des Todes, am dritten Tage auferstanden von den Toten, aufgefahren in den Himmel. Er sitze zur Rechten Gottes, des allmächtigen Vaters. Von dort wird er kommen, zu richten die Lebenden und die Toten. Ich glaube an den Heiligen Geist, die heilige katholische Kirche, Gemeinschaft der Heiligen, Vergebung der Sünden, Auferstehung der Toten und das ewige Leben. Amen. Im Heiligen Geist versammelt, bringen wir im Namen Jesu Christi unsere Bitten vor Gott, unseren Vater.

0: Gott, du hast die Welt so sehr geliebt, dass du uns deinen Sohn geschenkt hast. Stärke deine Kirche, damit sie diese Liebe glaubwürdig verkündet und den Menschen Hoffnung schenkt.
1: Wir bitten dich, erhöre uns.
2: Getauft auf dich, den dreieinen Gott, brauchen wir deinen Beistand, um unseren Glauben bewahren und entfalten zu können. Schenke uns deinen Geist, der alle unsere Beziehungen mit Leben erfüllt.
1: Wir bitten dich, erhöre uns.
0: Verantwortliche in Politik und Gesellschaft entscheiden über das Wohlergehen vieler Menschen. Gib ihnen Weisheit und Menschlichkeit, damit sie Wege des Friedens und der Gerechtigkeit suchen.
1: Wir bitten dich, erhöre uns.
2: Meinungen und Gegenmeinungen sind heute großgeschrieben, Unwahrheiten überall präsent. Schenke uns den Geist der Wahrheit und die Gabe der Unterscheidung und bewahre uns vor Wegen, die uns in die Irre führen.
1: Wir bitten dich, erhöre uns.
0: Dreieiner Gott, du befreist aus Starrheit, Vorurteilen und festgefahrenem Denken. Eröffne immer neue Wege des Miteinanders und des Friedens in unseren Familien, Gemeinden und in der Welt.
1: Wir bitten dich, erhöre uns.
3: Ja, höre unser Gebet, allmächtiger Gott, durch deinen Sohn Christus, unseren Herrn.
4: Amen.

0: Lasst uns beten. Gott, unser Vater, wir rufen deinen Namen an über Brot und Wein. Heilige diese Gaben und nimm mit ihnen auch uns an, damit wir dir auf ewig gehören. Darum bitten wir durch Christus, unseren Herrn.
1: Amen.
0: Der Herr sei mit euch.

Mit deinem einzigen Sohn und dem Heiligen Geist bist du der eine Gott und der eine Herr, nicht in der Einzigkeit einer Person, sondern in den drei Personen des seinen göttlichen Wesens. Was wir auf deine Offenbarung hin von deiner Herrlichkeit glauben, das bekennen wir ohne Unterschied von deinem Sohn, das bekennen wir vom Heiligen Geiste.

Wesen und die gleiche Fülle in der Herrlichkeit. Dich loben die Engel und Erzengel, die Cherubim und Seraphim.

Wir preisen dich, heiliger Vater. Groß bist du und alle deine Werke künden deine Weisheit und Liebe. So sehr hast du die Welt geliebt, dass du deinen einzigen Sohn als Retter gesandt hast, nachdem die Fülle der Zeiten gekommen war. Den Armen verkündete er die Botschaft vom Heil, den Gefangenen Freiheit, den Trauernden Freude, damit wir nicht mehr uns selber leben, sondern ihm, der für uns gestorben und auferstanden ist, hat er von dir, Vater, als erste Gabe für alle, die glauben, den Heiligen Geist gesandt, der das Werk deines Sohnes auf Erden weiterführt und alle Heiligung vollendet. So bitten wir dich, Vater, der Geist heilige diese Gaben, damit sie uns werden, Leib und Blut deines Sohnes, unseres Herrn Jesus Christus, der uns die Feier dieses Geheimnisses aufgetragen hat, als Zeichen des ewigen Bundes. Da er die Seinen liebte, die in der Welt waren, liebte er sie bis zur Vollendung. Und als die Stunde kam, da er von dir verherrlicht werden sollte, nahm er beim Mahlers Brot und sagte dir Dank. Er brach das Brot, reichte es seinen Jüngern und sprach: Nehmt und esst alle davon. Das ist mein Leib, der für euch hingegeben wird.

Ebenso nahm er den Kelch mit Wein, dankte wiederum, reichte den Kelch seinen Jüngern und sprach: Nehmt und trinkt alle daraus. Das ist der Kelch des neuen und ewigen Bundes. Mein Blut, das für euch und für alle vergossen wird, zur Vergebung der Sünden. Tut dies zu meinem Gedächtnis.

Darum, gütiger Vater, feiern wir das Gedächtnis unserer Erlösung und bringen dir den Leib und das Blut deines Sohnes dar, das Opfer, das dir wohlgefällt und der ganzen Welt Heil bringt. Gib, dass wir alle, die wir Anteil erhalten an dem einen Brot und dem einen Kelch, ein Leib werden im Heiligen Geist, eine lebendige Opfergabe in Christus zum Lob deiner Herrlichkeit. Herr, wir bitten dich auch für unseren Papst Leo, unseren Bischof Franz und die Gemeinschaft der Bischöfe, für unsere Priester und Diakone, für alle Frauen und Männer, die zum Dienst in der Kirche bestellt sind, für alle, die ihre Gaben spenden, für uns, die hier versammelte Gemeinde, für dein ganzes Volk und für alle Menschen, die mit lauterem Herzen dich suchen. Wir empfehlen dir auch unsere Verstorbenen, die im Frieden Christi heimgegangen sind. Pfarrer Christian Siller, Johann und Cecilia Schnöll, Ernst und Barbara Kreinz und Verwandtschaft, Johann Schwertl, Elisabeth Wallmann, Thomas Lehenauer und Sigi Schaber und alle Verstorbenen, um deren Glauben niemand weiß als du. Gütiger Vater, gedenke, dass wir deine Kinder sind. Schenke uns allen das Erbe des Himmels. In Gemeinschaft mit der seligen Jungfrau und Gottesmutter Maria, mit den Aposteln, den heiligen Dionysius und Blasius und allen Heiligen. Und wenn die ganze Schöpfung von der Verderbnis, der Sünde und des Todes befreit ist, lass uns zusammen mit ihr dich verherrlichen in deinem Reich durch unseren Herrn Jesus Christus, denn durch ihn schenkst du der Welt alle guten Gaben. Durch ihn und mit ihm und in ihm ist dir Gott, allmächtiger Vater,

Geliebte Söhne und Töchter Gottes dürfen wir sein, und als solche beten wir zu unserem Vater im Himmel.

0: Haltet Frieden, sagt Paulus heute in der Lesung. Meinen Frieden gebe ich euch, sagt Jesus. Dieser Friede des Herrn sei allezeit mit euch.
1: Und mit deinem Geist. Gebt einander ein Zeichen des Friedens und der Versöhnung. Wir sind hier.

0: Seht, das Lamm Gottes, das hinwegnimmt die Sünde der Welt.
1: Herr, ich bin nicht würdig, dass du eingehst unter mein Dach, aber sprich nur ein Wort, so wird meine Seele gesund.
0: Weil ihr Söhne und Töchter seid, sandte Gott den Geist seines Sohnes in eure Herzen, den Geist, der ruft, Abba, Vater.

0: Gott, wir haben den Leib und das Blut deines Sohnes empfangen. Erhalte uns durch dieses Sakrament im wahren Glauben und im Bekenntnis des einen Gottes in drei Personen. Darum bitten wir durch Christus, unseren Herrn.
1: Amen.
0: Ich wünsche euch allen einen ganz gesegneten Dreifaltigkeitssonntag. Schön, dass wir miteinander Gottesdienst gefeiert haben, dieser großen Gemeinschaft, auch mit vielen Menschen über Radio und Fernsehen. Vielleicht sind euch die Herzen in der Kirche aufgefallen. Sie sollen ein Symbol sein für die Liebe Gottes. Und beim Hinausgehen werden euch die Ministrantinnen auch ein kleines Herz in die Hand geben. Und es könnte euch erinnern, dass die Liebe Gottes auch dir gilt und dass die Liebe Gottes auch durch dich weitergehen soll zu anderen Menschen. Und so wollen wir noch um den Segen des dreifaltigen Gottes bitten. Der Herr sei mit euch.
2: Und mit deinem Geist.
0: Es segne euch der dreieinige Gott, der Vater und der Sohn und der Heilige Geist.
2: Amen.
3: Gehet hin in Frieden.
0: Dank sei Gott.

0: Programm der ORF Regionalradios und auf ORF 3 übertrugen wir den katholischen Gottesdienst aus der Pfarrkirche Bad Figaun. Mit der Gemeinde feierte Pfarrprovisor Oswald Scherer. Musikalisch gestaltet wurde der Gottesdienst mit geistlicher Chormusik und Bläserwerken sowie Gemeindeliedern aus dem Kirchengesangbuch Gotteslob. Die Mitwirkenden waren das Bläserensemble Schaumbläser unter der Leitung von Rupert Ziller und der Chor Stimmblüten unter der Leitung von Rainer Philipp Kais. Kantor war Josef Gumpold und an der Orgel hörten sie Stefan Pollhammer. Für die Technik verantwortlich Tonmeister Frank Wendner Andraschko, Bernhard Fuchs und Martin Urstüger. Aufnahmeleitung Silvia Steiner-Spahn. Von 11.15 Uhr bis 13 Uhr haben Sie die Möglichkeit, mit Pfarrprovisor Oswald Scherer zu sprechen. Sie erreichen ihn unter der kostenfreien Telefonnummer 0800 100 22 60. Ich wiederhole, 0800 100 22 60. Das ORF-Übertragungsteam verabschiedet sich und wünscht Ihnen einen schönen Sonntag.
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2: Im Nachrichtenstudio ist Konstantin Hahn. Dem Verfassungsschutz ist ein Schlag gegen den islamistischen Extremismus gelungen. Es hat mehrere Festnahmen gegeben. Laut der Direktion Staatsschutz und Nachrichtendienst sollen einschlägige Netzwerke dadurch geschwächt worden sein. Martina Großfortner.
3: Bei 14 Hausdurchsuchungen haben die Beamten Handys, Laptops, Datenträger, Kampfmesser und einschlägige Kleidung sichergestellt. Die Datenträger werden jetzt ausgewertet. 6 Verdächtige sind bei der Schwerpunktaktion festgenommen worden. Den 5 Männern zwischen 14 und 45 Jahren und der 16-Jährigen wird unter anderem Mitgliedschaft in einer terroristischen Vereinigung und das Verbreiten von Propagandamaterial der Terrormiliz Islamischer Staat vorgeworfen.
2: Die SPÖ plädiert in der koalitionsinternen Debatte um die Verlängerung der Wehrpflicht für einen Plan der Mitte. Von drei Parteien würden sich zwei einander mit Maximalforderungen gegenüberstehen, heißt es seitens der SPÖ mit Blick auf ÖVP und NEOS. Die SPÖ schlägt jetzt vor, den Wehrdienst nicht zu verlängern, sondern zu attraktivieren. Um die Miliz zu stärken, sollen außerdem die verpflichtenden zweimonatigen Übungen wieder eingeführt werden. Die Ukraine hat in der Nacht erneut Ölanlagen in Russland mit Drohnen angegriffen. Unter Beschuss geraten seien ein Öllager nahe der Stadt Tarangok am Asowschen Meer und eine Raffinerie in Saratow an der Wolga, berichten ukrainische Medien. Russische Behörden bestätigen die Treffer teilweise. Vor allem in Saratow dürfte die Attacke schwere Folgen haben, wie auf Bildern im Internet zu sehen ist. Mehr als 40 Millionen Kolumbianer und Kolumbianerinnen sind heute zur Präsidentschaftswahl aufgerufen. Alles deutet auf einen Dreikampf zwischen dem linken Kandidaten der Regierung, dem Senator Iván Cepeda, und zwei rechten Bewerbern hin. Aus Kolumbien Ernst Kernmeier.
4: Es wird eine Richtungsentscheidung heute in Kolumbien. Der linke Kandidat Iván Cepeda gilt laut Umfragen als Favorit. Er tut was für uns Arbeiter, sagt eine Frau in Bogotá. Cepeda will das Projekt des derzeitigen linken Präsidenten Gustavo Petro fortsetzen, doch er ist umstritten. Vier Jahre Tragödie seien es unter dieser Regierung gewesen, sagt eine Ärztin. Sie will den rechtsaußen Anti-Establishment-Kandidaten Abelardo de la Espreya wählen. Laut Umfragen haben Cepeda und de la Espreya die besten Chancen. Dass bei insgesamt 14 Kandidaten heute jemand die absolute Mehrheit schafft, ist aber unwahrscheinlich. Die Entscheidung dürfte in einer Stichwahl in 3 Wochen fallen.
2: Ein auf die Erde zusteuernder Meteor ist über dem Nordosten der USA explodiert. Der Feuerball ist laut US-Raumfahrtbehörde NASA am Abend entstanden. Der Vorfall hat laute Knallgeräusche ausgelöst. Augenzeugen berichten, dass die Knallgeräusche so stark gewesen seien, dass Häuser ins Wanken geraten sind. Das waren die Nachrichten mit Konstantin Hahn. Zum Wetter.
3: Sonnig ist es vorerst noch im Großteil des Landes. Nach und nach bilden sich jetzt aber Quellwolken und allmählich auch einige Regenschauer und Gewitter, und das über Österreich verteilt. Manche Gewitter können heftig ausfallen, mit viel Regen in kurzer Zeit, Hagel und Sturmböen. Auch abseits der Gewitter ist es windig und es wird sehr warm, zum Teil schwül heute, bei 23 bis 30 Grad. Morgen dann kühler, windig und unbeständig. Etwas Sonne ist am Nachmittag im Westen und Süden dabei. So viel zum Wetter mit Nicola Biermeier.
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Einen schönen Sonntagvormittag. Herzlich willkommen, liebe Hörerinnen und Hörer von Radio Kärnten-Obervolm. Herzlich willkommen, alle, die heute hier zu Gast sind. Musikalisch begrüßt hat uns die Trachtenkapelle Feld am See mit dem Marsch Saluto Lugano. Und das ist Lugano ist ein Ort in der Schweiz und in Italien, da in der Nähe, da ist ein See. Aber wir melden uns heute von einem anderen See, nämlich vom Millstätter See. Und ich darf jetzt alle noch einmal recht herzlich begrüßen hier im Strandbad Sittlinger. Schön, dass ihr alle da seid. Ja, der Ernst Mosch hat ein Stück geschrieben, das heißt ein schönes Fleckchen Erde. Und wenn man da jetzt so schaut, jeder, was heute nicht da ist, ist selber schuld, weil es ist wunderbar, traumhaftes Wetter am Ostufer des Millstätter Sees. Und da gibt es heute was zu feiern, nämlich 100 Jahre Strandbad Sittlinger. 1926 war es soweit, da haben die Brüder Willibald und Sepp Sittlinger die Idee gehabt, wir müssen dem wilden Baden da endlich ein Ende bereiten und haben dann 20 Kabinen errichtet und das erste Strandbad hier gemacht am Ostufer vom Millstätter See. Und das ist wirklich wunderschön da. Ja, ich kann eine akustische Bildbeschreibung geben, die Leute sind alle gut drauf, die Sonnenschirme aufgespannt und ja, einen Kran sehe ich da hinter mir, da ist ein Schiff aufgehängt, das wird heute noch getauft, also es wird gebührend gefeiert, dieses Jubiläum, 100 Jahre Strandbad in Sittlinger hier in Döbriach am Millstätter See. Ja, musikalisch haben wir natürlich auch einiges im Gepäck. So hat uns die Trachtenkapelle Feld am See aus der Gegend hier begrüßt und es werden auch noch andere Gruppen mit dabei sein. Im Grünen stehen sie, die Männer vom MGV Immergrün. Sie werden uns jetzt dann gleich einmal wo singen. Die Hikos werden aufspielen und ja, auch die Gruppe Kreiner Glanz, die wirklich hier von der Haustüre nur hergehen muss. Die hat schon Aufstellung genommen und die wird uns jetzt gleich mit einem Lied begrüßen, ja, das eigentlich gar nicht passend ist vom Titel, weil der ist ja gerade da, der Frühling. Aber sie spielen uns jetzt Frühling, komm bald wieder, Kreiner Glanz, und ich wünsche gute Unterhaltung mit Frühschoppenklängen hier vom Millstätter See, vom Strandbad Sittlinger.

0: Oberkrainer Musik hier vom Millstätter See. Die Gruppe Krainer Glanz war das jetzt. Und wenn ich so alles schaffen sehe, das ist wunderbar. Der glänzt so richtig. Und ich habe jetzt den Chef vom Strandbad Sittlinger da, den Willi Sittlinger. Willi, schön, dass wir heute da sein dürfen.
1: Mein Spruch einmal zur Begrüßung. Toller Körper, schönes Haar. Auch der Chef ist da, gell? Ich möchte alle recht herzlich begrüßen zu unserem Frühschoppen mit dem Christian Kranzer und mit der ganzen Musikwelt am See, Krainer Glanz, Hikos und immer grün. Wir haben uns sehr bemüht, der Wettergott spielt Gott sei Dank mit. Muss auch sagen, meine ganzen Mitarbeiter, so wie Fricke Koha, Walner Martin, früh auf Christian, die Jagdgesellschaft, die Feuerwehr,

0: will nicht vergessen, das ist meine rechte Hand, das ist die Heidi, mit den Kindern, Dominik, Patrick, Chrissy, na natürlich Schwester, Bruder, dort die Neffen, Nichten, alle helfen mir eigentlich immer. Und ich weiß nicht, ob ich was vergessen habe, alle Bürgermeister, alle sind, das machen wir nachher noch. Natürlich meine Mutter, richtig, Entschuldigung, aber es ist für mich echt auch nicht so einfach. Ich gebe jetzt das Mikro wieder an Christian, wir hören uns noch wieder.
1: Jawohl, aber Willi, ein bisschen was muss ich dir noch fragen. Hey, 100 Jahre ist es her, 1926 waren deine Urgroßväter so weise und haben angefangen.
0: 1926, Urgroßopa Sepp hat angefangen mit auf einem kleinen Bereich, Strandbad, haben wir alte Bilder drinnen. Und dann war mehr oder weniger der Willibald und der Sepp, die Gebrüder, haben das dann gemacht, so von 34, 38 weg bis 71. Und dann ist mein Vater eigentlich in die Fußstapfen gestiegen von Willibald und hat es dann 78 eigentlich offiziell übernommen. Und 94 bin ich irgendwie der Erkorene gewesen, dass ich das halt weitermachen. Da haben wir einige Umbauten gemacht, da war noch grüne Wiese, da haben wir ein Restaurant gebaut, waren schon ein paar Schritte. Was natürlich auch noch zu erwähnen ist, 100 Jahre Strandbad und 70 Jahre ist Wasserskischule.
1: Also das gehört natürlich gebührend gefeiert, lieber Willi. Ja, und du hast tolle Musikgruppen eingeladen. Wir sind ja mitten im Grünen und der MGV Immer Grün hat auch schon Aufstellung genommen. Und es fängt ja da am Ostufer des Milchstättersees das Gegentor an. Und deswegen singen uns die Herren jetzt Ich bin von der Gegend, der MGV Immer Grün.

0: Weil da ist meine Heimat im Gegentroll drin. Und das ist so bei den Herren vom MGV immer grün. Aus der Gegend, aus Radentein kommen die Herren. Ja, Chormusik hat ja große Tradition hier in der Gegend. Ja, und jetzt habe ich den Hausherrn und Bürgermeister bei mir, Michael Mayer. Michael, es ist ja so, der Milchstädter See gehört ja, glaube ich, zu deiner Gemeinde sogar. Es ist schön, dass wir heute da sein dürfen. Und du bist ja riesenstolz, dass du so einen Vorzeigebetrieb wie das Strandbad Sittlinger in deiner Gemeinde hast.
1: Ja, unglaublich stolz. Ich darf alle sehr, sehr herzlich begrüßen namens aller Funktionäre, offizieller Vertreter da in der Stadtgemeinde Radentein. Und Radentein hat ja im Claim drinnen facettenreiche Granatstadt. Und da gehört vom Rosenuck, den höchsten Berg in den Uckberge, auch natürlich der Milchstädter See dazu. Und Döbriach am Milchstädter See am Ostufer ist Teil der Stadtgemeinde Randen, ist der nächtigungsstärkste Ort am See und ist natürlich auch eine touristische Hochburg. Und wir sind sehr, sehr stolz, dass wir das als Randen mit dabei haben im Gemeindegebiet und da natürlich auch für die Einheimischen und für die Touristen, für unsere Unternehmer und auch für die Leitlern, die da Arbeit suchen und finden, optimale Rahmenbedingungen bieten können. Und da gehören natürlich solche tolle Betriebe, Vorzeigebetriebe wie der Strandbad Sittlinger dazu.
0: Ja, es ist wirklich wunderbar, wenn man da so ist. Es sind ein Haufen Leute da, es wird wirklich was geboten. Man kann wirklich froh sein, dass das heute da stattfindet und dass es schon seit 100 Jahren das Boot gibt. Jetzt

0: Du bist noch nicht ganz 100 Jahre, bist ein junger Bursche. Was war dein erster Kontakt mit diesem Strandbotto?
1: Das war eigentlich die Kindheit und die Jugend. Meine Eltern haben im Nachbarstrand eine Segelschule gehabt und mein bester Freund, der Roland, das ist der Bruder vom Willi, und wir sind mal zum Schul gegangen, sind auch mit unseren Schulkollegen da aufgewachsen, haben dann das Wasser erlebt, haben die Jugend gemeinsam verbracht miteinander, Wasserskifahren gelernt und alles, was dazugehört, und sind wir da eigentlich am See aufgewachsen. Das sind besondere Erlebnisse, und damals hat man auch schon gemerkt, dass die Familie Sittlinger nicht für einen eigenen Betrieb allein da ist, sondern für die ganze Region, und das ist auch das Besondere, was im Willi oder auch die Heidi, sein Vater, in Sepp ausgezeichnet haben und auszeichnen, das ist ein Geben und ein Nehmen. Ein Betrieb und eine Region können sich nur gemeinsam entwickeln, und das ist auch das Zeichen heute, dass die Ehrenamtlichen mit da sind, von der Wasserrettung angefangen bis hin zur Feier, denn die Familie Sittlinger ist immer sehr großzügig, auch dem Ortsleben gegenüber, integriert sich, arbeitet im Tourismusverband mit, in der Rand einer Wirtschaft, und das ist ein großes Gemeinsames, und deswegen gehört das heute gebührend gefeiert, und da bin ich sehr, sehr froh, dass zum 100er so viele Leute gekommen sind. Ein Riesenapplaus an dieser Stelle noch einmal an Offiziellen für unseren Willi, für die Familie Sittlinger. Wir sind sehr stolz.
0: Man merkt, dass der Willi da großen Anklang findet. Ja, und du bist Bürgermeister, wirst das Ganze jetzt aber aus beruflichen Gründen ein bisschen ändern. Und jetzt hast du aber deinen Nachfolger schon mitgebracht heute. Der steht neben dir.
1: Ja, genau. Also ich bin angetreten damals als Bürgermeister, habe gesagt, zwei Perioden mache ich. Das, die Zeit vergeht, die irrsinnig flott, gell? Werde dann künftig so das Bindeglied Richtung Land sein, weil ja die Rahmenbedingungen immer diffiziler werden, und schauen, dass ich da für die Region und für Rand dann auch in diesem Netzwerk das Beste weiterhin tun kann. Und wir sind ja fraktionsübergreifend eine tolle Gemeinschaft in Rand im Gemeinderat, und wenn ich dann quasi mit Ende Juni mein Amt zurücklege, dann tritt in meine Stapfen als erste Vizebürgermeister Armin, der heute auch mit da ist.
0: Der ist da, und der darf jetzt noch kurze Grußworte hinauslassen ins Kärntner Land und darüber hinaus.
2: Ja, schönen guten Morgen. Freut mich, dass wir da in Döbrecher Müsch also dieses große Fest heute feiern dürfen, und freue mich auf einen schönen Tag und wünsche uns einfach schöne Stunden da. Danke.
0: Danke dir auch. Alles Gute für dein zukünftiges Amt. Ja, und es geht weiter mit Musik. Die Hikos haben schon Aufstellung genommen hinter uns auf der Bühne. Und passend zu Radentein gibt's jetzt den Granatenbohrischen. Viel Vergnügen.

0: Die Hikos mit dem granatenbohrischen Mann ist jetzt. Und ich bin jetzt auf die Bühne gewechselt. Da steht ein großer Luther, nämlich der Michi Blaske. Und wir kennen uns ja schon lang. Aber jetzt für alle ins Kärntnerland und alle, was da sind, die Hikos. Wie kommt denn der Name zustande, Michi?
1: Naja, das ist ein Kosename. Eigentlich habe ich mit meinem Vater damals mit 11 Jahren angefangen zu spielen. Und ursprünglich komme ich aus Hinterkoflach. Wir waren die Hinterkoflacher. Und wie es halt so ist, ja, aus dem Nockholm Quintett werden die Nockis. Aus den Hinterkoflacher werden die Hikos, also einfach Schluckauf haben und so ist eigentlich der Name entstanden, ja. Und ich bin total stolz, es gibt ja jetzt quasi Hiko 2.0. Vor 5 Jahren ist leider mein Vater gestorben und ja, mittlerweile mein Sohn, ich meine, hat das mit übernommen, ja. Und wir feiern nächstes Jahr 5 Jahre Hiko 2.0, ja, bin ich ganz stolz.
0: Das glaube ich dann, das ist ja schön, wenn man mit dem Sohn gemeinsam auf der Bühne stehen darf. Der ist am Schlagzeug beheimatet. Gestern war es noch in Eisenstadt und heute ist schon wieder am Millstädter See.
1: Genau, gestern war ja Prima la Musica, Bundeswettbewerb, Kammermusik für Schlagwerk. Und ja, mit seinen stolzen 15 Jahren, Altersgruppe 3, hat er sich Silber erspielt mit seinem Kollegen, mit seinem Samuel. Und das ist natürlich echt eine... ja, besondere Leistung, würde ich mal sagen. Also da kommen die Besten aus Österreich und Südtirol, kommen dort raus. Und Altersgruppe 3, im Vergleich sind sehr, sehr viele auch schon, die was auf die Universität unterwegs sind und auf Konservatorenbasis. Und da bin ich ganz stolz, dass ich aus der Musikschule Nockberge quasi so ein Ensemble habe dürfen, beitragen quasi mit denen, ja.
0: Das ist schön und ja, da ist einfach was geboten dann auch in Eisenstadt. Jetzt sind wir da auf der Bühne, nicht am Fuße, sagt man das Großglockners bei uns, sondern am Ufer des Millstädter Sees und das ist ein wunderbares Ambiente. Jetzt hast du deinen Sohn schon vorgestellt, den Matteo, aber den dritten im Bunde, den möchten wir auch noch kennenlernen.
1: Ja, den haben wir natürlich auch durch Zufall dann mehr oder weniger gefunden, ja. Und zwar der Roland, ja, ist eigentlich ursprünglich auch aus St. Peter, mittlerweile vom Mittelpunkt Kärnten hat überall gleich weit, ob wir jetzt in der Steiermark spielen oder in Oberösterreich, Ariach quasi ist der Mittelpunkt. Und so wie heute hat er auch gleich weit her. Ja, und wir sind echt froh, dass wir ihn haben.
0: Und ihr spielt heute am Nachmittag weiter. Schön, dass ihr mit dabei seid. Wir werden noch einiges von euch hören. Aber jetzt geht's weiter mit Musik von der Trachtenkapelle Feld am See. Ein portugiesischer Marsch steht als nächstes am Programm. O Vitinho. Viel Vergnügen.

0: Ein Konzertmarsch Ovidinho, gespielt von der Trachtenkapelle Feld am See. Und in der stehe ich jetzt quasi drinnen. Ich habe gewechselt zum Obmann, zum Robert Unterscheider. Servus Robert, schön, dass ihr da seid.
1: Ja, grüß dich. Herzlichen Dank für die Einladung und wir freuen uns dermaßen, dass wir heute da sein dürfen und das mitfeiern.
0: Jawohl, das soll gebührend gefeiert werden. 100 Jahre Strandbad Sittlinger. Ihr seid von der Nachbargemeinde, von Feld am See, also vom Feldsee zum Millstätter See. Findet ihr den Weg öfter da her?
1: Selbstverständlich, wir sind auch ganz, ganz gern Gast da beim Strandbad. Natürlich auch, wenn wir einen Jugendausflug fahren oder irgendwas in die Richtung, kehren wir dermaßen gern zu und essen da ein gutes Eis, weil das ist einfach legendär. Und wir sind mal da auch ein bisschen aufgewachsen als Völner. Auch wenn wir selber einen schönen See haben.
0: So ist es, aber ich habe auch schon den Eisbecher gesehen, das ist schon was Wunderbares. Also der Willi Sittlinger ist ja berühmt für seine Eisbecher, er macht ja selber das Eis sogar. Jetzt an die Trachtenkapelle Feld am See, ein relativ junger Klangkörper, kann man sagen, wenn man andere Trachtenkapellen so anschaut. 54 Jahre seid ihr, glaube ich, alt, aber ihr blickt schon auf eine schöne Geschichte zurück.
1: Ja genau, 54 Jahre. Nächstes Jahr haben auch wir dann unser Jubiläum mit 55 Jahren und natürlich eine lange Vereinsgeschichte mit, man sieht man eh, wunderschöne und junge Leute drin, aber also kann man nichts sagen und natürlich auch, und auf das sind wir sehr stolz, wir haben noch Gründungsmitglieder bei uns in der Runde, darunter auch mein Vater und ja, das gefällt uns einfach, dass wir da über Generationen gemeinsam musizieren können und ich glaube, das machen wir auch ganz gut.
0: Genau so ist es. Es macht wirklich Spaß, euch zuzuhören. Und man sieht einfach eine bunte Altersstruktur, wie es so bei den Kapellen ist. Das ist was Schönes. Ihr wart jetzt mit dabei, auch beim Bezirkswertungsspiel. Habt ihr euch da gut geschlagen? Ja, und was ist so euer Credo unterm Jahr? Was habt ihr noch so zu tun?
1: Ja, wir sind eigentlich das ganze Jahr begleitend in der Gemeinde unterwegs, je nachdem, was anfällt. Haben natürlich auch unsere eigenen Konzerte, ein Frühjahrskonzert, ein Sommerkonzert am Dorfplatz im Feld am See, Maibaum feiern, Frühschoppen und Dämmershoppen, wie es halt gehört für so einen Verein. Und ja, wenn es sich ausgeht und die Zeit zulässt und unser Kapellmeister, der Christoph, motiviert ist, sind wir natürlich auch gerne bei Wettbewerben dabei, auch mit der Jugend. Ich glaube, das ist ein buntes Programm für alle und es macht auch Spaß, einfach da dabei zu sein und das zu genießen.
0: Dann genießt ihr heute den Tag noch hier am wunderschönen Millstätter See. Schön, dass ihr da seid. Ja, und es geht jetzt weiter, weil du das angesprochen hast. Nächstes Jahr feiert ihr euren 55er. Jetzt machen wir praktisch die Gratulation schon im Voraus, obwohl man das ja normal nicht tut. Aber die Gruppe Kreiner Glanz spielt uns jetzt das Stückchen Geburtstagsblumen und ich wünsche dazu gute Unterhaltung.

0: Die Gruppe Kreiner Glanz war das jetzt. Der Gregor Maradritz steht bei mir Geburtstagsblumen. Und dem müssen wir heute dem Willi Sittlinger und seinem Strandboot austeilen. 100 Jahre wird gefeiert. Deswegen habt ihr wahrscheinlich das Stück ausgesucht.
1: Ja, und ich war ja schon vor 50 Jahren Gast auch da in dem Strandboot. Bin quasi aufgewachsen da. Boote vermietet zuerst einmal und dann in der Wasserskischule mit Motorboot gefahren. Also den Willi kenne ich schon ewig.
0: Also das schaut man dir gar nicht an mit den 50 Jahren, dass du schon so lange da bist.
1: Ich bin schon über Mitte 50.
0: Ihr habt eine Oberkreiner Gruppe zu sechs seid ihr, fünf gestandene Männer und eine Dame. Erzähl einmal, es ist ja praktisch ein Heimspiel für euch heute.
1: Das ist ein Heimspiel für uns. Wir sind eigentlich alles, es ist ein Ableger von der Musikverein Löbrach. Rechts neben mir steht der Kapellmeister, der Wald Lidi, und unsere einzige Dame, die Katrin Bedeutschnik, spielt bei der Musikkapelle auch die erste Klarinette.
0: Und so habt ihr euch der Oberkreiner Musik verschrieben. Wo kann man euch sonst noch so hören? Wo tretet ihr auf?
1: Ja, meistens lokal, also rund um einen See, Bauernmarkt und hin und wieder mal Geburtstagsfeier. Also wir spielen nicht so oft in der Besetzung, wir haben ja andere Ableger auch noch, eine böhmische Partie, Musikverein, dann gibt es so ein Trio, also alles in allem kommen sie wahrscheinlich auf 70, 80 Auftritte im Jahr.
0: Und du bist überall dabei?
1: Nein.
0: Nein, muss man auch nicht sein. Schön, dass ihr heute da seid, Kreiner Glanz, ja, und ihr werdet auch später noch ein bisschen aufspielen und das gebührend feiern mit dem Willi.
1: Wir werden nach der Trachtenkapelle Feld am See, glaube ich, die spielen noch am Walzer, habe ich gehört. Und danach werden wir eine halbe, dreiviertel Stunde noch weiter spielen.
0: Also jeder, was euch noch hören will, kann noch herkommen. Das lohnt sich auf alle Fälle.
1: Auf alle Fälle.
0: So, danke schön, lieber Gregor. Es geht weiter mit Gesang aus der Region. Der MGV Immergrün hat schon wieder Aufstellung genommen. Und wir hören deine Stimme.
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0: Ah, Himmelskopf, ah, Segen, so haben wir es jetzt gehört im Lied, deine Stimme. Ja, und ich habe jetzt schon Platz genommen beim zweiten Pass vom MGV Immergrün. Und der Obmann ist jetzt auch schon zu mir gekommen. Und zwar ist es der Franz Ottmann. Franz, schön, dass ihr heute mit einer Stärke von um die 20 Männer hier seid und diesen Frühschoppen begleitet.
1: Ja, genau. Wir freuen uns auch, dass wir heute da sein dürfen. Es ist uns eine Ehre, dass wir da mit dem Willi bei so einer Jahrhundertfeier dabei sein dürfen. Und du hast ganz recht, wir sind heute circa mit 20 Leuten da. Sind wir 26. Auf das sind wir ganz stolz, weil die letzten Jahre waren nicht immer so. Aber wir haben immer zwei, drei Sänger wieder dazugekriegt. Ist ein Verdienst von unserem engagierten jungen Chorleiter, den Christoph, der immer wieder schaut, dass wir Nachwuchs kriegen und dass wir singfähig bleiben.
0: Das gelingt euch auf alle Fälle. Ja, jetzt immer grün. Wir stehen da in einer grünen Wiese, die Bamsen am See. Ich habe ein grünes Geleon, aber das wird nicht die Erklärung sein, warum ihr MGV immer grün heißt.
1: Ja, ganz genau weiß ich auch nicht, warum immer grün. Ich weiß nur, ich war nicht dabei, weil wir sind doch schon 134 Jahre alt. Wir feiern nächstes Jahr unser 135-jähriges Jubiläum. Aber laut der Chronik war es die Barbara Schretter, die Obersoldermutter, die hat uns den Namen gegeben, MGV Immergrün, ist wahrscheinlich im Gasthaus so entstanden. Und der Erich, der Nachfolger, der so Nachkomme, Schretter Erich, unser Schnapslieferant unseres Vertrauens.
0: Also der hat euch den Namen gegeben und ja, das grüne Gelee wird euch praktisch dann erhalten bleiben. Jetzt nur Markenzeichen habe ich auch im Internet gesehen und jetzt sehe ich da, euer Chorleiter hat einen wunderbaren Hut auf.
1: Ja, das hat wir haben sehr viele Jäger in unserer Reihen und wie man weiß, wo man was erlegt hat, muss man einen Bruch aufhören und da, deswegen ist es ganz von Vorteil, wo man einen Hut auf hat.
0: Das passt, du bist auch Jäger, so wie ich das jetzt ausgehört habe, oder?
1: Ja, klar.
0: Also Weidmanns Heil, ja, das passt gut. Warst schon ein bisschen unterwegs in der Jagd?
1: Nein, ich bin eher schon fast in Ruhestand. Ich bin mehr auf dem Schierstand unterwegs, ein bisschen da am Schießen und so und lasse die Viecher in die anderen.
0: Und konzentrierst dich auch mehr auf Singen sozusagen?
1: Ja, genau. Als Obmann hat man immer viel zu tun, dass man die Männer beieinander hält. Und, aber dabei funktioniert es recht gut, muss ich sagen.
0: Dann macht's weiter so schön, dass ihr da seid und genießt heute diesen wunderbaren Tag noch hier beim Strandbad Zittlinger, der MGV Immergrün. Ja, und jetzt geht's aber wieder weiter mit Musik. Die Hikos haben schon Aufstellung genommen, ja, und es wird heute auch so werden, wie es der nächste Titel sagt, nämlich Sommernacht auf Kärntner Seen. Wir melden uns vom Millstätter See und ich wünsche gute Unterhaltung.

Die Trachtenkapelle Feld am See, hier live vom Frühschoppen am Ostufer des Millstätter Sees. Ja, eine wunderbare Kulisse, wunderbares Wetter. Wir sind heute zu Gast beim Strandbad Sittlinger. Dort wird gefeiert. 1926 hat es das erste Bad gegeben. Also wir feiern den 100. Geburtstag, das heute gebührend. Ja, und wir kommen aber schön langsam, aber sicher ins Finale vom Frühschoppen. Ein Interviewgast ist in der Einflugschneise, den werden wir dann gleich begrüßen. Aber jetzt hören wir noch einmal Gesang aus dem Raum Raden, da in der MGV Immergrün, wird jetzt noch einmal singen und wir hören ein Stückchen, das auch hierher passt, weil es ist wirklich so, wie es der Titel besagt. Und das Herz wird ganz weiß, weit, der MGV Immergrün.

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0: Die Hikos quasi im Finale vom Frühschoppen. Ja, und ins Finale eingestiegen ist jetzt auch unser Herr Landesrat, der Sebastian Schuschnigg. Servus Sebastian, schön, dass du da bist und den Weg hierher gefunden hast, den Strand Bad Sittlingen.
1: Servus Christi.
0: Du hast heute noch ein Fußballspiel gehabt von einem Buben. Jetzt hast du aber gesagt, das lasse ich mir nicht nehmen, diesen Vorzeigebetrieb zu besuchen und da den 100er gemeinsam mit dem Willi Sittlinger zu feiern.
1: Genau so ist es. Also 100 Jahre, das ist ja nichts Selbstverständliches, wenn man sich ein bisschen umschaut, von Generation zu Generation das weiterzugeben, 100 Jahre da die Qualität immer wieder kontinuierlich anzuheben, das ist etwas, das muss man einfach dabei sein. Aber ich muss gestehen, ich bin heute das erste Mal ohne Badehosen da herinnen. Das ist mir noch nie passiert.
0: Ja, du kommst ja eigentlich vom Osiha-See bis jetzt beim Milstädter See, kommst du öfter her in Strandbad Sittlinger?
1: Ich habe tatsächlich vor knapp 10 Jahren, wie ich meine Frau kennengelernt habe, haben wir uns so die ersten Tagesausflüge, die wir gemeinsam gemacht haben, da hergeführt. Also der Strandbad Sittlinger und die Eisbär hat aber anscheinend eine gute Grundlage, heute sind wir immer noch verheiratet.
0: Ja, das passt gut, ja, den kannst du heute dann auch genießen. Jetzt an das Tourismus-Landesrat ist man natürlich stolz und ja, wir haben einfach da was zum Herzagen bei uns in Kärnten.
1: Ja, definitiv. Das ist ein Stück Tourismusgeschichte da am Milstädter See, ein Vorzeigebetrieb und das ist wirklich eine tolle Geschichte.
0: Dann steht eigentlich den nächsten 100 Jahren nichts im Wege. Dem Willi ist es auch gesichert, dass er Nachwuchs hat, dass sie weitermachen. Also können wir da 200er Weber nicht mehr mitfeiern, aber den wird es sicher noch geben dort.
1: Ja, für Nachwuchs haben wir auch gesorgt und die großen Eisbecher werden unsere Kinder sicher auch taugen. Also wir werden unseren Beitrag leisten, dass noch einmal sich 100 Jahre ausgehen.
0: Danke, Herr Landesrat. Danke, Sebastian. Schön, dass du da bist. Ja, und wir sind jetzt wirklich schon am Ende vom Frühschoppen angekommen. Es gibt aber weiterhin noch ein tolles Programm hier am Milstädter See im Strandbad Sittlinger in Döbriach. Ja, also es wird noch die Trachtenkapelle Feld am See aufspielen. Da werden wir noch die Hikos hören und auch die Gruppe Kleiner Glanz. Und das grande Finale gibt es dann heute am Nachmittag oder gegen Abend mit der Gruppe Meilenstein. Willi, herzliche Gratulation noch einmal zum 100er. Feiern wir heute noch gescheit. Und für alle Radio Kärnten Hörerinnen und Hörer, es ist nicht zu spät, heute hierher zu kommen. Es geht sich noch aus, kommt her und genießt diese 100-Jahr-Feier. Christian Kramzer sagt Danke für heute und mit abschließenden Klängen von der Trachtenkapelle Feld am See und der Polka auf der Vogelwiese wünsche ich noch einen schönen Nachmittag. Christian Kramzer sagt Pfiat euch!

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1: Es ist 12 Uhr. Sie hören das Geläute der Klosterkirche der Benediktinerinnen der Anbetung in Wien.

0: Die deutschen Benediktinerinnen der Anbetung wurden 1903 nach Wien berufen, um die Findelanstalt in Gersthof, einen Vorläufer des Zentralkinderheimes, zu betreuen. 20 Jahre später errichteten die Schwestern ein Ordenshaus in Simmering. Vor dem Zweiten Weltkrieg übersiedelten sie nach Otterkring. 1949 eröffneten sie im Lebhardstal das Heim St. Bernhard für geistig behinderte Kinder. Dieses wurde 1960 vom Architekten Lippert erweitert und eine neue Kirche gebaut, die dem Herz Jesu gewidmet ist. Die künstlerische Ausstattung besorgte der Tiroler Bildhauer Josef Pabst. Das Chorgestühl wurde nach einem holländischen Vorbild gebaut. 1974 wurde der Hochaltar aus grünem Marmor als Volksaltar umgestaltet. 1988 erhielt die Kirche neue Fenster und 1990 eine neue Orgel.
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2: Willkommen zum Mittagsjournal. Das sind unsere Themen. Die SPÖ macht Druck beim Thema Wehrpflicht. Ausschreitungen in Paris überschatten Champions League-Feierlichkeiten. Und Pokémon-Karten und Co. gelten zunehmend als Investmentanlage. Aus dem Journalstudio begrüßt sie Arthur Treinacher. Seit Monaten ringt die Dreierkoalition um eine Lösung in der Wehrdienstdebatte. Eine von Verteidigungsministerin Tanner eingesetzte Expertenkommission empfiehlt eine Verlängerung des Wehrdienstes von 6 auf 8 Monate. Die SPÖ spricht sich nun klar dagegen aus. Die ÖVP folgt diesem Vorstoß nicht. Tanja Malle berichtet.
3: Die Koalition komme in den Verhandlungen über eine mögliche Verlängerung des Wehrdienstes nicht weiter, so SPÖ-Wehrsprecher Robert Leimer heute zur Austria Presseagentur. ÖVP und Neos attestiert er Maximalforderungen. Die SPÖ sei gegen eine Verlängerung des Wehrdienstes, wie sie Ende Jänner eine Expertenkommission ja empfohlen hat. Leimer schlägt nun vor, den Wehrdienst bei 6 Monaten zu belassen, aber zusätzlich 2-monatige verpflichtende Milizübungen wieder einzuführen. Er argumentiert, dass eine Verlängerung weitreichende Auswirkungen auf Familien, Ausbildung, Arbeit und Wirtschaft hätte. Der Zivildienst solle aus SPÖ-Sicht von derzeit 9 auf 11 Monate verlängert werden. Die ÖVP kann dem Vorstoß wenig abgewinnen. Deren Wehrsprecher Friedrich Ofenauer will, dass alle Parteien beim Wehrdienst dem Rat der Experten folgen, teilt er heute via Aussendung mit.
2: Im Libanon sind israelische Truppen weiter auf dem Vormarsch. Zuletzt meldete die Armee die Einnahme der Festung Bonfort im Süden des Landes. Die Burg war bereits im Libanonkrieg 1982 von Israel erobert worden. Nach dem Champions-League-Titel von Paris Saint-Germain ist es in der Nacht in ganz Frankreich zu Krawallen und Ausschreitungen gekommen. Trotz eines Großaufgebots der Polizei eskalierte die Lage vielerorts. Mehr von Gerhard Prohaska.
4: So groß die Freude über die Titelverteidigung im ganzen Land auch war, Frankreich ist stolz, hat sich Präsident Emmanuel Macron zu Wort gemeldet. So traurig ist leider auch die Bilanz der Ausschreitungen danach. Vor allem auf den Champs-Élysées ist die Lage eskaliert. Und Innenminister Laurent Nunez hat heute Vormittag in einer Pressekonferenz erklärt, dass landesweit 416 Menschen festgenommen worden sind. In 15 Städten ist es zu Ausschreitungen und Plünderungen gekommen. 7 Polizisten sind verletzt worden. Heute Nachmittag gibt es dann noch den großen Empfang des Teams in Paris. Mehr als 100.000 Fans werden erwartet. Präsident Macron will die Mannschaft zudem im Élysée-Palast empfangen. Auch da wird das Bild der Freude durch ein riesiges Aufgebot an Sicherheitskräften getrübt sein.
2: Pokémon-Karten und andere Sammelkarten sind längst mehr als nur ein Kindheitshobby. Trading Card Games haben sich zu einem milliardenschweren Markt entwickelt und gelten für manche sogar als Anlageobjekt. Hanna Sommersacher informiert.
5: Pokémon, Yu-Gi-Oh! Und Co. sind längst kein Kinderkram mehr. Alte Sammelkarten am Dachboden könnten heute ein kleines Vermögen wert sein, denn der Markt boomt. Erst vor kurzem erzielte eine seltene Pikachu-Karte die Rekordverkaufssumme von 16,5 Millionen US-Dollar. Auf Card Market, Europas größtem Marktplatz für Sammelkarten, wurden allein im Vorjahr Karten im Wert von mehr als 400 Millionen Euro gehandelt. Viele sehen die Karten inzwischen auch als Geldanlage, sagt Geschäftsführer Robert Giel.
6: Sammelkartenspiele werden zunehmend wie andere Vermögensgüter behandelt. gewechselt.
5: Auch im Spielwarenhandel zeigt sich das große Interesse. Der Marktanteil von Sammelkarten hat sich in den letzten 5 Jahren verzwanzigfacht. Gespannt erwartet wird überdies heuer das Pokémon-Jubiläumsset.
2: Und noch eine aktuelle Meldung vom Sport. Adi Hütter ist neuer Trainer von Eintracht Frankfurt. Für den 56-jährigen Österreicher ist es die zweite Amtszeit beim deutschen Fußball-Bundesligisten, den er bereits von 2018 bis 2021 betreut hat. Das war das Mittagsjournal mit Arthur Treinacher. Zum Wetter.
7: In der kommenden Woche wechseln sonnige und sommerlich warme mit unbeständigen und kühleren Tagen. Auch heute wird es noch gewittrig mit Unwettergefahr. Die aktuellen Meldungen der Landeshauptstädte: Wien und Linz wolkig 25 Grad, Eisenstadt stark bewölkt 24, St. Pölten Regenschauer 23 Grad, Salzburg stark bewölkt 27, Innsbruck wolkig 26 Grad, Bregenz heiter 27, Graz wolkig 25 sowie Klagenfurt heiter 26 Grad. Im Großteil Österreichs geht es noch recht sonnig, in den Nachmittag im Mühlviertel gibt es aber auch schon erste Blitze. In den nächsten Stunden zeigt sich die Sonne dann immer seltener, denn es bilden sich mächtige Quellwolken und übers Land verteilt Regenschauer oder Gewitter, die lokal heftig sein können mit Sturmböen, Hagel und wolkenbruchartigem Regen. Davor wird es bei teils lebhaftem Nordwestwind noch sehr warm und schwül, die Temperaturen steigen auf 23 bis 30 Grad. Morgen Montag unbeständig, windig und vorübergehend deutlich kühler. Dazu viele Wolken und weitere Regenschauer, im Westen und Süden aber zeitweise auch sonnig. So viel zum Wetter von Michael Mattern.
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8: Ja, und ich freue mich, dass wir diese Stunde gemeinsam verbringen. Wünsche Ihnen einen schönen Sonntag, der letzte im Mai, übrigens auch der letzte Tag im Mai. Es geht also schon Richtung Juni und wenn Sie beim Essen sind, dann Mahlzeit. Wir blicken gleich voraus, wer hat denn in dieser Woche die Nase vorn gehabt? Welche Songs gehören zu den meistgehörten in ganz Österreich innerhalb einer Woche? Aber wie immer am Beginn, auch kurz der Blick zurück in die Vorwoche. Und da hat sich jener Mann, der für Italien zum Song Contest nach Wien gefahren ist, dort den 5. Platz geholt, hat bei uns den 3. Platz genehmigt. Per sempre sì, Sal da Vinci.

Da wollen wir hoffen, dass er noch lange nicht aufhört und weiterhin schöne Lieder singt, wie dieses hier Josh in der Vorwoche auf Platz 2. Cosmo hat es beim Song Contest nur auf den vorletzten Platz geschafft, aber soll ihn hinwegtrösten, dass er ein ganzes Land zum Tanzen gebracht hat. Platz 1 in der Vorwoche.

Cosmo in der Vorwoche, die Nummer 1 in ganz Österreich, hat das in dieser Woche auch wieder so weit nach vorne geschafft. Wir erfahren es in der nächsten guten Dreiviertelstunde. Beginnen wir mal mit Platz 10. Seit 4 Wochen sind die beiden mit dabei. Mittlerweile nicht nur musikalische Freunde, Michael Russ und die Meierin, allerdings verloren. Also Freund sein in guten wie in schlechten Zeiten. Von

Ricky Bobri, Sarah, perché ti amo. Es wird so sein, weil ich dich liebe. Seit 78 Wochen sind sie mit dabei. Ja, und auch der nächste Platz, ganz in italienischer Hand. Allerdings viel verloren von 3 auf 8. Sal da Vinci, per sempre.

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1: Die Kollegen der Musikredaktion haben mir da etwas Feines ausgesucht und mir gleich mal mit auf den Weg gegeben. Der Sommer kommt, das ist einmal Fakt und damit auch wieder die Leichtigkeit, Dolce Vita. Man fährt vielleicht auf Urlaub, verbringt dort eine schöne Zeit mit den Liebsten, mit der Familie, mit Freunden und bringt dann auch jede Menge schöne und gute Gefühle sowie Erinnerungen mit nach Hause. Ein Sommerfeuerwerk und genau das alles beschreibt jetzt auch unsere nächste Kärntner Künstlerin, nämlich Melanie Beyer mit ihrem neuen Song Sommerfeuerwerk, den wir Ihnen als Hit-Tipp hier in der Schlagerparade gerne vorstellen möchten.

Die neue von Melanie Bayer, Sommerfeuerwerk, macht Lust auf Sommer, auf Urlaub, auf ein gutes Gefühl. Und bevorzugt nehme ich dann an heißen Tagen gerne auch mal ein Soda-Zitron zu mir. Platz 7 jetzt von den Boxrockers ist das Soda-Zitron.

Eine musikalische Liebeserklärung an ein Soda-Zitron. Auch so kann man es machen. Die Boxrocker Sisters haben das, ich finde, sehr kreativ gelöst und damit auf Platz 7 gekommen. Von 11 auf 7, 4 Plätze gut gemacht. Übrigens auch seit 4 Wochen dabei. 10 Wochen dabei ist Charlene. Musik aus Kärnten hat 3 Plätze gut gemacht. Von 9 auf 6 mit Kapitel 1.

0: Kapitel 1 bis 7 und ich glaube, da folgen noch viele weitere Kapitel. Charlene in dieser Woche auf Platz 6, 3 Plätze damit gut gemacht und seit 10 Wochen ist sie dabei. Das war auch schon der erste Teil unserer Schlagerparade am heutigen Sonntag, dem 31. Mai. Platz 10 geht dann Michael Russ und die Meierin, Freund sein von 5 auf 10, Ricky Poveri, Musik aus Bella Italia mit Sara Perché, die haben einen richtigen Hit aus dem Jahr 1981. In dieser Woche auf Platz 9, wir bleiben italienisch, Sal da Vinci, der für Italien zum Song Contest gefahren ist, dort auf Platz 5 gelandet ist. Bei uns hat das in dieser Woche auf Platz 8 geschafft. Eine Liebeserklärung an ein Soda Zitron, musikalischer Natur von den Box Hookers ist das, die haben es auf Platz 7 geschafft und Charlene, wie eben gehört, mit Kapitel 1 auf Platz 6. Im zweiten Teil gibt es dann natürlich die Top 5. Der Hit von damals steht an. Wo sind unsere Kärntner-Interpreten gelandet unter den Top 100? Und natürlich die Nummer 1 in dieser Woche. Jetzt mal in die Nachrichtenredaktion. Wir hören uns gleich wieder.
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2: Eine Geisterfahrt mit versuchter Bestechung, das haben Beamte der Autobahnpolizei Villach gestern erlebt. Im Bereich der Auffahrt Wernberg stoppten sie einen Pkw, der auf die falsche Richtungsfahrbahn auffahren wollte. Im Gespräch mit den Beamten steckte der Lenker, ein 57-Jähriger alter Moldawier, einem der Beamten einen 50-Euro-Schein in die Hosentasche, um der Geldstrafe wegen der Geisterfahrt zu entgehen. Der Mann wurde wegen versuchter Anstiftung zum Amtsmissbrauch, versuchter Bestechung und Gefährdung der körperlichen Sicherheit angezeigt. Schwer verletzt worden ist ein 14 Jahre alter Villacher bei dem Unfall auf der Villacher Alpenstraße. Der Jugendliche war bei der Talfahrt kurz vor einer Kehre gestürzt. Er wurde nach der Erstversorgung von der Rettung in das LKA Villach gebracht. Bei der Besichtigung des E-Scooters stellte die Polizei fest, dass dieser eine Geschwindigkeit von 60 km/h erreichen konnte. Nach 25 Jahren ist der Bezirksspital an der Drau erstmals wieder mit dem Salzburger Lungau per Bus verbunden, und zwar von Gmünd über den Katschberg nach St. Michael. Ab sofort fährt der Bus 5-mal am Tag. Zum Wetter: am Nachmittag nimmt die Quellbewölkung zu. Man muss recht verbreitet mit Regenschauern und Gewittern rechnen. Erste Schauer und Gewitter gibt es bereits westlich von St. Veit. Diese Gewitter können teilweise auch heftig sein. In Gewitternähe sind auch Sturmböen möglich und es ist schwül und heiß heute mit Höchstwerten bis zu 30 Grad. Morgen regnet es in der Früh noch verbreitet. Am Vormittag klingt der Regen dann ab und in vielen Regionen wird es sonnig. Am Nachmittag muss man aber in den südlichen Teilen nochmals mit Schauern und Gewittern rechnen. Frühtemperaturen 12 bis 15, Höchstwerte 20 bis 25 Grad.
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0: Willkommen zurück zum zweiten Teil. Freue mich, dass Sie uns zuhören. Ja, und wir starten jetzt gleich mal mit Klassikern. 50 Wochen sind Sie in der Hitparade unsagbar mit dabei. Von 10 auf 5 haben Sie sich auch noch 5 Plätze geholt mit Every Breath You Take, The Police. Nein, das ist jetzt kein Hit von damals. Das ist die aktuelle Schlagerparade in Radio Kärnten.

Musik ohne Ablaufdatum. Please, every breath you take in der Schlagerparade am heutigen Sonntag. Und wir machen weiter. Von Platz 5 geht's zu Platz 4. Maite Kelly.

Maite Kelly, ein Kuss in Paris, ein Kuss in der Stadt der Liebe. In dieser Woche hier bei uns auf Platz 4. 10 Plätze gut gemacht.

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1: Erinnern Sie sich noch an die Fernsehserie? Eine 13-teilige war da sogar Orsovay, der weise Sohn des kleinen Königs, oder im Originaltitel, es war eine italienisch-deutsch-österreichische Koproduktion, Orsovay, il figlio della Savanna. Eine sehr berührende Geschichte. Ein Kind wurde da, ein weißes Kind, in der südafrikanischen Steppe ausgesetzt und von einem Swazi-Dorf aufgenommen. Aber wegen der Hautfarbe ist es nicht von allen Stammesmitgliedern akzeptiert worden und hat eben den Namen Orsovay erhalten, was so viel wie Findelkind übersetzt heißt. Der Sohn vom Häuptling war aber der größte Rivale von Orsovay und so floh der Kleine und wurde dann von einem Kriegerstamm aufgenommen, flieht aus diesem Dorf und bei den Buschmännern wurde er dann sozusagen ein bisschen herzlicher aufgenommen und hier nimmt sich dann der weise Bao seiner an. Also, falls Sie mal Lust und Laune haben, da in diesen Film bzw. in diese Serie hineinzuschauen, dann kann ich das nur allzu sehr empfehlen und da gibt es auch einen ganz speziellen Songtitel dazu, ein Titellied dieser Fernsehserie, nämlich von Alberto Manzi aus dem Jahr 1955 ist der Roman, aber das Titellied von Oliver Onions, Orsovay, und das ist er, unser Hit von damals. Ich wünsche Ihnen jetzt ganz viel Freude damit. Guten Tag.

Oliver Onions mit Or So Weit, der Titelsong zur gleichnamigen 13-teiligen Fernsehserie. Übrigens 1977 ein Nummer 1 Hit in Deutschland gewesen. Apropos Hits, wir machen weiter mit der Schlagerparade. Josh, 7 Wochen mit dabei, einen Platz verloren von 2 auf 3.

Josh singt die Lieder weiter hoffentlich und hört noch lange nicht auf, aber ich glaube, da gibt es auch keine Anzeichen dafür, denn immerhin ist er sehr erfolgreich unterwegs, 7 Wochen mit dabei, in dieser Woche allerdings einen Platz verloren von 2 auf 3. Caro Fuchs, Senkrechtstarterin aus der Steiermark, auch mit dem Amadeus Award belohnt schon und hat 2 Plätze gut gemacht, rechnet mit jenen ab, die ungefragt ihre Meinung abgeben. Rätsmeiner sagt.

0: Caro Fuchs, Rätsel meiner Sackel, in dieser Woche auf Platz 2 hier bei uns.
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0: Und wir starten da gleich mit Katrin Seebacher, I Fly Ahead auf Platz 81.

Seebacher schafft's mit I Fly Ahead in dieser Woche auf Platz 81. Knapp gefolgt, wenn man so will, vom Déjà-vu. Bist du nicht bei mir? 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

Gute Laune Musik von Rian, Musik aus Kärnten mit der Hausparty. Und wir bleiben gleich bei Rian mit Homeoffice. Schafft das in dieser Woche auf 28.

Rian geht ja demnächst mit Josh auf Tour. Mit Homeoffice auf 28. Das ist dann nichts mehr mit Homeoffice. Eine, die ebenfalls sehr erfolgreich ist und in Deutschland und Österreich die Hallen füllt, ist der Graf, wofür es sich zu leben lohnt. In dieser Woche auf 23.

Und das war schon der Blick in die Schlagerparade unter die Top 100, wo unsere Kärntner kräftig mitmischen. Und damit kommen wir auch schon zum nächsten, nämlich unser höchster Neueinstieg. Der geht diesmal an Martin, so der Name des Sängers, und seine neue Single "Ein Leben lang". Die zeigt eine neue, leichtere und vielleicht auch zugleich tiefgehende Facette von ihm. Der Song erzählt davon der Liebe, die nicht unbedingt laut erklärt werden muss, sondern sich vielleicht auch so in, Sie kennen das, in diesen kleinen Momenten zeigt, im Dableiben, wenn es schwierig wird, oder im Mitgehen, im gemeinsamen Wachsen über die Zeit hinweg. Es geht um das Versprechen, ja, vielleicht nicht perfekt zu sein, aber füreinander da zu sein, in guten wie in schlechten Zeiten. Ein Gefühl einfach von Verlässlichkeit. Das ist er, der Song, "Ein Leben lang", und der höchste Neuanstieg in dieser Woche von Martin.

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1: Ein musikalischer Treuschwur. Der höchste Neueinstieg in dieser Woche von 0 auf 45. Martin mit ein Leben lang. Was fehlt?
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1: Genau, und der geht an diese junge Dame.
3: Grüß euch, da ist die Melissa Naschenbeng, ihr hört's Radio Kärnten und ich wünsche euch viel Spaß mit meiner Musik.
1: Ja, herzlichen Glückwunsch, Hormat in mir, das ist er, die Nummer 1 in dieser Woche in ganz Österreich von Melissa Naschenbeng. Das war sie, die Schlagerparade mit Marco Ventre. Ihnen noch einen schönen Sonntag und jetzt gleich ein spannendes Quizfinale bei den 1000 Fragen.
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1: Am Mikrofon Arthur Dreinacher. Die Spritpreisbremse ist gestern in abgespeckter Form verlängert worden. Ab morgen gilt die Entlastung bei 1,7 Cent pro Liter. Die Spritpreisbremse und auch die Mehrwertsteuersenkung für Grundnahrungsmittel haben dasselbe Problem, sagt Fiskalratschef Christoph Bardelt in der ORF-Pressestunde.
2: Sie wurden früher von der Opposition, insbesondere von der SPÖ, vehement verlangt. Jetzt in der Regierung befindlich, kommt man drauf, dass man sich das nur in einem ganz kleinen Ausmaß budgetär leisten kann. In einem so kleinen Ausmaß, dass ich eigentlich glaube, die Bevölkerung wird das nicht merken. Wenn der vorher um 15 Cent steigt, der Preis, und dann geht er manchmal ein bisschen runter und wieder rauf. Ich glaube einfach, dass der politische Effekt von den Politikern, die das so vehement betreiben, völlig falsch eingeschätzt wird.
1: Sagt Fiskalratschef Bardelt. In der Debatte über eine Verlängerung des Wehrdienstes gibt es weiter keine Einigung. Die SPÖ spricht sich nun dafür aus, den Grundwehrdienst bei 6 Monaten zu belassen und stattdessen attraktiver zu gestalten. Vorgeschlagen werden verpflichtende 2-monatige Milizübungen im Anschluss. SPÖ-Wehrsprecher Robert Leimer erklärte, die Verhandlungen hätten bisher keinen Durchbruch gebracht, da die Regierungsparteien mit unterschiedlichen Maximalforderungen in die Gespräche gingen. Die regierende Labour-Partei hat die vorgezogene Parlamentswahl in Malta laut Hochrechnungen gewonnen. Ministerpräsident Abela hatte die Wahl 1 Jahr früher angesetzt und dies mit geopolitischen Krisen und zum Schutz des importabhängigen EU-Staates begründet. Damit steht die 4. Regierungszeit der Sozialdemokraten in Folge bevor. Die heftige Gewitterfront, die gestern Abend durch Oberösterreich gezogen ist, hat bei den Feuerwehren für hunderte Einsätze gesorgt. Grund für die Alarmierungen waren in 90% der Fälle umgestürzte Bäume. Warum derzeit so viele Bäume umstürzen, darüber berichtet Magdalena Ahorner.
3: Es ist nicht die Trockenheit, die den Bäumen so zu schaffen macht, sondern...
4: Die Laubbäume sind natürlich im Laub, dadurch haben sie mehr Angriffsfläche, was gerade bei den Eschen ein Riesenproblem ist, weil durchs Eschentriebsterben ist der Wurzelbereich geschädigt und dadurch fallen die einfach ohne viel Widerstand um. Und das ist entlang der Straßen, das ist natürlich gefährlich.
3: Erklärt der Mühlviertler Förster Leopold Gruber. Der Starkregen bei den Gewittern ist für den Waldboden aber wichtig.
4: Der Wald nimmt natürlich, wenn es jetzt 4-5 Liter regnet, kommt fast nichts am Boden runter. Das nimmt der Wald im Prinzip übers Laub auf, über den Norden und verdunst oben wieder. Dadurch ist schon gut, wenn es einmal 10-20 Liter regnet.
3: Auch heute Nachmittag soll es wieder zu kräftigen Gewittern kommen. Vereinzelt sind dabei auch wieder schwere Sturmböen möglich. Und damit dürften umstürzende Bäume ebenfalls wieder zu einer Gefahr werden.
1: Das waren die Nachrichten mit Arthur Dreinacher.
0: Und nun zu Barbara Liebminger und den Kärntner Themen des Tages.
5: Grüß Gott zum Mittagsjournal. In Kärnten waren in den letzten Stunden gleich 2 Geisterfahrer unterwegs. Während es auf der Autobahn beim Knoten Villach zu einem Unfall mit 2 Schwerverletzten gekommen ist, ist beim 2. Geisterfahrer nichts passiert. Der Moldawier hat sich aber nicht nur durch das falsche Auffahren auf die Autobahn ausgezeichnet, berichtet Lukas Schelander.
6: Am Nachmittag kommt der Moldawier einer Streife der Autobahnpolizei Villach bei der Auffahrt Wernberg entgegen und wird sofort angehalten. Auf der Dienststelle denkt sich der Mann scheinbar kurzerhand, Frechheit siegt, und steckt einem der Beamten einen 50-Euro-Schein in die Hosentasche, um der Strafe zu entgehen. Der Plan geht allerdings wenig überraschend nicht auf. Der 57-Jährige macht es damit nur noch schlimmer. Er wird wegen versuchter Bestechung, versuchter Anstiftung zum Amtsmissbrauch sowie Gefährdung der körperlichen Sicherheit festgenommen. Der Geldschein wird beschlagnahmt, eine vorläufige Sicherheitsleistung zur Sicherung des Strafverfahrens wird eingehoben. Der Moldawier war gestern aber nicht der einzige Geisterfahrer im Bereich Villach. Rund 3 Stunden zuvor endet die Fahrt eines Geisterfahrers allerdings mit einem Unfall und 2 Schwerverletzten. Ein 56-jähriger Schweizer LKW-Fahrer geriet beim Knoten Villach als Geisterfahrer auf die A10 und kollidierte frontal mit einem Motorrad. Der Fahrer, ein 60-jähriger Mann aus dem Bezirk Villach, wurde mit schweren Verletzungen in das LKH Villach gebracht. Seine am Sozius mitfahrende Frau muss ebenfalls mit schweren Verletzungen mit dem Rettungshubschrauber C11 in das Klinikum Klagenfurt geflogen werden.
5: Mit den gestiegenen Temperaturen und wohl auch wegen der Spritpreise sind sie wieder häufiger zu sehen. Autostopper, die auf kostenlose Mitnahme hoffen. Im Großraum Villach etwa wurden zuletzt häufiger Tramper entlang vielbefahrener Straßen gesichtet. Christoph Glanschnick hat recherchiert, welche Regeln und Risiken es bei der Fahrt per Anhalter gibt.
7: Mit ausgestrecktem Arm und Daumen nach oben um Mitfahrgelegenheit bitten. Das ist in Kärnten gesetzlich ab 14 Jahren erlaubt. Für jüngere Kinder gibt es Ausnahmen nur in Notfällen. Autostoppen darf man nur an übersichtlichen Straßenstellen, an denen Fahrzeuge sicher anhalten können. Ebenso auf Raststationen und Autobahnparkplätzen. Direkt auf Autobahnen und Schnellstraßen ist Autostoppen verboten. Für Fahrzeuglenker stellt sich die Frage, wen lasse ich ins Auto einsteigen und wie schaut es mit der Haftung aus? ÖAMTC-Verkehrsjurist Patrick Boschitz.
8: Grundsätzlich ist wichtig, wenn ein Unfall passiert, ist der Mitfahrer über die obligatorische Kfz-Haftpflichtversicherung mitversichert. Nur wenn der Schaden größer wäre, dann müsste man vorab eine Haftungsbeschränkung ausfüllen lassen. Nur wenn man die halt dabei hat, das ist halt fragwürdig.
7: Autostoppen ist immer eine Frage des Vertrauens und der Sicherheit. Trampern, rät Boschitz.
8: Immer aktiv fragen, wohin fährt diese Person. Grundsätzlich am besten das Kennzeichen fotografieren und Familienangehörigen oder Freunden senden. Und wenn die Person nicht vertrauenswürdig erscheint, ist die Empfehlung einfach nicht mitzufahren und wenn möglich nie alleine Auto stoppen oder als Frau nicht alleine bei mehreren Männern einsteigen. Also das sind so die generellen Empfehlungen, die man geben kann.
7: Als günstige Alternative zum Autostoppen rät der ÖAMTC zu Fahrgemeinschaften über Mitfahrbörsen.
8: Da ist halt natürlich ein kleiner Umkostenbeitrag fällig. Der bewegt sich bei 15 Cent. Das wäre das amtliche Kilometergeld für Mitfahrende. Und da ist man schon etwas sicherer, weil da kann man wirklich die Bewertungen in den Apps lesen. Und das gibt schon ein gutes Sicherheitsgefühl.
7: Sagt ÖAMTC-Verkehrsjurist Patrick Buschitz.
5: Auf der Gerlitzen werden Millionen in die Modernisierung gesteckt. 22 Millionen Euro werden investiert, und zwar in eine neue Kanzelbahn 2 mit einer 10er Kabinenbahn. Und zwischen Mittelstation und Bergstation werden sämtliche Stützen samt Fundament und Leitungen neu errichtet. Konrad Weichselbraun berichtet.
9: Die Baustellenfahrzeuge auf dem Berg sind nur schwer zu übersehen und trotzdem sind schon viele Wanderer unterwegs, die sich den Beginn der Sommersaison nicht entgehen lassen möchten. Zum ersten Mal überhaupt sind ab der Mittelstation zwei Sessellifte in Betrieb, die Moser und die Böllinger Bahn. Eine Attraktion neben dem Bikepark für Kinder, die direkt an der Mittelstation Fahrräder ausleihen können, sagt Markus Ramsbacher, der Marketingleiter auf der Gerlitzen. Neu wird heuer auch einiges für die Wintersportler, denn die Gebäude der Mittelstation und der Bergstation wurden abgerissen und werden in den kommenden Wochen neu errichtet. Dazu noch die gesamte Liftanlage mit insgesamt 14 Stützen bis zum Gipfel.
10: Ja, eigentlich spiegelbildlich zur Bergstation sind wir dann in der Mittelstation auf der Kanzelhöhe. Da wird ebenfalls die Teilstation dann errichtet von der Seilbahn. Was da noch dazu kommt, ist die Gondelgarage. Wir haben 84 Gondeln oder Fahrbetriebsmittel dann am Seil hängen. Wir haben ein sehr, sehr enges Zeitfenster zum Bauen. Wir möchten ja schon am 26. Oktober, wenn es geht, in Betrieb gehen mit der neuen Bahn. Das ist die Herausforderung, wie Bergstation, Talstation und die Strecke mit den Fundamenten und alle Kabel, die dazugehören. Die Berg- und die Talstation sind ja verbunden, die Stützen sind verbunden, die Sicherheitseinrichtungen auf die Stützen und ja, neue Stromkabel graben wir auch noch, damit die Stromsicherheit für den Gipfel auch gegeben ist.
9: Sagt Markus Ramsbacher, der Marketingleiter der Gerlitzen. Mit der Kärntenkarte ist die Berg- und Talfahrt ab diesem Wochenende einmal täglich kostenlos. Täglich geöffnet sind auch insgesamt 11 Hütten auf der Gerlitzen entlang der vielen Wanderwege.
5: Einen Fernsehbeitrag zu diesem Thema gibt es auch in Kärnten heute ab 19 Uhr in ORF 2. 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
5: Und nun zum Wetter. Am Nachmittag ist es vorerst noch warm, schwül und zeitweise sonnig bei 24 bis 30 Grad. Nach und nach tauchen größere Quellwolken auf, die sich zu heftigen Gewittern auswachsen können. Morgen Montag beginnt der Tag bewölkt und teilweise mit Regenschauern. Noch am Vormittag hören die meisten Schauer auf und es kommt zeitweise die Sonne heraus. Am Nachmittag sind nur noch einzelne Regenschauer dabei. Frühwetter 11 bis 16 Grad, Tageshöchsttemperaturen 19 bis 25 Grad. Zur Stunde hat es in Klagenfurt 27 Grad. Und das war das Radio Kärnten Mittagsjournal mit Barbara Liebminger. Ich wünsche Ihnen noch einen angenehmen Sonntag.
12: Dankeschön, Barbara. Sie sind sicher unterwegs mit Radio Kärnten um 13 Uhr und knapp 11 Minuten. Gleich mit den guten Meldungen. Derzeit keine wesentlichen Störungen auf Kärntenstraßen. Wir wünschen Ihnen eine gute Fahrt.
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12: Herzlich willkommen. Wie heißt auf gut kärntnerisch? Heute geht's um die Wurst. Mai-Finale in den 1000 Fragen von Radio Kärnten. Sie sind dabei, die Finalisten ebenso. Und ich hoffe, es wird eine spannende Stunde. Und am Ende haben wir dann einen Sieger. Oder eine Siegerin. Nein, es kann nur ein Sieger sein, aufgrund der männlichen Kandidaten. Ich wünsche Ihnen viel Freude mit dem Finale von 1000 Fragen im Mai.

0: Schwungvoller Beginn mit Marco Antonio Solis in den 1000 Fragen von Radio Kärnten. Heute Finale, es geht um diesen Preis.
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0: Und was in den ganzen Monat lang nur so zugespielt wurde, wird jetzt sehr menschlich, denn er wird natürlich übergeben, dieser Preis von Elke und Mario Krug. Und ich heiße beide sehr, sehr herzlich willkommen. Zunächst einmal die Elke, grüß Gott.
2: Grüß Gott, hallo.
0: Und der Mario ist auch da.
3: Grüß Gott, hallo.
0: Ja, es geht um einen tollen Preis. Ja, und ihr seid quasi Stammgäste, kann man sagen, bei den 1000 Fragen von Radio Kärnten. Warum eigentlich?
3: Es ist im Kleinen entstanden. Wir haben früher Tagespreise, da hat es noch diese Wochenpreise gegeben, sind wir eingestiegen und im Laufe der Zeit ist eine in Pension gegangene Moderatorin-Kollegin von Ihnen draufgekommen, man könnte diesen Monatspreis ja auch mal ein Familienunternehmen aus Kärnten machen lassen. Ist auf uns zugekommen und wir haben sehr gerne Ja gesagt und seitdem sind wir jedes Jahr dabei.
0: Die Zentrale ist sozusagen in Oberkärnten. Wo überall gibt es euch?
2: In Spital, Villach und Radentein. Ausgegangen ist das Ganze von Radentein über Villach nach Spital.
0: Jetzt geht es um diesen Monatspreis. Wie oft könnte man denn zum Friseur gehen, wenn der Monatspreis Friseurbesuche werden?
3: Naja, das ist jetzt ein Gut, das kommt drauf an.
0: Mann, also ich Frau.
3: Mann, Frau.
0: Farbe, nicht Farbe.
3: Genau, so ist es eine.
0: Fragen wir mal die Elke, was ist denn so up to date momentan?
2: Up to date ist
0: Mann oder Frau?
2: Bei den Männern ist zum Beispiel wieder längeres Haar sehr in. Dieses kurzgeschorene sollte eigentlich schon seit über einem Jahr verschwunden sein, hält sich aber hartnäckig.
0: Also länger ist besser?
2: Ja, oder zumindest einen klassischen Verlauf oder eben so ein bisschen länger, so wie früher die Italiener gern gehabt haben.
0: Und da gibt es ja diesen, wie heißt das, Uppercut, ist das noch ein Thema? Oder?
2: Ja, alles möglich. Also eben wie gesagt, das ist dieses kurzgeschorene.
0: Ja. Ja. Gefällt Ihnen das?
2: Nein.
0: Denke ich mal, es klingt so. Mario ist ein Fan von Klassik, wenn ich ihm so anschaue.
3: Ja, Scheitel. Schon. Es ist eine Friseur. Wir sprechen immer von Trends und Modebewegungen, aber das Friseurhandwerk muss zuerst erlernt werden. Also mir gefällt das Handwerk und bevor man künstlerisch kreativ tätig werden kann, muss man das Handwerk erlernt haben.
0: Wie schaut es mit dem Nachwuchs aus?
3: Mager, leider.
0: Also alles schmale, Menschen,
3: genau,
0: die sich bei euch melden.
3: Also wir sind einer der wenigen in unserer Branche, die noch junge Menschen ausbilden, sehr gerne ausbilden. Jeder, der will, bekommt bei uns die Chance und es ist nur der Wille muss da sein, den Rest können wir machen.
0: Den Rest macht ihr. Danke vielmals einmal, Herr Elke und Mario Krug, für den Auftakt. Wir werden dann nach den Nachrichten noch ein bisschen miteinander plaudern. Ihr geht's wieder auf unsere Rastposition sozusagen und ich begrüße nun unseren ersten Kandidaten. Warum begrüße ich den ersten Kandidaten? Ganz einfach, gestern gab's noch eine große Überraschung. Wir hatten ja 4 Kandidaten auf der Finalliste und ein Kandidat aus Oberösterreich, der Herr Heindl, der hat kurzfristig abgesagt. Er war zwar der Führende auf der Finalliste mit 6 Punkten, aber er hat dann gesagt, er kann leider nicht kommen. Daher haben wir heute 3 Finalkandidaten und wir müssen jetzt, so komisch das vielleicht klingt oder so hart das klingt, aus 3 müssen wir 2 machen. Und daher haben wir gesagt, wir spielen 3 Vorrunden, jeweils 5 Fragen. Und jede beiden Kandidaten, die am meisten Fragen beantwortet haben, kommen dann ins Finale. Die Reihenfolge wurde ausgelost und daher begrüße ich jetzt unseren ersten Kandidaten für die erste Vorrunde. Und das ist Stefan Oberdorfer aus Drasnitzdorf.

0: Auf herzlich willkommen.
1: Hallo, grüß dich.
0: Ja, Finale, wie fühlt sich das an?
1: Ja, ein bisschen ungewohnt.
0: Erster Finalbesuch?
1: Ja, genau.
0: Überhaupt, wie ist es von der Geschichte der 1000 Fragen bei Ihnen gegangen?
1: Ja, Ronny war schon oft angerufen, ein paar Tagespreise, aber
0: no.
1: Für hoch und unten hat es nicht gereicht.
0: Jetzt ist es soweit. Machen wir es kurz, wir starten das Spielbett und es geht jetzt los mit der ersten Frage. Wie bei unseren normalen Runden haben Sie 7 Sekunden Zeit, die Frage zu beantworten und wir stellen Ihnen nun Ihre erste Frage. Die lautet: Welche Zahl ist nach 23 die nächste Primzahl?
1: 29.
0: Das ist richtig. Oh, sorry, das ist richtig. Großartig.
1: Super.
0: Wunderbar. Erster Punkt für Stefan Oberdorfer. Das ist also eine Zahl, die nur durch sich selbst bzw. durch 1 dividierbar ist. Zweite Frage. Australien ist in Bundesstaaten und Territorien gegliedert. Es gibt 2 Territorien und wie viele Bundesstaaten?
1: Ach, da muss ich raten. Ich sag 7.
0: Knapp daneben ist auch vorbei. Leider. Es sind 6.
1: Ah.
0: New South Wales, Queensland, South Australia, Tasmania, Victoria und Western Australia.
1: Das wieder heißt, was gelernt.
0: Leider, zweite Frage, nix. Dritte Frage für Sie. Wie heißt die größte der kapverdischen Inseln?
1: Boah, keine Ahnung.
0: Jetzt müssen wir wissen, welche das sind.
1: Gell? Ja, keine Ahnung.
0: Nicht?
1: Na?
0: Santiago wäre das.
1: Okay.
0: Santiago. Vierte Frage. Wie heißt der Entenhausener Erfinder, der seinen Freunden oft mit ausgeklügelter Technik aus der Patsche hilft?
1: Das müsste der Daniel Düsentrieb sein.
0: Daniel Düsentrieb, das ist vollkommen richtig. Ich breche mir fast die Finger bei den Reglern. So schnell sind sie. Ja, vorsichtig, vorsichtig. Zweite Frage, richtig beantwortet durch Stefan Oberdorfer. Und wir stellen ihm jetzt die 5. Frage. Die lautet: Wer sang If You're Going to San Francisco?
1: Ja. Das Lied kenne ich, aber.
0: Ja.
1: Na, keine Ahnung.
0: Flower Power.
1: Ja, aber keine Ahnung.
0: Es ist Scott McKenzie.
1: Okay.
0: Scott McKenzie. Ja. Jetzt hören wir die Feuerwehrsirene, passend zur Feuerwehr Drasnitzdorf. Danke vielmals, damit haben Sie schon ganz gut gepunktet. 2 Fragen richtig beantwortet in der ersten Vorrunde.
1: Dankeschön.

0: Musik aus Kärnten mit Melanie Peyer. Wir begrüßen unseren zweiten Kandidaten in der Vorrunde, Walter Kollerich. Herzlich willkommen. So, wo ist er? Da ist er. Grüß Gott.
1: Grüß dich.
0: Aus Eberndorf zu uns gereist, wie oft schon im Finale gewesen?
1: Im Finale noch nicht einmal, dreimal Tagespreis gewonnen.
0: Also, immerhin ein erfahrener Teilnehmer. Wir starten die Spielerunde in der Vorrunde für Walter Kollerich. Ihre erste Frage lautet: Auf der kanadischen 5-Cent-Münze ist das Nationaltier Kanadas abgebildet. Welches ist das?
1: Elch. Ein Elch.
0: Das ist leider falsch. Es ist ein Biber, nämlich der kanadische Biber. Zweite Frage für Sie. Wie heißt das Gelände mit hohem Gras beim Golf?
1: Green.
0: Na, das ist das mit dem kurzen Gras. Das heißt rough. Da ist es relativ rau zu spielen, yeah, sozusagen. Daher haben Sie jetzt zwei Fragen bekommen und zwei Fragen nicht beantwortet. Dritte Frage für Sie. Für viele ostasiatische Staaten verkörpern Hochhäuser die schöne neue Welt. In welcher Hauptstadt steht das Doppelhochhaus Petronas Towers?
1: In Malaysia, in Kuala Lumpur.
0: Das ist richtig. Sie haben die dritte Frage richtig beantwortet und damit eine richtige Frage. Frage 4. Was genau steckt hinter der Abkürzung ADAC?
1: Automobilclub, Deutscher Automobilclub, ADAC.
0: Einen Versuch haben Sie noch.
1: Automobilclub Deutschland.
0: Ja, Deutschland. Jetzt ist zu spät. Die genaue und nur die genaue Antwort zählt: Allgemeiner Deutscher Automobilclub. Damit ist die vierte Frage leider nicht richtig beantwortet. Frage Nummer 5 für Sie. In welcher italienischen Stadt sind Sie, wenn Sie auf dem Flughafen Malpensa landen?
1: Malpensa. Rom.
0: Das ist leider falsch. Es wäre die zweitgrößte Stadt Italiens, nämlich Mailand. Milano hat zwei Flughäfen, nämlich Malpensa und Linate.
1: Ja.
0: Ja, wir ziehen Bilanz. Walter Kollerich in seiner Vorrunde von 5 Fragen hat er eine richtig beantwortet. Danke vielmals.
1: Bitte.
0: Schauen wir, was dabei rauskommt, sagen wir so. Die dritte Vorrunde, die gibt's natürlich auch in den 1000 Fragen von Radio Kärnten, aber erst nach den Nachrichten.

0: Den Pina Colada Song lassen wir jetzt ausklingen, denn es ist Zeit für die Kärntner Nachrichten und Barbara Liebminger.
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2: Heute ist Weltnichtrauchertag. Der klassische Zigarettenkonsum geht kontinuierlich zurück. E-Zigaretten, Nikotinbeutel und Tabakerhitzer holen aber auf und werden besonders von Kindern und Jugendlichen konsumiert. Die österreichische Krebshilfe warnt vor diesen neuen Formen der Nikotinsucht. Im Vorjahr sind in Kärnten 237 Kinder bei Verkehrsunfällen verletzt worden, um 27 Kinder mehr als im Jahr 2024. Mit dem Anstieg der Unfälle um 24% liegt Kärnten noch über dem österreichischen Durchschnitt, heißt es vom Verkehrsclub Österreich, dem VCÖ. Er fordert deshalb unter anderem mehr Verkehrsberuhigung in den Wohnvierteln und in den Wohnbezirken sowie mehr Tempo 30 statt 50 im Ortsgebiet und ein durchgängiges Netz an Gehsteigen. Mit seinem Elektroroller ist ein 14 Jahre alter Villacher bei der Talfahrt der Villacher Alpenstraße gestürzt. Der Jugendliche wurde in das LKH Villach gebracht. Bei der Besichtigung des E-Scooters stellte die Polizei fest, dass dieser eine Geschwindigkeit von 60 km/h erreichen konnte. Und nun zum Wetter und Arnulf.
0: Ja, danke schön, Barbara. Wie schaut's da aus? Nach wie vor scheint verbreitet die Sonne, aber in den nächsten Stunden wird es zunehmend gewittrig. Regenschauer und Sturmböen sind da auch dabei. Sogar Hagel ist nicht ganz ausgeschlossen. Die Tageshöchstwerte heute 24 bis 30 Grad. So, und jetzt sind Sie sicher unterwegs mit Radio Kärnten um 13.32 Uhr. Derzeit keine wesentlichen Störungen auf Kärntens Straßen. Wir wünschen Ihnen eine gute Fahrt.
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0: Ein Klassiker von Wham in den 1000 Fragen von Radio Kärnten. Ja, wir kommen dem Finale immer näher, denn da geht es um diesen Preis.
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0: Ja, und Elke und Mario Krug haben wir ja schon begrüßt bei uns. Wir waren beim Thema, wie geht's mit dem Nachwuchs weiter bei den Friseuren. Das wird wahrscheinlich ein österreichweites Phänomen sein, denn früher war ja ein großer Run auf Lehrplätze bei Friseuren.
2: Ich glaube nicht nur, dass das ein Branchenproblem ist, das ist generell ein Problem in ganz Österreich. Das geflügelte Wort Fachkraftmangel kommt da nicht von irgendwo her, das muss man ja irgendwo sehen. Aber wie gesagt, wir in unserer Branche, wir in Kärnten, sind immer dabei, junge Menschen, meistens junge Frauen, zu fördern und ihnen das Handwerk zu erlernen.
0: Scheitert es da an der Arbeitszeit oder an der Motivation?
2: Es sind, glaube ich, viele Komponenten. Einerseits die Motivation. Arbeit ist zurzeit nicht so ein mit guten behaftetes Wort generell. Und es ist so, ja, es ist dieses, ja, wie soll ich sagen? Ja, dieses angehängt, dieses Work-Life-Balance ist auch etwas, was ich nicht so gerne höre. Weil
0: ich kann sie irgendwie verstehen, aber trotzdem ist es ein Thema. Elke, wie ist das mit der eigenen Work-Life-Balance? Wenn man drei Betriebe mitführt, ist das wahrscheinlich nicht so ohne.
3: Ja, aber das ist bei uns nicht so das Problem. Wir haben die Schwägerin noch im Betrieb, die macht das mit und mittlerweile die Nichte auch schon.
0: Sie sind also selbst auch am Kunden?
3: Ja, natürlich, im Spital.
0: Ja. Was würden Sie bei mir verändern?
3: Einmal umdrehen, bitte.
0: Ja, das schaut schlecht aus hinten.
3: Ja, hinten vielleicht schon eine Spur zu lang, also der nächste Besuch wäre schon wieder fällig.
0: Simon Auernick fällt fast vom Stuhl. Aber so geht's, denn auch das Finale der 1000 Fragen soll Spaß machen. Danke vielmals, dass Sie heute bei uns sind. Wir sehen uns dann bei der Übergabe wieder. Und wir machen jetzt gleich weiter mit der dritten Vorrunde. Ich darf unseren dritten Kandidaten zur Vorrunde bitten. Das ist Gerd Unterlugauer aus
4: Klagenfurt.
0: Aus Klagenfurt, ein Landeshauptstädter, ein geborener Klagenfurter?
4: Ja, ein geborener Klagenfurter.
0: Klagenfurt, begeisterter Klagenfurter?
4: Ja, es ist Potenzial nach oben, weil ich finde, gerade für junge Menschen ist es ein bisschen ausgestorben hier.
0: Hafenzwitschern?
4: Ab und zu.
0: Meine jungen Kolleginnen waren dort und haben gesagt, das ist super.
4: Ja, aber es könnte noch mehr
0: öfter sein, genau. Also ein Appell unseres Kandidaten. Und jetzt kommt mein Appell an Sie. Beantworten Sie so viele Fragen wie möglich richtig. Denn jetzt geht es los mit der dritten Runde, mit der dritten Vorrunde. Hier ist Gerd Unterlugauer und das ist seine erste Frage. Welcher Sänger und Songschreiber brachte 1973 ein Album mit dem Titel The Piano Man heraus? Wer war das?
4: Chuck Berry.
0: Ist leider falsch. Das war Billy Joel. Ich stelle Ihnen die zweite Frage. An welchem See liegt Chicago?
4: Beringsee.
0: Nein, das ist leider falsch. Das wäre der Michigansee. Michigansee. Das wäre Ihre zweite Frage. Das heißt, wir können zur nächsten Seite wechseln. Zwei Fragen bisher gestellt, leider keine richtig beantwortet. Dritte Frage. Sie machen Urlaub im Touristenzentrum Playa del Inglés. Auf welcher Insel sind Sie?
4: Mallorca.
0: Das ist leider nicht richtig. Das wäre Gran Canaria. Ja, Gran Canaria, wo die Träume wahr werden oder auch nicht. Dritte Frage. Vierte Frage für Sie. In welcher europäischen Metropole sind Sie, wenn Sie durch den Greenwich Park schlendern?
4: London.
0: London. Diese Antwort ist richtig. Damit jetzt die alles entscheidende fünfte Frage für Sie. Analog zu den Hard Rock Cafés gibt es eine Edelburger-Kette mit Memorabilien, nicht von Rockstars, sondern von Filmstars. Wie heißt diese Burgerkette?
4: Weiß ich leider nicht.
0: Nix? Mhm. Gut. Sie heißt Planet Hollywood. Top, oder?
4: Jetzt noch nie was. Gehört.
0: Noch nie gehört. Wunderbar. Das heißt, Sie haben eine Frage richtig beantwortet. Damit kommt es nun zu einem Stechen zwischen Walter Kollerich und Gerd Unterlugauer. Wir werden eine Schätzfrage stellen den beiden Herren. Und Sie haben vor sich Zettel. Und Sie schreiben bitte einmal Ihren Namen auf diesen Zettel hinauf. So, Walter Kollerich trifft im Studio ein. Es kommt zu einer Schätzfrage. Sie schreiben bitte Ihren Namen auf diesen Zettel hinauf. Und ich stelle Ihnen jetzt Ihre Schätzfrage. Sie schreiben Ihr Ergebnis auf den Zettel. Simon Auernick wird ihn absammeln. Laut dem Guinness-Buch der Rekorde liegt die längste Burg der Welt in Bayern, nämlich in Burghausen. Wie lange ist diese Burg in Meter? Wie lange ist die Burg in Burghausen in Meter? Jetzt schreiben. Fein. Geben Sie bitte die Zettel ab bei Simon Auernick und es gibt derweil Musik.

0: Earth, Wind and Fire in den 1000 Fragen von Radio Kärnten. Und jetzt wird es heiß. Wir starten das Finale. Hier ist das Ergebnis der Schätzfrage zwischen Walter Kollerich und Gerd Unterlugauer. Gefragt war, wie lange oder laut dem Guinness-Buch der Rekorde liegt die längste Burg der Welt in Bayern, in Burghausen. Wie lange ist diese Burg in Meter? Die richtige Antwort war 1051 Meter. Walter Kollerich meinte 680, Gerd Unterlugauer 743. Und deshalb ist Gerd Unterlugauer jetzt neben Stefan Oberdorfer im Finale. Ich begrüße die Herren noch einmal. Sie hören mich gut?
1: Ja.
2: Jawohl,
0: Stefan,
2: sehr gut.
0: Oberdorfer ebenso. Jetzt kommt das Finale. Erste Frage im Finale zwischen Stefan Oberdorfer und Gerd Unterlugauer. Fußball-WM. Am 11. Juni beginnt in den USA, Mexiko und Kanada die Fußball-Weltmeisterschaft. Jedes der Gastgeberländer hat ein eigenes Maskottchen. In Mexiko ist es ein Jaguar. Wie heißt dieses Maskottchen?
2: Nein.
0: Nix. Weder noch.
1: Nein, leider. Das
0: erste Frage, leider nichts. Zweite Frage. Tourismus. In welchem europäischen Land liegt die Stadt Ohrid, die am gleichnamigen See liegt und als Geheimtipp für Touristinnen gilt?
1: Niederlande.
0: Das ist falsch.
2: Dänemark.
0: Ist leider auch falsch. Es ist Nordmazedonien. Dritte Frage. Film und Österreich. Wir spielen Ihnen jetzt einen kurzen Ausschnitt aus einem Film vor. Welcher Schauspieler ist hier gesucht? Wir suchen nicht den Filmtitel, sondern den Namen des Schauspielers. Achtung, hören Sie gut zu.
3: Friedrich Wilhelm, du hast so wunderbar gesprochen. So gescheit, dass man direkt die Rede verschlagen. Ich glaube jetzt gar nicht.
2: Sperrstunde ist da.
1: Edmund Merkert.
0: Ist falsch.
2: Mir fällt der Name nicht ein.
0: Nein, ja. Es wäre Hans Moser gewesen.
2: Wirklich, Sperrstunde ist, ja.
0: Ja, Sperrstunde ist. Wir stellen Ihnen nun die vierte Frage. Wiener Würstelstand, Jargon. Sie sind in Wien bei einem typischen Würstelstand und bestellen A Krokodil. Was bekommen Sie?
1: A Bratwurst.
0: Das ist falsch.
2: A Krokodil, was Grünes, keine Ahnung. Irgendwas mit Gurken.
0: Sagen Sie es?
2: Gurkensalat, keine Ahnung.
0: Ja, es wäre eine Gurke gewesen. Das ist in diesem Fall richtig.
2: Oh. Ja.
0: Wiener Würstelstand. Wissen Sie, was ein Bugel ist?
2: Ein Semmel, oder?
0: Nein, eben nicht. Das habe ich auch nicht gewusst. Das ist ein Raftel von einem Brot. Okay. Aber das ist jetzt nicht.
2: Was ein Eitriger.
0: Gurke war die richtige Antwort. Ich stelle Ihnen die fünfte Frage. Derzeit ein Punkt bei unserem Kandidaten Stefan Oberdorfer. Literatur und Österreich. Die Zeitschrift Die Fackel wurde ab 1899 herausgegeben und kommentierte das Zeitgeschehen. Welcher berühmte österreichische Literat war der Herausgeber der Fackel?
2: Keine Ahnung.
1: Weiß ich leider nicht.
0: Nix? Tut mir leid, damit haben wir ein Ergebnis. Es wäre der richtige Antwort Karl Kraus gewesen mit einer richtigen Frage. Das heißt, eine Gurke hat ihm den Finalpreis gebracht, der von einem Friseur gesponsert wurde. Ist Stefan Oberdorfer aus Drasnitzdorf. Herzliche Gratulation.
2: Ja, danke schön.
0: Und in Kürze werden wir ganz offiziell den Preis überreichen.

0: Material Girl, Madonna in Radio Kärnten. Ja, das war das spannende Finale der 1000 Fragen von Radio Kärnten. Es erfolgt nun die Übergabe, ganz offiziell von der Familie Krug. Mario, bitte noch einmal nennen, was wir hier übergeben.
1: Wir übergeben hier an den Herrn Oberdorfer einen Reisegutschein im Wert von 7.300 Euro einzulösen in ganz Österreich. Mhm. Und jede Destination, die Ihnen in den Sinn kommt, kann er mit diesen
0: in Österreich bereisen.
1: Weltweit.
0: Wie weit kommt man mit 7.300 Euro?
1: Das liegt an den Herrn Oberdorfer, wie er seinen Urlaub gestaltet. Ja,
0: er kann auch 100 Mal nach Wien fliegen.
1: Zum Beispiel.
0: Herr Oberdorfer, schon eine Idee?
2: Ja, wir waren mal Kreuzfahrt. Selber gefallen. Und wir hätten auch einen großen Campingplatz in Dellach bei uns. Bewerbung machen für die Firma.
1: Da kommt man dann länger aus.
0: Da können sie aber lang kommen. Also Camping geht lange mit 7.300 Euro. Kreuzfahrt geht auch. Ganz geht sicher. Auch, ja. Also so eine Woche im Mittelmeer.
2: Geht sich leicht.
0: Könnten Sie sich vorstellen, oder?
2: Sicher.
0: Wunderbar. Dann gratulieren wir noch einmal recht herzlich. Danke vielmals.
3: Dankeschön.
0: Auch der Familie Krug, danke vielmals. Sie bleiben noch bei uns. Und jetzt kommt natürlich das typische Siegerfoto. Und bei uns hören Sie währenddessen Popwahl.

0: Ja, das war jetzt wirklich das Finale der 1000 Fragen von Radio Kärnten. Weiter geht's mit Simon Auernick und dem Radio Kärnten Wochenend und Kaffee und Kuchen. Schön, dass Sie mit dabei sind.
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4: Am Mikrofon Arthur Dreinacher. Die israelischen Streitkräfte setzen ihre Offensive im Libanon fort und rücken weiter nach Norden vor. Ziel ist nach israelischen Angaben die Zerschlagung der Hisbollah-Miliz. Für viele Menschen im Südlibanon bedeutet das die Flucht aus ihren Häusern. Hartmut Fiedler berichtet.
5: Der libanesische Ministerpräsident wirft Israel die systematische Vertreibung der Bevölkerung und die Zerstörung von Orten im Süden vor. Die israelischen Truppen operieren inzwischen immer weiter nördlich des Litani-Flusses und der von Israel beanspruchten Pufferzone im Südlibanon. Symbolisch war heute die Einnahme der mittelalterlichen Festung Beaufort oder was von ihr übrig ist. Seit dem Vormittag weht dort die israelische Fahne. Eine Armeesprecherin bezeichnete Beaufort in einer Erklärung auf Arabisch als Beispiel für eine Stellung, von der aus die Hisbollah mit iranischer Förderung ihre terroristischen Angriffe auf Nordisrael verübe. Bei Gefechten mit der Hisbollah starb wieder ein israelischer Soldat. Mehrere andere wurden verletzt.
4: Fiskalratspräsident Christoph Bardelt übt Kritik an den geplanten Maßnahmen gegen die Teuerung. Die Spritpreisbremse und die Senkung der Mehrwertsteuer auf bestimmte Lebensmittel seien finanziell nur sehr eingeschränkt möglich. Die Bevölkerung werde die Entlastung kaum spüren, sagte Bardelt in der ORF-Pressestunde. Maßnahmen gegen die Inflation seien grundsätzlich aber zu begrüßen. Bei zwei Messerstechereien in Wien sind gestern Nachmittag und heute Nacht insgesamt drei Männer lebensgefährlich verletzt worden. In beiden Fällen sind die Motive noch unklar. Petra Thalhammer-Jeschek fasst zusammen.
6: Am Nachmittag entzündet sich am Viktor-Adler-Platz in Favoriten unter zumindest vier Indern ein Streit, bei dem schließlich einer der Beteiligten ein Messer zückt und auf zwei Kontrahenten einsticht, sagt Markus Dietrich von der Wiener Polizei.
7: Fakt ist, dass zwei Schwerverletzte zurückgeblieben sind. Einer hat eine Stichverletzung im Oberkörperbereich davongetragen, der zweite im Rücken. Und beide sind lebensgefährlich verletzt worden.
6: Die beiden sind 28 und 31 Jahre alt. Der 25-jährige mutmaßliche Täter ist auf der Flucht. Um 3 Uhr früh gibt es in der Leopoldstadt auf der Taborstraße eine weitere Auseinandersetzung.
7: Dabei hat ein 19-jähriger syrischer Staatsangehöriger ein Messer gezückt und damit auf 4 Männer eingestochen. Dabei ist eine Person lebensgefährlich verletzt worden.
6: Die Opfer sind im Alter von 18 bis 22 Jahren. Hier kann der Tatverdächtige noch am Tatort festgenommen werden.
4: In Hamburg entscheiden die Wahlberechtigten heute per Referendum über eine Olympiabewerbung der Stadt. Zur Wahl stehen die Sommerspiele 2036, 2040 oder 2044. Neben Hamburg bewerben sich auch Berlin, München und die Region Rhein-Ruhr. Der deutsche Kandidat wird im Herbst gekürt. Das waren die Nachrichten mit Arthur Dreinacher.
8: Und wir kommen zum Wetter in Kärnten. Es ist weiterhin warm, schwül und noch zeitweise sonnig bei Höchstwerten von 24 bis 31 Grad. Nach und nach tauchen aber größere Quellwolken auf, die sich teilweise zu heftigen Gewittern auswachsen können. Aktuell hat es in Villach und in Hermagor 31 Grad, Dellach im Trautal und Klagenfurt melden 29, St. Veit und Feistritz ob Bleiburg 28 Grad, Spital an der Drau und Ariach 25 Grad und in Breiteneck hat es aktuell 20 Grad. Morgen am Montag regnet es in der Früh noch häufig. Am Nachmittag kann es in den südlichen und östlichen Landesteilen noch zu Regenschauern kommen. Hin und wieder kämpft sich aber auch die Sonne durch. Die Höchstwerte bewegen sich zwischen 20 und 25 Grad. Am Dienstag scheint wieder längere Zeit die Sonne. Etwas später tauchen Wolken auf und einzelne Regenschauer sind dabei am ehesten in Oberkärnten möglich. Die Höchstwerte liegen bei 22 bis 27 Grad. Sicher unterwegs mit Radio Kärnten um 2:04. Da sind uns soweit keine Störungen gemeldet worden. Falls aber Sie etwas entdecken, geben Sie gerne Bescheid. 0800 600 601 ist die Nummer zu uns. Wir wünschen weiterhin gute und vor allem sichere Fahrt.
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8: Ein aufregendes Finalwochenende. Gestern das packende Champions League-Finale, das bis ins Elfmeterschießen gegangen ist, und gerade zu Ende gegangen das große Monatsfinale der 1000 Fragen. Jetzt schnaufen wir mal durch und servieren Ihnen in dieser Stunde zur Entspannung Kaffee und Kuchen. Ich freue mich, dass Sie zuhören, und wünsche einen schönen Nachmittag mit Radio Kärnten.

0: Richtig gut geworden, die neue von den Sportfreunden Stiller. Keine Blumen ohne Regen in Radio Kärnten.
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0: Manche Menschen prägen einen Ort, geben ihm eine Seele und sind untrennbar mit ihm verbunden. So wie Josche Kopeinig mit dem Bildungshaus Sodalitas in Tainach-Tinje. Seit 58 Jahren ist er dort Rektor und hat das Haus in dieser Zeit zu einem weit über Kärnten hinaus bekannten zweisprachigen Zentrum der Erwachsenenbildung, der Begegnung und des Dialogs entwickelt. Ende Juni geht er in Pension. Im Gespräch mit Ute Pichler schaut der Priester zurück auf die mutigen Anfänge, auf visionäre Meilensteine und auf ein Lebenswerk, das von unermüdlichem Engagement für die Gemeinschaft erzählt.
2: Ja, das Haus hat schon früher bestanden. Es war ein kleineres Bildungshaus, das ich übernommen habe im Jahr 68. Und zwar hat mir der Bischof Josef Küstner beauftragt mit dieser neuen Aufgabe über 2 Jahre Kaplan in Eberndorf. Dann habe ich gesagt, ich habe keine Ahnung, aber in Gottes Namen nehme ich das. Und ich bin hergekommen. Es war gar kein Programm, kein Personal. Das Haus war total leer. Und der Ratschlag meines Vorgängers war, du wirst schon machen. Und dann haben wir halt begonnen. Mit der Zeit ist das Programm natürlich angewachsen. Das kleine Bildungshaus war nicht mehr fähig, diesen Bedürfnissen nachzukommen. Dann haben wir in 2 Bauphasen das jetzige Bildungshaus gebaut. Es ist ein moderner Bau, es ist ein sehr funktionaler Bau. Meist hat mich gefreut, wie das Personal gesagt hat vor Jahren, wir wüssten nicht, was wir praktisch hätten bauen können. Also ich habe immer das Personal mit einbezogen in die Gestaltung des Hauses. Und hier haben wir den Gegebenheiten des Bildungshauses wirklich Rechnung tragen können. Die Kapazität des Hauses sind 80 Betten, sind 7 oder 8 Seminarräume, kleinere, größere. Wichtig ist natürlich unsere wunderbare Mosaikkapelle. Wir haben jährlich also plus minus 600 Veranstaltungen in beiden Landessprachen. Wir haben 12 Schwerpunkte und zu jedem Programmpunkt machen wir natürlich jedes Jahr wieder neue Kurse. Es ist die Arbeit natürlich sehr fordernd, aber interessant, weil man immer die Neuigkeiten, die ich von den Referenten höre, die ich aus der Literatur kenne, dass wir die aufgreifen und die im Programm anbieten. Wir haben das Programm natürlich sehr erweitert in den letzten Jahren und wir haben sehr viele Kooperationen gehabt mit Universitäten in Österreich, zum Beispiel mit Referenten von der Uni in Innsbruck, in Wien, in Graz, Salzburg, Professoren oder aus Rom oder aus Ljubljana, Maribor und so weiter. Also wirklich internationale Leute hier gehabt und große bekannte Referenten, wo Leute sich gewundert haben, wie wir also diese ködern konnten. Aber es war natürlich durch meine

0: Migranten nach Tainach zu bringen. Von Präsidenten über Wissenschaftler, die berichtet haben. Sie haben auch ein unglaubliches Wissen, weil Sie haben diese Vorträge immer kurz einbegleitet und danach entweder eine Diskussionsrunde gemacht oder noch einmal zusammengefasst.
1: Ja, das hat sich ergeben, also weil ich halt keine Angst habe von Referenten, weil sie auch Menschen sind, die eben ihr spezielles Wissen haben. Und dann habe ich vor allem gemerkt, dass die großen Kapazitäten, Wissenschaft, Kultur und so weiter, sehr offene Menschen sind, mit denen man leichtesten reden kann. Und natürlich waren die dann eine Angel zur Gewinnung der vieler neuer Zuhörer. So auf Viktor Frankl, da war das Haus also zum Bersten voll. Also im Haus übertragen müssen mit einzelnen Seele, das waren 350 Leute. Peter Kanal König da hier war ebenso, wie der Kanal Schönborn. Am Faschingssonntag waren über 300 Leute hier. Der Präsident Kirschläger war zweimal hier, Präsident Fischer und so weiter. Aus Slowenien waren die Präsidenten hier oder verschiedene andere Referenten. Eine große Veranstaltung war damals auch, wie Peter Handke das Wunschlose Unglück herausgegeben hat. Das war damals der Professor aus Klagenfurt, Robert Sachser, der das Buch vorgestellt hat, aber es war da auch das Haus zum Bersten voll. Oder der Watzlawick aus Amerika. Und die größte Veranstaltung war aber mit Anselm Grün, wo ich 1600 Leute ansprechen konnte. Oder der Professor Halik aus Prag. Da war natürlich auch eine große Sensation. Und der Tischner Frier aus Polen, der war zur Zeit des Papstes Wojtyła, eine ganz markante Persönlichkeit in Polen. Oder die Botschafterin aus Polen in Wien, eine Frau Katharina, das waren also wichtige Persönlichkeiten und dann vor allem die Dissidentin aus Russland, die Gorycheva, die war hier zweimal. Also da habe ich einfach den Mut gehabt, diese Leute anzuschreiben und das waren wirklich köstliche Begegnungen mit diesen Persönlichkeiten.
2: Und davon erzählt uns Joshua Kopeinig in wenigen Minuten mehr. Jetzt schauen wir kurz auf die Straßen. Sie sind sicher unterwegs mit Radio Kärnten. B82 Seebergstraße. Da gibt es eine Sperre nach einem Unfall zwischen Bad Vellach und dem Seebergsattel. Ausweichen ist hier nur großräumig, zum Beispiel über den Läubelpass möglich. Kommen Sie gut und sicher an Ihr Ziel.
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0: Josche Kopeinik ist ein Brückenbauer. Das Miteinander der Volksgruppen ist dem in St. Peter am Wallerberg geborenen immer schon ein wichtiges Anliegen. Das spürt man auch im zweisprachigen Bildungshaus Sodalitas in Tainach. Und er hat eine Liebe zur Kunst. Vielen jungen Künstlern hat er mit Ausstellungen im Bildungshaus zur Sichtbarkeit und einem guten Start ins Künstlerleben verholfen. Als Rektor ist es ihm gelungen, viele Persönlichkeiten und große Wissenschaftler aus den verschiedensten Bereichen nach Tainach-Tinje zu bringen. Was wollte er damit erreichen?
1: Ich bin überzeugt, dass die Wahrheit viel größer ist als das, was der einzelne Mensch erkennt, was wir in unserer Tradition denken, sowohl in der Gesellschaft wie auch in der Kirche und so weiter. Wir brauchen immer wieder starke Impulse von außen, damit wir unsere Horizonte erweitern. Friedrich Hegel sagt, die Wahrheit ist das Ganze. Das ist ein wichtiger Satz. Jeder hat nur eine subjektive Teileinsicht. Und wenn wir auf andere zugehen oder anderen zuhören, ihr Wissen besser mit integrieren, dann kommen wir zur größeren Wahrheit. Das ist meine grundsätzliche Einstellung.
2: Sie sind bekannt als Brückenbauer zwischen Sprachen und Kulturen, auch zwischen der Kirche und den Menschen und auch als durchaus immer offener, wacher und kritischer Geist.
1: Ja, das war mir immer ein Anliegen. Vor allem die Sprache soll nicht die Menschen trennen, sondern soll gegenseitig bereichern. Ich habe viele Reisen organisiert, hier Bildungsreisen, auch Nordafrika, vor den Orient und die ganze Welt, selbst noch in Mittelasien. Da habe ich eben gelernt, wie die Sprachen einfach ein großer Reichtum sind. Und wenn in das Hotel gekommen ist für den Serviceman und ich früher gefragt, was heißt jetzt guten Tag, guten Morgen oder lieber Freund und so, habe ich die Worte aufgeschrieben und am Abend, als wir zurückgekommen sind, habe ich dann halt nicht gemerkt, habe auf den Zettel abgelesen, die zweimal in Syrien passiert, haben sie mich umarmt, das war eine Freude, haben sie gehabt, dass sie mich bemüht haben, in ihrer Sprache sie anzusprechen. Das haben wir als slowenische Volksgruppe hier in Kärnten ja auch immer gemerkt, wenn ein deutschsprachiger, gutgesinnter, freundschaftlicher Mensch also gekommen ist und uns mit zwei Worten slowenisch angesprochen hat, das Zeichen dieser Verbundenheit. Und was natürlich mich immer sehr traurig gestimmt hat, dass das ein großer Kultureinbruch war, nach dem Zweiten Weltkrieg, früher natürlich schon 1918, 20, aber auch nach dem Krieg, wo es nicht mehr notwendig gewesen wäre, die slowenische Landessprache also so hintanzusetzen, zu verunglimpfen, diese Jahre 58, dieser Schulstreik und so weiter, das waren ja unglaublich schlimme Zeiten, wo Leute in die Häuser zu den Slowenen gekommen sind und dass ihre Kinder ja nicht anmelden zum slowenischen Unterricht, weil sie gesagt haben, das Kind soll eine Sprache perfekt beherrschen, das braucht es für den Beruf, für den Fortschritt. Und heute, das sagt die Pädagogik, jedes Kind soll zwei, drei Sprachen lernen und gleichsam die Melodie der anderen Sprache schon mit inhalieren.
2: Im Bildungshaus steckt ja auch das Wort Bild drinnen und das Bildungshaus war auch Ausgangspunkt für große Reisen von vielen jungen Künstlerinnen und Künstlern.
1: Ja, wir haben bisher ungefähr 650 Vernissagen gehabt und es war mir immer ein Anliegen, jungen Künstlern die Möglichkeit zu geben, sich der Öffentlichkeit zu präsentieren. Natürlich bekannte Künstler einzuladen, die waren auch hier vertreten, berühmte Künstler von Kärnten und aus Slowenien, Italien und so weiter. Aber das ist kein Verdienst, also die haben schon ihre Plattformen, aber den jungen Künstlern die Möglichkeit zu geben, dass man so schöne Erlebnisse, und ich sage gern, im Anfang war das Wort, das Biblische, und im Anfang war das Bild. Zugleich hat mir Bischof Capellari gefragt, wo hast du diesen Gedanken her? So, die auf dem Heiligen Geist natürlich. Kinder, sobald sie irgendwie Farbstifte halten können, beginnen sie zu malen. Ihre Welt, ihre Eltern, ihre Umwelt oder die ersten Zeichen des Menschen auf den Felswänden von Ostafrika waren auch Zeichnungen. Ein guter Pädagoge versucht ja auch, komplexe Wirklichkeiten in Bildern darzustellen. In der Heiligen Schrift natürlich. Das Wort intensiviert sich natürlich im Bild. Peter Handke sagt ein schönes Wort, schenk mir ein Bild, meine Seele wird gesund, wie das Bild er immer auch gemeint haben mag. Also Bilder spielen eine viel wichtigere Rolle in unserem Leben, als wir das gemeinhin so merken. Ein französischer Maler, der hat gesagt, für ihn war der Einstieg in die Künstlerwelt und das Maler, weil die Eltern seine Bilder aus der Kindheit so gelobt, anerkannt haben. Ich glaube, das ist auch bei vielen Künstlern der Fall, nicht? Sie brauchen Anerkennung und deshalb ist auch wichtig, die Ausstellungsmöglichkeiten für junge Künstler in unserem Bildungshaus.

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4: Radio Kärnten am Sonntag um 14.30 Uhr. Barbara Liebminger hat jetzt Neuigkeiten für Sie.
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5: In Pörtschach haben vor kurzem die Sirenen geheult. Laut ersten Informationen hat es in einer Küche eines Wohnhauses in der Nähe der Aussichtsplattform Gloriette zu brennen begonnen. Die Flammen sollen auf das ganze Wohnhaus übergreifen. Die Feuerwehr ist im Einsatz. Millioneninvestitionen gibt es auf der Gerlitzen vor der kommenden Wintersaison. 22 Millionen Euro kosten insgesamt die neue Kanzelbahn 2 mit einer 10er Kabinenbahn und die Errichtung sämtlicher Stützen und Leitungen zwischen der Mittel- und Bergstation. Mit den gestiegenen Temperaturen und wohl auch wegen der Spritpreise sind wieder vermehrt Autostopper zu sehen. Was zu beachten ist, wenn man sie mitnimmt, dazu sagt der ÖAMTC-Verkehrsjurist Patrick Boschitz.
6: Grundsätzlich ist es sehr wichtig, nur an übersichtlichen Straßenstellen Auto zu stoppen. Generell verboten ist es auf Autobahnen oder Schnellstraßen, also da darf man das nicht. In gewissen Bundesländern gibt es auch Altersbeschränkungen, wie Kärnten und Vorarlberg, da sind es 14 Jahre, oder in der Steiermark sind es zum Beispiel 16 Jahre. Da dürfte man eben ein Kind nicht mitnehmen als Fahrzeuglenker.
5: Sagt Patrick Boschitz vom ÖAMTC. Und nun zum Wetter und Simon.
4: Danke, Barbara. Zum Sonnenschein haben sich bereits einige Quellwolken gemischt, die in den nächsten Stunden mehr werden. Dabei können sich Gewitter bilden, wie vor kurzem zwischen Wolfsberg und Griffen, die teilweise auch heftig ausfallen können. Die Tageshöchstwerte erreichen 24 bis 31 Grad. Sicher unterwegs mit Radio Kärnten um 14.31 Uhr, B82 Seebergstraße. Sperre nach einem Unfall zwischen Bad Vellach und dem Seebergsattel. Ausweichen ist hier nur großräumig, zum Beispiel über den Läubelpass möglich. Ansonsten alles ruhig, kommen Sie gut und sicher an Ihr Ziel.
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0: Musik aus Bella Italia in Radio Kärnten. Angelo Branduardi, der nicht nur für seine schöne Stimme, sondern auch für seine wirklich tolle Frisur bekannt ist. Kurzer Blick auf die Straßen. Sie sind sicher unterwegs mit Radio Kärnten. Da gibt es gute Nachrichten von der B82 Seebergstraße. Die Sperre zwischen Bad Vellach und dem Seebergsattel ist aufgehoben. Der Verkehr wird hier wechselweise an der Unfallstelle vorbeigeleitet. Wir wünschen gute Fahrt. Heute mit dem Rektor des Bildungshauses Sodalitas in Tainach-Tinje, Jože Kopajnik. Als Priester, Bildungsarbeiter und Mensch mit großem sozialen Engagement hat Jože Kopajnik nicht nur in Kärnten Spuren hinterlassen. Mit zahlreichen Hilfsprojekten in Entwicklungsländern hat er gemeinsam mit Unterstützern konkrete Lebenshilfe geleistet und Perspektiven geschaffen. Im Gespräch mit Ute Pichler erzählt er von selbstverständlicher Solidarität, der Kraft, die Welt im Kleinen wie im Großen positiv zu verändern und seiner lebenslangen Hingabe für die Missionsarbeit.
1: Ja, das ist wirklich mein Herzensprojekt. Seit dem 12. Lebensjahr, seit Danzenberg, seit der 2. Klasse, habe ich eigentlich immer für die Mission gearbeitet. Da hatten wir in Danzenberg einen Besuch eines südafrikanischen Bischofs Dlamini. Da haben wir unsere Stammbücher. Da hat er bei mir hineingeschrieben: Werde Missionar. Und das hat mich eigentlich so die ganze Zeit begleitet. Ja, und dann habe ich das große Glück gehabt, dass ich halt nach Kaplanszeiten in Eberndorf das slowenische Seelsorgeamt übernommen habe. Dort haben meine Vorgänger, hauptsächlich Salesianer, angefangen mit der Aktion zur Unterstützung von Missionstheologen. Und ich habe damals die Missionskanzlei übernommen und da haben wir Theologen unterstützt. Das heißt, Theologie bis zur Priesterweihe. Und jetzt sind fast 4000 Theologen, die wir unterstützt haben in den letzten 60 Jahren in Priesterseminaren in Afrika, Indien, Vietnam, auch in Südamerika und so weiter.
2: Da ist viel bewegt worden in diesen Jahren und Jahrzehnten in der Welt. Ein Projekt, ein ganz besonderes, ist das Kärntendorf Madagaskar. Da hat es ja sogar ein Treffen mit dem sogenannten Apostel der Müllmenschen, mit Pedro Opeka und mit dem Papst gegeben.
1: Das ist natürlich ein großes Projekt, neben vielen kleinen anderen Projekten. Pedro Opeka habe ich kennengelernt, also auf Besuch war und dann ist er nach Tainach gekommen und dann habe ich ihm versprochen, halt so 20 Häuser würden wir gerne finanzieren. Ein Haus kostete damals 50.000 Schilling, jetzt 5.000 Euro. Jetzt sind es 600 Häuser. Ich habe in ganz Kärnten Aktionen gemacht, wir alle Pfarrer in Kärnten selber besucht. Es war so ein erfolgreiches Projekt. Der Staatspräsident von Slowenien hat den Staatspräsidenten von Italien besucht und ein Papstbesuch war eingeplant. Und Pedro Opeka ist nach Rom gekommen. Und dann haben sie mich eingeladen, weil der Pedro Opeka gewünscht hat, der Kopajnik muss dabei sein. Und das war eine schöne Begegnung. Der Papst Franziskus und Pedro Opeka, beide sind aus Argentinien. Nicht? Pedro Opeka ist ja ein Flüchtlingskind. Seine Eltern waren ja aus Slowenien. Die sind von Kommunismus dort geflüchtet. Pedro Opeka ist dort aufgewachsen, hat dann in Paris auch studiert. Und der ist ja ein bekannter Fußballer gewesen. Er wurde umworben, dass er in die Nationalmannschaft in Argentinien eintritt. Hat sich aber entschieden, weil er Theologe auf Madagaskar war und dort die Not der Menschen kennengelernt hat, hat er dann als Theologe gesagt, nein, ich will den Menschen dienen. Der Albert von Monaco war dreimal auf Madagaskar und der ist mit dem Pedro Opeka zu den Ärmsten der Armen gegangen, hat die Kommunion ausgetragen, die Armen besucht. Der Albert war auch unten in Rom und dann war die Audienz beim Papst. Das war sehr schön. Natürlich zuerst haben wir über die Probleme der Welt gesprochen und dann natürlich der Papst auch über Fußball. Er hat mich vorgestellt, ich bin aus Österreich. Ja, so den Papst irgendwie verwundert, ja, warum jetzt aus Österreich? Er sagt, das ist mein Freund und bis jetzt haben wir halt 500 Häuser finanziert für die Müllmenschen. Da hat der Papst gesagt, ja, Herr Kopajni, warum nicht 600? Und das war für mich so ein Antrieb auch. Also jetzt sind 600. Wir haben zwei Filme über Pedro Opeka von Mirko Bogataj, vom früheren Chef des slowenischen Programms im ORF. Wunderbare Filme, die öfters gezeigt wurden, auch im Fernsehen. Ja, das darf ich nur sagen, aus tiefer Dankbarkeit dem ORF. Da hat die Barbara Stöckl mich angerufen und dann haben sie den Film ausgestrahlt und dann der Mirko Bogataj hat ein Statement gegeben, so emotional und so ansprechend, mit Barbara Stöckl angerufen und hat gesagt, Herr Kopajnik, wissen Sie, wie viel an Spenden reingekommen ist? 2.500.000. Das war ein Wunder. Und dann habe ich gesagt, ja, könnten Sie vielleicht noch einmal eine Replik machen, damit wir den Wohltätern danken für ihre Großzügigkeit. Und bei diesem zweiten Ausstellung wieder 800.000. Also das war wirklich ein großes Wunder. Barbara selber hat gesagt, das habe ich noch nie erlebt. Die Begeisterung für dieses Projekt, und auch heute noch, hat gestern uns mit aus Wien angerufen. Er möchte auch zwei Häuser finanzieren. Und ein schönes Beispiel auch aus meiner Gegend, also die Großeltern meines Freundes, wie die Großmutter gestorben ist, da kommt der Großvater mit den Söhnen, sagt, er möchte ein Haus für Madagaskar, gleich um als geistiges Mitbringsel in den Himmel der Oma mitgeben. Und wie der Großvater gestorben ist, sind die Söhne gekommen und wieder ein Haus finanziert.
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0: Edmund machen schon Lust auf den Sommer in Radio Kärnten an diesem Sonntag, dem 31. Mai. In 10 Minuten ist es 3 Uhr.
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0: Ein inspirierendes Gespräch mit einem großen Brückenbauer. Nach fast 60 Jahren geht Josche Kopeinig als Rektor des Bildungshauses Sodalitas in Tainach-Tinje mit Ende Juni in Pension. Viele große Meilensteine hat es in seiner Zeit gegeben, viel Verbindendes, besondere Momente und Werte, die bleiben werden. Ein Raum im Bildungshaus liegt dem 85-Jährigen ganz besonders am Herzen. Die Kapelle.
2: Ja, das ist mein Herzstück. Und für die Zukunft habe ich eigentlich nur einen großen Wunsch, dass die Kapelle wirklich der Mittelpunkt des Hauses bleibt und der wichtigste Platz. Denn unter der Kapelle kommen die Leute so zur Arbeit, aber die sollen nicht vergessen, dass der Herr der Chef des Hauses ist. Und in der Kapelle ist man immer Gottesdienste, werktags und sonntags auch für die Gruppen, dass die Kapelle wirklich ein Ort des Gebetes, der Besinnung bleibt und dass auch, dass sie im Programm sie ausgestaltet, vielleicht noch in besseren Möglichkeiten, Formen wie bisher, aber dass die Kapelle der Mittelpunkt bleibt. Und das Bildungshaus Sodalitas war zuerst ein Exerzitienhaus. Im Laufe der Zeit haben wir natürlich das Programm erweitert in ein breiteres, gefächertes Bildungsprogramm. Aber nach wie vor ist unsere erste Sendung das geistliche Angebot.
3: Etwas, das Sie auch in all dem, was Sie gemacht haben, ob hier im Bildungshaus Sodalitas, bei der Missionstätigkeit, bei den Projekten in Madagaskar, in Afrika, Toleranz.
2: Ja, wir müssen uns eingedenk bleiben, dass jeder seinen Teil, sein kleines Musiksteinchen beiträgt und beitragen kann, also zur Fülle des Lebens oder zum schönen gemeinsamen Menschenbild, Weltbild und Gottesbild. Jeder Mensch trägt seinen Reichtum in sich und nur wenn wir offen mit ihm reden, zuhören, dann kann er seinen eigenen Schatz auch zeigen und aufzeigen und so können wir uns gegenseitig bereichern. Noch einmal das Wort von Friedrich Hegel, deutschen Philosophen, die Wahrheit ist das Ganze und niemand hat alle Schätze der Welt, der Erkenntnis, der Weisheit, der Wahrheit, sondern nur wenn wir gleichsam konzertant denken, dann kann die Welt eine wunderbare Harmonie spielen.
3: Was ist das, was Sie immer geleitet hat? Was ist das, was Ihnen auch Kraft gegeben hat, Energie gegeben hat, Sie inspiriert hat für all die vielen Aufgaben, die Sie in Ihrem Leben schon gemacht haben?
2: Ja, man weiß es ja nicht, welches das Bündel ist, das uns eigentlich so zusammenhält. Niemand hat nur ein Motiv, sondern viele Motive, die zusammenfließen, die uns Kraft geben. Natürlich kann man sie nicht anmaßen, dass man immer aus ureigensten, reinsten Motiven arbeitet. Oft sind auch Anerkennung und Würdigung und so weiter auch mit im Spiel. Aber so ein Satz, der mir sehr viel geholfen hat, den ich bei der Predigt oft sage und oft aufschreiben muss den Leuten, das ist ein Spruch von Johannes dem 23., dem gütigen Papst, der gesagt hat, der Mensch ist am größten, wenn er kniet, am schönsten, wenn er betet, am stärksten, wenn er verzeiht und Gott am ähnlichsten, wenn er liebt. Ich sage natürlich sehr bewusst, dass ich das lange, lange nicht so in der Gänze erfüllt habe, absolut nicht. Aber das ist so eine Richtschnur gewesen für mein Tun und Gott selber wird der Richter sein oder der treue Freund, der mich barmherzig umarmen wird.

0: Radio Kärnten am Sonntag, dem 31. Mai. Gleich ist es 15 Uhr.
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4: Am Mikrofon Arthur Dreinacher. Auf die Versicherten der BVAEB kommen ab morgen höhere Kosten zu. Die Versicherungsanstalt öffentlich Bediensteter, Eisenbahnen und Bergbau verdoppelt den Selbstbehalt bei Arztbesuchen und verschiedenen Therapien. Was das konkret bedeutet und wie die Gewerkschaft darauf reagiert, berichtet Tanja Malle.
5: Die Gewerkschaft Öffentlicher Dienst äußert sich dazu nur schriftlich und kritisiert die Verdoppelung des Selbstbehalts von 10% auf 20% nicht, sondern sie verweist darauf, dass die demografische Entwicklung und neue Medikamente Geld kosten und die Leistung der BVAEB für die Zukunft sichergestellt werden müsse. Man nennt auch Beispiele für die bevorstehende Erhöhung. Der Selbstbehalt für einen Termin beim Allgemeinmediziner steige etwa von 2,7 Euro auf 5,4 Euro und der für eine halbe Stunde Physiotherapie von 3,8 auf gut 7 Euro.
4: In Oberösterreich ist die Zahl der Verkehrsunfälle mit Kindern stark gestiegen. Im Vorjahr wurden 640 Kinder verletzt, 6 kamen ums Leben, so viele wie seit 20 Jahren nicht mehr. Der VCÖ fordert mehr Verkehrsberuhigung und Tempo 30 im Ortsgebieten, um Kinder besser zu schützen. Eine Drohne hat laut internationaler Atomenergiebehörde ein Turbinengebäude des Atomkraftwerkes Saporischschja beschädigt. Die Reaktoranlagen seien nicht betroffen. Russland macht die Ukraine verantwortlich, Kiew weist das zurück. IAEA-Chef Grossi warnte erneut vor Angriffen auf Atomanlagen. In Kolumbien wird heute ein neuer Präsident gewählt. Rund 41 Millionen Menschen sind zur Stimmabgabe aufgerufen. Amtsinhaber Gustavo Petro darf nicht erneut kandidieren. Umfragen sehen keinen klaren Favoriten. Eine Stichwahl gilt als wahrscheinlich. Beim österreichischen Frauenlauf im Wiener Prater sind heute rund 31.000 Läuferinnen an den Start gegangen. Über 5 und 10 Kilometer wurden jeweils neue Streckenrekorde aufgestellt. Martin Lang.
6: In 13 Minuten 34 Sekunden holt sich Julia Mayer als schnellste der 7310 Kilometer Läuferinnen in neuer Streckenrekordzeit ihren ersten Frauenlaufsieg.
7: Gut gemacht, 10 Kilometer Sieg. Es war schön, es war die Stimmung irrsinnig geil. Die Mädels an der Strecke haben mir die Hände rausgestreckt zum Abklatschen.
6: Über 5 Kilometer siegt in 14,41 Minuten mit neuem Streckenrekord die Kenianerin Purity Gitonga. Die Vorarlberger Crossläuferin Lisa Redlinger wird als vierte beste Österreicherin.
7: Ja, ich habe schon echt oft da mitgemacht. War noch nie so weit vorne und ich trainiere für die 5000 Meter für die Europameisterschaft.
6: 31.113 Läuferinnen waren beim 38. österreichischen Frauenlauf in Prater am Start.
4: Ein Waldbrand am Tausing bei Wörschach im steirischen Bezirk Liezen beschäftigt seit gestern Abend zahlreiche Einsatzkräfte. Mehrere Feuerwehren, die Bergrettung und ein Löschhubschrauber stehen im Einsatz. Das steile und schwer zugängliche Gelände erschwert die Löscharbeiten. Wegen eines Unwetters musste diese unterbrochen werden. Das waren die Nachrichten mit Arthur Dreinacher.
0: Und wir kommen zum Wetter in Kärnten. Immer mehr Quellwolken trüben den Sonnenschein und bringen Regenschauer, wie im Moment im Rosental oder auch im Raum Feldkirchen und im oberen Gurktal. Im Laufe des Nachmittags können sich auch noch Gewitter bilden, die teilweise heftig ausfallen. Am wärmsten ist es aktuell in der Landeshauptstadt in Klagenfurt mit 30 Grad. Feistritz ob Bleiburg meldet 28 Grad. Millstatt und in St. Veit hat es 27 Grad. Völkermarkt und Feldkirchen 26 Grad. Und und Villach 24 Grad. Morgen am Montag regnet es in der Früh noch häufig. Am Nachmittag kann es in den südlichen und östlichen Landesteilen noch zu Regenschauern kommen. Hin und wieder kämpft sich aber auch die Sonne durch. Die Höchstwerte bewegen sich zwischen 20 und 25 Grad. Am Dienstag scheint wieder längere Zeit die Sonne. Einzelne Regenschauer sind dabei am ehesten in Oberkärnten möglich. Die Höchstwerte am Dienstag liegen bei 22 bis 27 Grad. Sie sind sicher unterwegs mit Radio Kärnten, 4 Minuten nach 15 Uhr. Da sind uns soweit keine Störungen gemeldet worden. Ihre Verkehrsmeldung gerne aber an uns, an die 0800 600 601. Wir wünschen Ihnen eine gute und vor allem sichere Fahrt.
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0: Und ich darf Sie gleich wieder auf einen Ausflug mitnehmen durch unser schönes Bundesland. Wohin es heute geht, hören Sie in wenigen Minuten. Zuerst gibt es Musik von Atomic Kitten. Whole Again. Herzlich willkommen.

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1: Ich darf in diesen Tagen unser Heimatland ein wenig näher kennenlernen und Ihnen 30 der Gründungsmitglieder der beliebten Sommerkarte vorstellen. Alle, die auf der Suche nach Action, aber auch nach Entspannung und Abkühlung sind, werden in Ferlach fündig. Denn in der Tschepperschlucht sind genau diese Dinge an einem Ort vereint. Martin Florian, Geschäftsführer der Ferlacher Kommunal GmbH, was sehen denn die Besucherinnen und Besucher als allererstes, wenn sie die Tschepperschlucht betreten?
2: Das erste Spektakuläre für unsere Gäste ist immer, wenn sie einmal zum Löbelbach kommen und das türkisblaue Wasser seinen entgegenlacht. Der Weg schlängelt sich zuerst eigentlich recht sanft dahin, bis es dann wirklich zum engeren Teil der Schlucht kommt. Und dort ist es ganz einfach die Felsenformation und auch diese Kraft des Wassers, die man sofort spürt.
1: Viele Sinneseindrücke werden hier bedient. Man kommt nicht nur beim Hinschauen ins Staunen, sondern auch beim Hinhören.
2: Die Schlucht ist auch eigentlich nicht unbedingt nur ein Schönwettererlebnis. Wenn man da bei Nieselregen hingeht, hat man ganz eine andere Wahrnehmung. Da hört man noch intensiver auf die Natur, aber man hört auch sonst die Vögel zwitschern. Und eigentlich ist es ein ruhiger Platz, wo man in sich selbst reinhören kann.
1: Weiter drinnen wird's spektakulär. Das erste große Highlight ist der Czauko-Wasserfall, Stadtkümmerer Robert Buscheschnik.
3: Ja, Wasserfälle beeindrucken die Leute generell. Und das Schöne bei uns oder das Tolle bei uns am Wasserfall ist, dass in der Sekunde 600 Liter herabstürzen. Das ist anders gesagt, wenn man einmal die Augen zumacht und wieder aufmacht, werden damit 4 Badewannen gefüllt.
1: Und gleich danach wartet die Teufelsbrücke.
3: Wir haben dort auch extra einen Fotopoint installiert, damit die Besucher und Besucherinnen sich dann auch selbst fotografieren können. Eingepasste Selfie-Station, nämlich von so einer Sicht, dass man das mit den Händen selber nicht machen kann.
1: Aber die Schlucht besteht nicht nur aus großen Momenten. Oft sind es die kleinen, die viele gerne übersehen. Martin Florian.
2: Die Gabelung, wo sich der Weg trennt, wo aber der Löbelbach und der Bodenbach zusammenfließen, das ist schon einer dieser magischen Punkte entlang der ganzen Wanderung, wo sich leider viele Gäste zu wenig Zeit dafür nehmen, um das dort wirklich an dieser Engstelle der Schlucht richtig zu genießen. Es kommt eben aus zwei Richtungen das Wasser dazu. Es ist der tiefe Einschnitt im Felsen dort. Es ist einfach, wenn man die Schlucht zurück hinausschaut, einfach dieser Blick zwischen den engen Felsen hinauf. Man hört das Wasser rauschen, man sieht da die Gischt vom Wasser aufsteigen. Das ist ein ganz besonderer Platz.
1: Und Robert Buscheschnik ergänzt?
3: Man geht da auch zum Teil über sehr wurzelreiche Wege, was auch eigentlich besonders ist, weil das sehr viele aus der Stadt gar nicht kennen.
1: Kurz gesagt, diese Schlucht zeigt die Natur nicht nur, sie lässt sie spüren. Und warum die

0: Milo am Sonntagnachmittag in Radio Kärnten.
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0: Heute darf ich Sie mitnehmen nach Ferlach in die Tschepperschlucht. Sie ist nicht nur ein Naturerlebnis, sondern auch ein Familienziel. Andrea Löffel-Rasser, wenn man zu euch in die Tschepperschlucht kommt, was muss man denn alles mitnehmen?
2: Ganz wichtig ist, dass man wirklich Zeit dabei hat. Weil, dass man eben auch alles genießen kann in der Schlucht und gutes Schuhwerk anzuhaben. Also, dass man eben diese Trittsicherheit hat im Gelände. Und eben auch das Handy nicht vergessen, weil man doch spektakuläre Bilder machen kann oder den Fotoapparat dabei hat.
0: Und eine Jacke schadet auch im Hochsommer nicht.
2: Das ist sicher empfehlenswert, weil es doch auch schattige Bereiche hat. Man schwitzt, wenn man durch die Schlucht geht. Und das ist sicher besser, wenn man eine Jacke dabei hat oder einen Pullover.
0: Die Schlucht ist genau ausgelegt auf Familien mit Kindern, Geschäftsführer Martin Florian.
3: Das ist jetzt keine schwierige Wanderung. Es ist natürlich eine Bewegung in der freien Natur. Die Eltern sollten schon ein bisschen auf ihren Nachwuchs schauen. Aber wir haben extra spezielle Plätze entlang unserer Wege und Pfade durch die Schlucht. Beispielsweise das Müllerer Rostplatzl ist extra für Kinder ein Platz zum ein bisschen herumtollen. Es hat der Zugang zum Wasser dort. Man kann sich auch die Schuhe ausziehen und einmal einfach in Löbelbach einsteigen. Genauso schon beim Einstieg in die Schlucht haben wir unseren Barfußparcours.
0: Im Vordergrund der Schlucht steht das Entspannen, die innere Ruhe zu finden und die Natur zu genießen. Aber es geht auch andersherum. Auch die Actionfans kommen auf ihre Kosten, Andrea Löffel-Rasser.
2: Wenn man runtergeht zum Eingang, ist der Waldseilpark. Da gibt es Angebot für die ganze Familie. Und hier wirklich speziell auch zum Hervorheben ist der Flying Fox, wo man dann so wirklich über die Schlucht gleiten kann. Sehr spektakulär. Und was es auch gibt, ist das Canyoning in der Tschepperschlucht. Das ist sicher auch ein Highlight, da gibt es verschiedene Angebote.
0: Und wer nicht genug hat und nach der Schlucht noch mehr erleben will, hat rundherum eine ganze Region vor sich. Martin Florian.
3: Da ist einerseits das Bodental mit Naturschauspielen wie dem Meerauge oder der Märchenwiese, aber auch in Ferlach selbst gibt es das Jagd- und Büchsenmachermuseum, aber auch das Historama als technisches Museum, das noch sehr viele Besucher nach ihrem Ausflug durch die Tschepperschlucht anzieht.
0: Außerdem kann man das Auto ohne Bedenken zu Hause lassen und das nicht nur wegen der neuen Choralmbahn.
3: Wir haben einen besonderen Schwerpunkt auf die öffentliche Anreise. Einerseits sowieso unseren Rücktransport als Bus. Wir haben aber sonst eine ausgezeichnete öffentliche Anbindung mit der S-Bahn über Weißelsdorf und dem Bus dann bis zur Schlucht. Aber heuer als ganz spezielles Angebot ein gratis Shuttle direkt auf dem Bahnhof Klagenfurt, wo wir an den verlängerten Wochenenden in der Vorsaison die Gäste direkt vom Bahnhof abholen und sie gratis bis zu unserer Tschepperschlucht transportieren und natürlich am Abend auch wieder zurückbringen.
0: Ein Tag hier fühlt sich an wie ein kleiner Neustart. Viel Wasser, viel Natur und auch die nötige Portion Action sind in der Tschepperschlucht zu finden.
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0: Ort Cappendale an diesem Sonntagnachmittag in Radio Kärnten. 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
1: In wenigen Sekunden ist es 15.30 Uhr. Barbara Liebminger hat jetzt Neuigkeiten aus unserem Bundesland.
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3: In Drobolach am Farkasee gibt es eine Suchaktion. Ein Schwimmer wird im Panoramabad vermisst. Im Einsatz sind die Wasserrettung, Polizei und Feuerwehr. Die Feuerwehr ist auch bei einem Brand eines Wohnhauses in Börtschach im Einsatz. Laut ersten Informationen konnte der Bewohner des Hauses erste Löscharbeiten durchführen und das Feuer selbst eindämmen. Der Löscheinsatz läuft noch. Ein moldawischer Staatsangehöriger ist auf der A2 in Villach als Geisterfahrer gestoppt worden. Daraufhin versuchte der 57-Jährige, sich mit einem 50-Euro-Schein einer Strafe zu entziehen. Er wurde wegen versuchter Bestechung und weiterer Vergehen angezeigt. Noch eine Meldung vom Sport. Der VSV verpflichtet für die kommende Eishockeysaison Linus Andersson. Der Schwede gilt als erfahrener Flügelstürmer und soll die Offensive der Adler künftig verstärken. Und nun zum Wetter und Simon.
1: Zum Sonnenschein haben sich bereits einige Quellwolken gemischt, die in den nächsten Stunden und derzeit auch einige Regenschauer bringen. Dabei können sich auch Gewitter bilden, die teilweise auch heftig ausfallen können. Die Tageshöchstwerte vor den Regenschauern 24 bis 31 Grad. Sie sind sicher unterwegs mit Radio Kärnten, eine Minute nach 3:30, B82 Seebergstraße. Zwischen Bad Vellach und dem Seebergsattel wird der Verkehr nach einem Unfall wechselweise angehalten. Wartezeiten müssen Sie derzeit aber nicht einplanen. Kommen Sie gut und sicher an Ihr Ziel.
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0: Musik aus Kärnten von Julia Steen hier bei uns in Radio Kärnten am Sonntagnachmittag.
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0: Und heute durfte ich Sie mitnehmen in die Tschepperschlucht bei Ferlach. Und wenn Sie da ganz gut aufgepasst haben in dieser Stunde, haben Sie auch heute wieder die Chance auf folgenden Preis.
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0: Und die heutige Frage kommt von der Assistenz der Geschäftsführung in der Tschepperschlucht, Andrea Löffel-Rasser.
3: Wie heißt der spektakulärste Wasserfall in der Tschepperschlucht?
0: Wie heißt der spektakulärste Wasserfall in der Tschepperschlucht? Wenn Sie das wissen, dann rufen Sie uns an 0463 511 005.

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1: Und heute dürfte ich Sie mitnehmen nach Ferlach in die Tschepperschlucht. Und da wollen wir heute von Ihnen folgende Frage wissen.
2: Wie heißt der spektakulärste Wasserfall in der Tschepperschlucht?
1: Ja, wie heißt dieser spektakuläre Wasserfall in der Tschepperschlucht? Die Antwort weiß man in der Ebene Reichenau. Waltraud Brandstätter, einen schönen Nachmittag.
3: Ja, grüß Gott.
1: Wie heißt denn dieser spektakuläre Wasserfall?
3: Das ist der Tschauko-Wasserfall.
1: Hören wir uns einmal gemeinsam an, was die Frau Andrea Löffel-Rasser sagt, ob das auch richtig ist.
2: Die richtige Antwort lautet der Tschauko-Fall.
1: Das ist vollkommen richtig und folgenden Preis schicken wir Ihnen zu.
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1: In der Ebene Reichenau, da ist man ja eigentlich zentral gelegen. Da sind ja einige Ausflugsdestinationen nicht sehr weit.
3: Ja, da haben wir die Nocksberge und die schönen Bahnen in der Höhe.
1: Ja.
3: Das ist super, ja, kann man schon vieles tun.
1: Das durfte ich auch erfahren, war ja auch vor kurzem dort in der Nähe unterwegs. Werden wir wahrscheinlich auch noch in nächster Zeit hier bei uns im Programm von Radio Kärnten hören. Wie ist denn das Wetter bei Ihnen? Ist schon ein Gewitter niedergegangen?
3: Na, ganz leichter Regen war und der Wind, aber sonst eigentlich nichts.
1: Sonst eigentlich nichts, ja. Das
3: ja,
1: ein bisschen Regen schadet ja trotzdem nicht aufgrund der Trockenheit, oder?
3: Den könnte man brauchen, ja.
1: Den könnte man brauchen, ja, aber das Drumherum, also den Hagel und die Blitze eher nicht, gell?
3: Ja, freilich. Ja, das ist schon, gell?
1: Die wenigsten, glaube ich, ja.
3: Ja.
1: Ja, Frau Brandstätter, dann wünsche ich noch viel Freude mit dem Preis, den wir Ihnen zuschicken und einen schönen Sonntagnachmittag.
3: Dankeschön, danke, wiederhören.
1: Danke, wiederhören.

0: Die 90er in Radio Kärnten, Sissel und Placido Domingo. Hier an diesem 31. Mai, gleich 16 Uhr und in der nächsten Stunde, da reden wir über die Erdbeeren. Derzeit ist ja Erdbeerzeit und warum die nicht nur als Nachspeise geeignet sind, sondern auch als oder auch zu bekannten Gerichten passen, hören Sie alles in der nächsten Stunde bei uns.
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5: Am Mikrofon Arthur Treinacher. Am heutigen Welt-Nichtrauchertag warnt die Krebshilfe vor neuen Suchtformen. Während klassische Zigaretten immer seltener geraucht werden, sind alternative Nikotinprodukte, vor allem bei Jugendlichen, auf dem Vormarsch. Sebastian Rosenauer informiert.
6: E-Zigaretten, Vapes oder Snus. Die Palette an alternativen Nikotinprodukten ist lang. Sie kommen in bunten Farben und exotischen Geschmacksrichtungen und sprechen damit gezielt jüngere Menschen an. Jugendliche greifen immer seltener zur klassischen Zigarette. Trotzdem steigt der gesamte Nikotinkonsum in Österreich seit 2019 an, so die Krebshilfe. Fast ein Viertel aller Österreicherinnen und Österreicher konsumiert in der einen oder anderen Form Nikotin, gedampft, geschnupft oder im Beutel unter der Oberlippe. Anlässlich des Weltnichtrauchertags fordert die Krebshilfe jetzt ein generelles Verbot von Nikotinbeuteln, so wie in Belgien oder in den Niederlanden.
5: Die Gewerkschaft Öffentlicher Dienst übt keine Kritik an der Verdoppelung des BVAEB-Selbstbehaltes von 10% auf 20%. In einer Aussendung verweist sie auf die demografische Entwicklung und steigende Kosten im Gesundheitswesen. Ziel sei es, die Leistungen der Krankenversicherung langfristig abzusichern. Auf Malta hat die regierende Labour-Partei bei den Parlamentswahlen gestern einen historischen vierten Sieg in Folge errungen. Regierungschef Abela hatte zu vorgezogenen Wahlen gerufen. Und das Kalkül ist aufgegangen, berichtet Cornelia Wospanik.
7: Von Jubel bis zu Fußballhymnen ist alles dabei bei den Unterstützern von Robert Abela, die schon während der Auszählung wissen, sie haben gewonnen. Zu groß ist der Abstand. Der Regierungschef hatte offiziell wegen all der globalen Krisen früher wählen lassen wollen als geplant, aber es lag wohl auch am Herausforderer. Oppositionsführer Alex Borg hatte die nationalistische Partei erst vor wenigen Monaten übernommen. Abela ließ ihm für die Profilierung keine Zeit. Noch bevor alle Stimmen ausgezählt sind, gesteht Borg seine Niederlage ein. Robert Abela, der das Land seit 2020 regiert, geht nun in eine nächste Amtszeit. Die Sozialdemokraten sind auf Malta seit 2013 ohne Unterbrechung an der Macht.
5: Südkorea und Japan loten eine engere militärische Zusammenarbeit aus. Beide Länder beraten über ein mögliches Abkommen zur gegenseitigen Logistikhilfe und planen eine gemeinsame Such- und Rettungsübung. Seoul zeigt sich wegen der belasteten Geschichte mit Japan jedoch zurückhaltend. Hintergrund ist vor allem der wachsende Einfluss Chinas. Und ein neues Medikament könnte die Behandlung von Bauchspeicheldrüsenkrebs deutlich verbessern. Laut einer beim Onkologenkongress in Chicago vorgestellten Studie verdoppelte sich die mittlere Überlebenszeit im Vergleich zu einer Chemotherapie nahezu. Das Präparat befindet sich allerdings noch nicht in der Zulassung. Das waren die Nachrichten mit Arthur Treinacher.
0: Und wir kommen zum Wetter in Kärnten. Die Wolken werden mehr und es hat bereits auch erste Regenschauer gegeben. In den nächsten Stunden können sich auch noch Gewitter bilden, die teilweise heftig ausfallen. Die Höchstwerte heute bis zu 30 Grad. Genau diese 30-Grad-Marke messen wir derzeit in Pörtschach. Klagenfurt meldet 28 Grad, Villach und Feistritz ob Bleiburg 27 Grad, Fresach und St. Veit an der Glan 26 und in Bad Eisenkappel und bei Ihnen in Millstatt hat es aktuell 25 Grad. Morgen am Montag regnet es in der Früh noch häufig, am Nachmittag kann es in den südlichen und östlichen Landesteilen noch zu Regenschauern kommen, hin und wieder kämpft sich aber auch die Sonne durch, die Höchstwerte bewegen sich zwischen 20 und 25 Grad. Am Dienstag scheint wieder längere Zeit die Sonne. Einzelne Regenschauer sind dabei am ehesten in Oberkärnten möglich. Die Höchstwerte liegen bei 22 bis 27 Grad. Sie sind sicher unterwegs mit Radio Kärnten, genau 4 Minuten nach 4 Uhr. B82 Seebergstraße, die Unfallstelle zwischen Bad Vellach und dem Seebergsattel ist jetzt geräumt. Es sind hier wieder alle Fahrspuren frei. Und wenn Sie noch etwas entdecken, geben Sie uns gerne Bescheid. Wir sagen es weiter 0800 600 601. Wir wünschen gute Fahrt.
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0: An diesem Wochenende wurde in Millstatt Golf gespielt und viele Prominente sind dem Ruf zu diesem Charity-Turnier gefolgt. Michi Steuer war für uns dabei und erzählt uns darüber in Kürze. Schön, dass Sie mit dabei sind und einen schönen Nachmittag mit Radio Kärnten und Amy Grant.

0: Neu bei uns im Programm von Radio Kärnten, Michi Russ und die Meierin mit Freund sein. Golfen für den Kärntner Skinachwuchs, das war das Motto des Charity-Golf-Turniers, zu dem der Kärntner Landesskiverband an den Millstättersee geladen hat. Zahlreiche Skilegenden standen am Green, wie es in der Golfsprache heißt, oder wie wir heute in den 1000 Fragen gelernt haben, im Rough. Und Michael Steuer war für Radio Kärnten dabei.
1: Die Golfanlage Millstätter See ist Schauplatz dieses Charity-Golfturniers des Landesskiverbandes. Präsident Dieter Mörtl, wie kam man auf die Idee und was wird genau unterstützt mit dieser Charity-Aktion?
2: Ja, diese Idee ist natürlich von Matthias Meyer und Christian Walder gekommen. Er unterstützt wird hauptsächlich nur der Nachwuchs. Insofern werden die Kaderkurse davon finanziert, Trainingskurse und natürlich darüber hinaus auch der Rennwinter, der sehr viel kostet und intensiv ist.
1: Mit dabei bei diesem Golf-Charity-Turnier ist auch der dreifache Olympiasieger Matthias Meyer. Wie bist du zum Golfspiel gekommen?
3: Eigentlich über Freunde oder Verwandte, die ein bisschen gespielt haben. Und so bin ich einmal mitgekommen. Und ja, ab und zu macht es mir Riesenspaß. Ab und zu ist es ein bisschen anstrengend, weil ich einfach keinen Ball treffe.
1: Der ehemalige Skistar und numerische Speedtrainer beim ÖSV Werner Franz ist auch hier dabei beim Golf Charity Turnier. Bist du ein passionierter Golfer, Werner?
4: Eher eigentlich selten, relativ wenig. Aber wenn das zugunsten vom Landesskiverband Kärnten kommt oder dem Nachwuchs zugutekommt, dann bin ich gerne bereit, das zu machen.
1: Gibt es Parallelen zwischen dem Skisport und Golf?
4: Wichtig ist, dass man Ruhe bewahrt beim Golfen. Es können sehr viel Leid, kann man oft sehr zornig werden, passiert mir auch. Und das ist im Skisport auch nicht hilfreich, sondern einfach nur einmal, wenn es nicht passt, einmal rüberkommen. Und nachher hat das auch seine Parallelen zum Skisport.
1: Der ehemalige Snowboard-Profi aus Kärnten, Hanno Duschan, ist auch hier dabei. Hanno, du hast eine ganz spezielle Funktion heute.
5: Ja, ich bin einerseits Organisator zum größten Teil gewesen und auf der anderen Seite bin ich der Nachschubmann. Also ich bringe Getränke und Essen zu den Spielern.
1: Eine ganz neue Funktion von dir.
5: Ja, aber ich finde das ganz nett. Man kann mit alle ein bisschen ratschen, interagieren und sie freuen sich immer, wenn sie mich sehen, weil ich was zum Trinken bringe und sie so durstig sind.
1: Er spielt seit 40 Jahren Golf. Die Rede ist von Franz Klammer. Lieber Franz, du hast ein Handicap von 13, warst aber schon noch besser.
6: Ja, ich war schon besser. Ich war sogar mal auf 4. Mir hat der Golfvirus gepackt nach dem Skifahren, nach dem Rennfahren. Und ich war aber so untalentiert. Dann habe ich in allen Ehrgeiz reingelegt und dann habe ich es eigentlich ganz gut geschafft. Aber jetzt geht es richtig bergauf. Jetzt geht das Handicap aufwärts. Ja.
1: Das willst du eigentlich nicht.
6: Ja, ist auch egal. Also es ist nicht mehr so wichtig, das Handicap. Es ist wichtig, ist der Spaß draußen.
1: Der ehemalige Skistar und passionierte Golfspieler Christian Walder ist Mitorganisator dieses Charity-Turniers. Da sind so viele Olympiamedaillen quasi hier versammelt wie sonst nirgendwo.
7: Ja, wir haben in Kärnten ja einige. Vor allem, wenn du das da anschaust, Richtung Mirnock, um den Mirnock verteilt mit dem Klammer Franz, mit dem Model, da sind wir ja gut aufgestellt. Der Strobel Fritz ist auch noch da. Also mit dem Morgi sind alle Olympiasieger, was wir in Kärnten haben, vertreten.
1: Unter den vielen Herren sind auch einige Damen, so auch Stefanie Venier, Skistar. Wie zufrieden warst du mit deinen Leistungen? Wie zufrieden bist du mit diesem Turnier?
8: Ja, das Gute ist ja, dass wir einen Vierer-Scramble gespielt haben, also immer einen besseren Ball weiter. Und ich muss sagen, mein Team hat das richtig gut gemacht und ja, hat Spaß gemacht.
1: Dann sage ich Dankeschön beim Golf-Charity-Turnier des Landesskiverbandes am Millstättersee bei Michael Steuer für Radio Kärnten.

0: Sommerlich klingt der Sonntagnachmittag in Radio Kärnten mit Enrique Iglesias. Und an diesem 31. Mai kann man sagen, die Erdbeerzeit, die ist wieder da. Und die roten süßen Früchte landen meistens im Dessert, auf Kuchen oder in Marmelade. Doch dabei passen sie auch überraschend gut zu pikanten Gerichten, zum Beispiel im Salat mit Kräutern oder im Strudel. Welche Möglichkeiten es da gibt und worauf man bei frischen Erdbeeren achten sollte, darüber hat meine Kollegin Ilona Doppler mit Monika Sonek gesprochen. Sie ist Seminarbäuerin aus St. Veit an der Glan.
1: Eine spannende Geschichte immer wieder. Ja, ihr lasst euch tolle Rezepte und tolle Ideen einfallen.
2: Also wir leben mit dem Jahreslauf, alles was saisonal und regional ist. Und natürlich jetzt bietet sich an die Erdbeere, um die was jetzt letztendlich geht.
1: Ich meine, schmeckt nicht nur super, ist also irrsinnig vielfältig. Also Erdbeer mit Schlag ist nicht das Einzige, was man machen kann.
2: Wir haben in unserem Programm natürlich von süß bis pikant alles drinnen, was das Herz begehrt. Und natürlich von einem Flammkuchen, von einer Erdbeer-Gazpacho bis hin Panna Cotta, Erdbeer-Panna Cotta, was man kennt. Ja, alles, was das Herz begehrt, was so eine Erdbeere halt alles zu bieten hat.
1: Bleiben wir mal beim Pikanten.
2: Es gibt zum Beispiel einen Flammkuchen. Flammkuchen kennt man in allen Variationen, aber natürlich sehr gut kombiniert mit Erdbeeren, mit Ziegenkäse. Mit Schafkäse, mit Rucola, ein bisschen Balsamico drauf. Also ich glaube, das ist wirklich was für einen heißen Sommertag oder beziehungsweise vorm Grillen eine ganz tolle Geschichte.
1: Was immer wieder, gerade wenn es so heiß draußen ist, gut ist, das ist einfach diese Erdbeersalat-Geschichte.
2: In Kombination mit dem Erdbeersalat gibt es alles, was der Garten hergibt und natürlich auch mit Kombination mit Sekt, mit Prosecco, eisgekühlt, mit Minze, mit Melisse, mit eben den Kräutern aus dem Garten, genauso mit Basilikum. Also das ist wirklich sehr was Erfrischendes im Sommer.
1: Gibt es irgendetwas, das die ein bisschen länger halten?
2: Wenn man sich die Erdbeeren frisch vom Markt holt, dann zu Hause am besten nicht waschen, den Stiel dran lassen und in ein Gefäß geben, am besten drunter ein Küchenkrepp und zugedeckt dann im Kühlschrank lagern, auch nicht unbedingt offen, weil sie auch ab und zu gerne einen Geruch oder einen Geschmack von anderen Lebensmitteln annehmen. Und es sollte ein Plastikgefäß oder ein Porzellangefäß sein und nicht Metall, weil ab und zu den metallischen Geschmack annehmen. Erdbeeren sind natürlich zum Einfrieren auch geeignet und haben auch ab und zu sogar einen Vorteil, wenn sie tiefgekühlt sind. Erstens erfreut es später noch einmal das kulinarische Herz, aber auch die Farbe. Es ist eine intensivere Farbe, wenn ich da draußen irgendeine Fruchtsoßen oder sonstiges draus mache. Tiefkühlen funktioniert folgendermaßen: einzeln auf ein Blech oder auf ein Brett legen und einzeln frieren. Und wenn sie dann gefroren sind, kann ich sie bequem in einen Sackerl, in eine Dose einfüllen und kann sie dann einzeln entnehmen und habe nicht so einen großen Erdbeerblock zum Auftauen.
1: Es gibt viele Sachen, die man mit Erdbeeren machen kann. Es gibt aber auch viele Rezepte. Ihr Seminarbäuerin seid eigentlich immer so auf dem neuesten Stand und bietet Kurse, sei es jetzt online oder in Kursen an.
2: Wir Seminarbäuerinnen bieten natürlich Präsenzkurse an in ganz Kärnten oder beziehungsweise in ganz Österreich. Wir sind ja österreichweiter Verband und auch die Kukinare, die sehr gerne angenommen werden, ganz bequem von zu Hause aus am Bildschirm, also den neuesten Highlights und Trends entsprechend, was die Seminarbäuerinnen alles zu bieten haben.
1: Schaut, diesen Erdbeer-Kukinar-Kurs, den haben wir jetzt gerade versäumt, der war am Freitag, aber es kommt bestimmt wieder was, was man sich dann anschauen kann.
2: Es gibt ein Jahresprogramm, also es ist in Kärnten bis Jahresende, gibt es, weiß jetzt genau wie viele, aber ich glaube so um die 40 Kukinare zu den verschiedensten Themen mit den verschiedenen Seminarbäuerinnen, die eben ihr Bestes zum Besten geben.
1: Da findet man bestimmt was, aber jetzt essen wir mal die Erdbeeren.
2: Genau.
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0: Roland Kaiser und seine Joanna hier bei uns im Programm von Radio Kärnten am Sonntagnachmittag. Und nach dem Refrain, da muss man sich immer zurückhalten, dass man ja den Zwischenruf, den man von vielen Festen kennt, nicht auch noch dazu brüllt. Gleich 16.30 Uhr.
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0: In wenigen Sekunden ist es 16.30 Uhr, halb fünf im Studio Barbara Liebminger. Sie hat Neuigkeiten.
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5: Bei einem Auffahrunfall in Kirchbach, Bezirk Hermagor, wurde ein Motorradfahrer schwer verletzt. Ein Autofahrer wollte nach links in einen Schotterweg einbiegen und ist aufgrund des Gegenverkehrs stehen geblieben. Der 28 Jahre alte Motorradlenker aus Hermagor übersah diese Situation und prallte gegen das Heck des Autos. Der Mann stürzte über dem Pkw auf die Straße, sein Motorrad wurde auf die Gegenfahrbahn geschleudert. Ein entgegenkommender Pkw-Lenker konnte dem Motorrad nicht mehr ausweichen und fuhr darüber. Dem auf der Straße liegenden Schwerverletzten konnte er jedoch ausweichen. Der Schwerverletzte wurde in das LKH Villach gebracht. An allen am Unfall beteiligten Fahrzeugen entstand erheblicher Sachschaden. Ein Trafo hat in der Gemeinde Wernberg gebrannt. Laut KELAG handelt es sich um ein technisches Gebrechen. Durch das Feuer entstanden Schäden an der Trafostation sowie aufgrund des Stromausfalls im gesamten Industrieviertel Wernberg. Der neue Wildtierkriminalitätsbericht von BirdLife und dem WWF dokumentiert unter anderem, dass im Lesachtal 6 tote Gänsegeier gefunden wurden. Eine ungewöhnliche Häufung. Jetzt soll mit einer toxikologischen Untersuchung geklärt werden, warum die Tiere verendet sind. Mehr dazu in einer halben Stunde im Radio Kärnten Abendjournal. Wie das Wetter wird, das weiß Simon.
0: In den Abendstunden können noch Regenschauer und Gewitter über Kärnten ziehen. Der Wind kann dabei auch immer wieder kräftig sein. Die Tiefstwerte sinken in der Nacht auf 11 bis 16 Grad. Sie sind sicher unterwegs mit Radio Kärnten, 16 Uhr und 31 Minuten. B80, Lavamünder Straße, da gibt es eine Sperre nach einem Unfall zwischen Wunderstetten und Lavamünd. Ausweichen ist hier nur großräumig über St. Paul im Lavantal möglich. Ansonsten alles ruhig, kommen Sie sicher an Ihr Ziel.

0: Das Wochenende in Radio Kärnten und auch das Monatsende. Heute der 31. Mai 2026 und mit Radio Kärnten schauen wir jetzt in den Garten. Und da haben wir natürlich unseren Pflanzenexperten Karl Bloberger mit dabei. Und wir reden über jene Lebewesen, die man im Garten so gar nicht gerne hat, nämlich Schädlinge.
1: Ja, und da gibt es ein paar Schädlinge, die wirklich ganz lästig sind. So, jetzt denkt man an die wurmigen Kirschen, denkt man an die Walnüsse, die plötzlich schwarz werden. Oder jetzt eher, was eine Zierfunktion hat, aber trotzdem wirklich lästig ist, im großstädtischen Bereich ganz besonders Kastanienminiermotte. Und da gibt es Gott sei Dank jetzt seit neuestem spezielle Fallen, die diese Schädlinge weglocken.
0: Und was sind das für Fallen, Karl?
1: Also zum Beispiel, das sind bei der Kirschfruchtfliege sind das Ammoniumverbindungen, das sind Fallen, die schauen aus wie ein Plastikhäuschen, da ist drin eine Flüssigkeit und dieser Lockstoff und jetzt kommen die Kirschfruchtfliegen, fliegen da hinein und kommen nicht mehr heraus. Ich habe das voriges Jahr bei mir beim Kirschbaum aufgehängt, das kann man sich nicht vorstellen, wie viel da drinnen waren von dieser Kirschfruchtfliege und die hilft wirklich super. Es wird nicht ohne wurmige Kirschen gehen, aber es ist ein deutliches Problem weniger.
0: Da kommen wir gleich zur nächsten Frage. Wann muss man diese Fallen aufhängen?
1: Also bei der Kirschfruchtfliege geht es los ab etwa Ende Mai. Also wenn die Kirschen wirklich reif werden, manchmal vielleicht sogar schon ein bisschen früher. Man sagt immer dann, wenn die Kirsche sich von grün auf gelb färbt, dann fliegt nämlich die Kirschfruchtfliege. Und das ist zum Beispiel bei der Kastanienminiermotte oder bei der Walnussfruchtfliege ist etwa so Anfang Juni. Da geht es übrigens anders, bei denen sind es andere Lockstoffe, das sind Pheromonfallen, also die Lockstoffe des Weibchens und die Männchen fliegen auf diese Lockstoffe und werden angezogen, kommen in die Falle hinein und können damit das Weibchen nicht mehr befruchten und damit gibt es keine Fortpflanzung. Also das sind wirklich ganz, ganz tolle Sachen. Im Profibereich nimmt man diese Fallen, um festzustellen, ob wirklich ein starker Befall ist. Im Hobbybereich reicht es aus, dass man ein paar von solchen Fallen aufhängt.
0: Und wenn ich diese Fallen aufhänge, reicht da eine oder muss ich die irgendwann auch wieder mal erneuern?
1: Die muss ich erneuern und zwar 4 bis 6 Wochen hält so eine Falle und wenn es ein großer Baum ist, dann sollte man aber 2, 3 von diesen Fallen aufhängen.
0: Erzählt uns unser Pflanzenexperte Karl Bloberger. Vielen Dank dafür.

0: Sanfte Klänge von Bryan Adams in Radio Kärnten. Was verbinden Sie eigentlich mit dem Ort Millstatt? Wetten, dass Tanz nicht Ihre erste Assoziation ist. Und doch gibt es ihn dort bereits seit knapp 20 Jahren. Und das auf einem außergewöhnlich hohen Niveau. Verantwortlich dafür ist Choreografin Andrea K. Schlewein, die auch heuer wieder international aktive Tänzerinnen und Tänzer nach Kärnten geholt hat.
1: Dass der Art Space im Stift Millstatt zu so etwas wie einem Epizentrum für die Tanzkunst geworden ist, hat mit Andrea K. Schlewein zu tun. Die aus Deutschland stammende Choreografin hat sich vor 18 Jahren in Kärnten niedergelassen. Der internationalen Tanzcommunity ist sie längst ein Begriff. 7 Jahre lang hat sie an einer renommierten Tanzuniversität in Südkorea gelehrt. Wer bei ihr ein Engagement bekommt, darf sich also glücklich schätzen.
2: Es gibt Bewerbungen, es gibt Anfragen, aber ja, ich habe den Luxus, dass ich auswählen kann.
1: Trotz hochkarätiger Tänzerinnen und Tänzer tun sich Andrea K. Schlewein und ihr Team oft schwer, die professionelle Tanzkunst den Kärntnerinnen und Kärntnern schmackhaft zu machen.
2: Ich finde, der Tanz ist einfach eine der direktesten Kunstformen, die es gibt. Die menschliche Energie, der Atem, diese physische Präsenz. Es passiert etwas in der Rezeption. Wir sind ja auch Resonanzraum. Das heißt, es wird etwas geboten, was in uns resoniert. Und auch wenn wir als Publikum dort sitzen, tanzt immer etwas mit.
1: Dass der Tanz in Millstatt mehr Publikum verdient, beweist auch die Neuproduktion Shifting Terrains, zu Deutsch sich verändernde Gebiete. Die Performance hat die rapiden Veränderungen in unserer Welt zum Thema. Teil des internationalen 6-köpfigen Tanzensembles ist auch der gebürtige Ungar Tusa Tamesch. Es ist seine zweite Zusammenarbeit mit Andrea K. Schlewein.
3: She's direct.
4: Sie ist direkt. Sie weiß, was sie will. Sie sagt es dir und dann suchst du nach einem Weg, um es umzusetzen. Das Experimentieren steht aber immer im Vordergrund. Sie hat großes Vertrauen in uns.
1: Choreografin Andrea K. Schlewein sieht im Tanz das Potenzial, als Gemeinschaft wieder enger zusammenzurücken.
2: Ich glaube, wenn jemand springt und krachend auf den Boden fällt, wir analysieren das nicht intellektuell. Aber in unserem Körper gibt es einen Resonanzraum, der spürt, da ist gerade ein Mensch zu Boden gekracht. Und vielleicht bringt das ja auch etwas in Bewegung, dass wir ein Bewusstsein dafür entwickeln, wie fragil die Welt ist und dass das menschliche Leben sowieso fragil ist, wissen wir ja.
1: Die Performance markiert erst den Auftakt zu einem vielfältigen Tanzjahr im Stift Millstatt. Ein Besuch lohnt sich. Clemens Janou für Radio Kärnten.

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1: Die 80er in Radio Kärnten am Sonntag, dem 31. Mai. Shakin' Stevens haben wir gerade gehört. Gleich ist es 17 Uhr und in wenigen Minuten begrüßt sie Barbara Liebminger im Journal um 5.
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3: Willkommen zum Journal um 5, das sind unsere Themen. In der Regierung gibt es kaum Annäherung beim Thema Wehrdienstreform. Die Ukraine hat einmal mehr den russischen Energiesektor im Visier. Und ÖFB-Teamchef Rangnick und Kapitän Alaba lassen ihre Zukunftspläne weiter offen. Aus dem Journalstudio begrüßt sie Arthur Dreinacher. Seit Monaten ringt die Dreierkoalition um eine Lösung in der Wehrdienstdebatte. Eine von Verteidigungsministerin Tanner eingesetzte Expertenkommission empfiehlt eine Verlängerung des Wehrdienstes. Die SPÖ spricht sich nun klar dagegen aus. ÖVP und Neos folgen diesem Kurs nicht. Tanja Malle berichtet.
4: Gut 4 Monate sind vergangen, seit Ende Jänner die Expertenkommission ihre Vorschläge zur Wehrdienstreform vorgestellt hat. Seither dürften sich ÖVP, SPÖ und NEOS in der Sache aber kaum angenähert haben. SPÖ-Wehrsprecher Robert Leimer spricht sich heute jedenfalls gegen eine Verlängerung des Wehrdienstes aus, aber für zusätzliche 2 Monate an verpflichtenden Milizübungen. Der Zivildienst solle von 9 auf 11 Monate erweitert werden. In den beiden zusätzlichen Monaten soll Zivilschutztraining am Programm stehen. Die ÖVP hält heute hingegen weiter an der Empfehlung der Experten fest und ist für eine Verlängerung des Wehrdienstes von 6 auf 8 Monate plus 2 Monate Milizübungen. Die NEOS nennen heute kein konkretes Modell. Die Freiheitlichen haben für all das kein Verständnis. Sie kritisieren, dass die Bundesregierung seit Monaten unfähig sei, eine Entscheidung zu treffen.
3: Fiskalratschef Bardelt bezweifelt, dass die geplante Budgetkürzung ausreicht, um das Defizit bis 2028 unter 3% zu senken. In der ORF-Pressestunde kritisierte er scharf das Fehlen einer Pensionsreform mit höherem Antrittsalter. Zudem seien die Erwartungen bei den Bundesländern zu optimistisch. Ins Ausland. Die Ukraine hat laut eigenen Angaben erneut Drohnenangriffe auf Ziele in Russland durchgeführt, darunter auf die Ölindustrie. Auch das von Russland besetzte Atomkraftwerk Saporischschja soll beschädigt worden sein. Die internationale Atomenergiebehörde warnt vor Angriffen auf Atomanlagen. Mehr von Katharina Wagner.
5: Fotos zeigen ein Loch in einer der Außenwände eines Maschinenraums des Atomkraftwerks in Saporischschja. Laut Moskau wurde es durch eine ukrainische Drohne verursacht. Kiew dementiert. Die internationale Atomenergiebehörde meldet am Nachmittag, das Strahlungsniveau habe sich nicht erhöht. Die Ukraine hat vergangene Nacht russische Ölinfrastruktur angegriffen, darunter ein Öllager am Asowschen Meer und eine Raffinerie an der Wolga. Dort wurde nach einem Großbrand der Notstand ausgerufen. Auf der seit 2014 von Russland besetzten Krim wird unterdessen der Treibstoff knapp. Der von Russland eingesetzte Gouverneur der Halbinsel kündigte an, dass der Verkauf von Benzin eingeschränkt werden müsse. Die Krim wird immer wieder von ukrainischen Raketen und Drohnen angegriffen. Ziel ist es, die Versorgung russischer Truppen abzuschneiden, die im Süden der Ukraine im Einsatz sind.
3: Die israelische Armee rückt im Südlibanon weiter vor. Dort nahm sie die strategisch wichtige Festung Beaufort und die umliegende Hügelkette ein. Die Hisbollah-Miliz soll von dort aus Israel angegriffen haben, so das Militär. Zugleich riefen die israelischen Streitkräfte zur Evakuierung sämtlicher libanesischer Gebiete südlich des Flusses Saharni auf. Wie geht es mit Teamchef Ralf Rangnick beim ÖFB weiter und wie sieht die Zukunft von David Alaba aus? Vor dem letzten WM-Test gegen Tunesien morgen in Wien waren beide Themen noch einmal Gegenstand einer Pressekonferenz heute. Daniel Kulowitz.
6: Journalisten aus Italien sind extra angereist und wollten es nochmal genauer wissen, wie reizvoll denn der AC Milan für Ralf Rangnick wäre. Diese Gerüchte geistern ja seit Tagen durch die Gazetten. Der ÖFB-Teamchef schaltet aber auf Durchzug.
7: Ja, das ist ein guter Versuch. Die Frage war clever gestellt, aber werde das weder bestätigen noch dementieren. Mein Gesprächs- und Verhandlungspartner ist weiterhin der ÖFB. Mit dem ÖFB gibt es auch konkrete Gespräche. Mehr ist dazu auch nicht zu sagen.
6: Auch der nächste Karrierestep von David Alaba bleibt offen, fix nur sein Abschied von Real Madrid.
8: Was in den nächsten Wochen passiert, das kann ich nicht kontrollieren. Dementsprechend versuche ich mich wirklich auf das, was kommt, vorzubereiten. Und das ist das Turnier in Amerika und ich bleibe da entspannt.
6: Bevor es in den WM-Flieger geht, morgen noch letzter WM-Test gegen Tunesien. 32.000 Tickets sind weg. Anpfiff 20.45 Uhr im Happelstadion.
3: Das war das Journal um 5 mit Arthur Treinacher.
2: Und nun zu Barbara Liebminger und den Kärntner Themen des Tages.
9: Grüß Gott zum Abendjournal. Nach wie vor läuft am Fackersee die Suchaktion nach einem vermissten Schwimmer. Er war im Panoramabad in Drobolach baden. Wasserrettung, Polizei und Feuerwehr sind im Einsatz. Ein paar Feuerwehreinsätze gibt es aufgrund von Unwettern in Unterkärnten und im Lavantal. Mehrere Bäume sind laut Landesalarm und Warnzentrale umgestürzt. In Pleschitzen in der Nähe von Althofen brennt eine Wiese. Auch hier sind die Einsatzkräfte gefordert. Und einen kleinen Waldbrand auf einer Fläche von 500 Quadratmetern hat es nach einem Blitzschlag in Pisswik gegeben. Das meldet die Feuerwehr Straßburg. Nach mehreren Großbränden in den vergangenen Tagen in Kärnten gab es heute Nachmittag erneut einen Großalarm. Die Einsatzmeldung lautete Wohnhausbrand in Pörtschach. 6 Feuerwehren rückten aus, mussten aber nur noch Nachlöscharbeiten durchführen. Der Bewohner des Hauses hat Schlimmeres verhindern können, berichtet Lukas Schillander.
10: Es geht oft schnell, wenn Essen am Herd vergessen wird. Das hätte heute beinahe zu einer Katastrophe geführt. Zuerst brennt in einem Wohnhaus in Pörtschach das Essen im Topf, schnell greift das Feuer aber auch auf die Küche über. Der Bewohner des Hauses merkt das zum Glück schnell und kann erste Löschversuche unternehmen, während die Feuerwehr alarmiert wird. Dennoch mussten die Einsatzkräfte schnell handeln, sagt Klaus Gruber, Kommandant der Freiwilligen Feuerwehr Pörtschach.
11: Ortenschutztrupp, der erste ist eingegangen, ist erkunden gegangen und dann hat sie ausgestellt, dass eben Topf am Herd vergessen ist geworden. Den haben sie ausgenommen. Wir haben noch alle Fenster auf belüftet. Ja, und wie gesagt, und wir haben das noch gelöscht, die Teile ausgenommen. Wir haben auch die Elektrosachen Herd und wieder ausgesichert, elektrisch ausgesichert, dass da nichts mehr passieren kann. Ja, und Gott sei Dank ist nicht mehr passiert.
10: Auch wenn sich der Bewohner mit den Löschversuchen selbst in Gefahr gebracht hatte, hat er wohl Schlimmeres verhindert.
11: Auf alle Fälle, wenn er das nicht macht, kann es sein, dass natürlich, wenn es länger dauert, dass natürlich das Haus mitgeht. Ja. Und dann nehmen sie auch der Wald gleich und dann haben wir wirklich ein Thema.
10: Der Mann muss allerdings mit Verdacht auf eine Rauchgasvergiftung in das Krankenhaus gebracht werden.
9: Mit den gestiegenen Temperaturen und wohl auch wegen der Spritpreise sind sie wieder häufiger zu sehen. Autostopper, die auf kostenlose Mitnahme hoffen. Christoph Glanschnick hat recherchiert, welche Regeln und Risiken es bei der Fahrt per Anhalter gibt.
12: Mit Daumen nach oben um Mitfahrgelegenheit bitten, das ist in Kärnten gesetzlich ab 14 Jahren erlaubt. Autostoppen darf man nur an übersichtlichen Straßenstellen, an denen Fahrzeuge sicher anhalten können. Auf Autobahnen und Schnellstraßen ist es verboten. Nimmt ein Lenker Autostopper mit und es kommt zum Unfall, zahlt grundsätzlich die Kfz-Haftpflichtversicherung für alle Fahrzeuginsassen. Trampern rät der ÖAMTC zur eigenen Sicherheit, möglichst nicht alleine unterwegs zu sein, Lenker aktiv zu fragen, wohin sie fahren und das Kennzeichen notieren und an Familie oder Freunde zu senden. Erscheint der Lenker nicht vertrauenswürdig, dann am besten gar nicht einsteigen.
9: Adler, Geier oder noch viel häufiger, kleinere Raubvögel wie Bussarde werden in Österreich, obwohl sie unter Schutz stehen, illegal getötet. Das zeigt der neue Wildtierkriminalitätsbericht von BirdLife und dem WWF. 300 Fälle wurden österreichweit in den letzten Jahren dokumentiert, die meisten in Ober- und Niederösterreich sowie im Burgenland. In Kärnten gab es nur wenige Meldungen, ganz aktuell wurden aber im Lesachtal 6 tote Gänsegeier gefunden. Andreas Kimmeswenger.
13: Gänsegeier sind reine Aasfresser. Reichlich Nahrung finden sie in den Alpen durch verändertes Wild. Dass im Lesachtal im Bereich von St. Lorenzen vor wenigen Wochen gleich 6 tote Geier gefunden wurden, sei einmalig und noch nie vorgekommen, sagt Johannes Honecker von BirdLife Österreich.
14: Da sind eben die Gänsegeier in einem räumlich relativ kleinen Bereich innerhalb kürzester Zeit tot aufgefunden worden. Die sind mittlerweile obduziert und sind bei guter Gesundheit gewesen. Also da gibt es nicht recht für andere Erklärungen für deren Tod wie Gift. Da ist halt dann die Frage, ob beabsichtigt vergiftet oder unabsichtlich.
13: Dass die 6 Geier am Kadaver eines erlegten Wildes verendet sind, das mit Bleimunition geschossen wurde, sei sehr unwahrscheinlich, so Hohenecker. Ebenso, dass die Greifvögel in Friaul vergiftet wurden und dann im Lesachtal gefunden wurden.
14: Dass sie das Gift woanders aufgenommen haben, ist relativ unwahrscheinlich, glauben wir zumindest, weil es eben eine ziemliche Klumpung an Funden rund um St. Lorenzen gegeben hat und einzelne Geier dann noch etwas weiter entfernt. aber es scheint vom Muster her so einen Konzentrationspunkt dort gegeben zu haben.
13: Warum die 6 Gänsegeier verendet sind, soll jetzt mit einer weitergehenden toxikologischen Untersuchung geklärt werden.
14: Es hat auf der Veterinärmedizinischen Universität bisher einen unklaren Befund gegeben. Deswegen sind die Proben an einem speziellen Labor nach München geschickt worden. Und wir hoffen, dass wir da innerhalb der nächsten Woche einen Befund bekommen.
13: Insgesamt hat BirdLife in Kärnten nur wenige Fälle von Wildtierkriminalität dokumentiert. Der aufsehenerregendste war wohl der Abschuss der Luchsin Sophia. Trotz intensiver Ermittlungen der Polizei konnte der Täter bis heute nicht ausgeforscht werden.
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9: Zum Wetter. Morgen Montag beginnt der Tag bewölkt und teilweise mit Regenschauern. Noch am Vormittag hören die meisten Schauer auf und es kommt zeitweise die Sonne heraus. Am Nachmittag sind nur noch einzelne Regenschauer dabei. Frühwerte 11 bis 16 Grad, Tageshöchsttemperatur 19 bis 25 Grad. Die tiefste Temperatur in Klagenfurt war heute 13 Grad, die höchste 30, das sind 5 Grad über dem Durchschnitt. Und das war das Radio Kärnten Abendjournal mit Barbara Liebminger.
6: Danke dir, Barbara. Wir schauen auf die Straßen. Sie sind sicher unterwegs mit Radio Kärnten, 11 Minuten nach 5 Uhr. Und da gibt es gute Nachrichten von der B80 Lavamünderstraße. Die Unfallstelle zwischen Wunderstetten und Lavamünd ist nun geräumt. Die Sperre ist aufgehoben. Und auch sonst sind uns keine weiteren Störungen gemeldet. Falls Sie dennoch etwas entdecken, geben Sie gerne Bescheid.
2: Die Radio Kärnten Verkehrshotline 0800 600 601.
6: Kommen Sie gut ans Ziel.
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6: Ich freue mich, dass wir diesen Sonntagnachmittag zusammen verbringen. Gleich hören Sie bei uns, was es alles Neues im Kino gibt. Und bis dahin begleiten wir Sie mit guter Musik. Albano ist mit dabei und das sind Starship mit Nothing's Gonna Stop Us Now. Herzlich willkommen und einen schönen Sonntag.

0: Von Musik aus Italien kommen wir in Radio Kärnten an diesem Sonntag späten Nachmittag nach Frankreich. Französische Filme sind ja bekannt dafür, ernste Themen mit einer spielerischen Leichtigkeit abzuhandeln. So auch im Fall der romantischen Komödie Ticket ins Leben, die heute im Kino anläuft.
1: Platz 77, keine Sitznachbarn, wie du es gern hast.
2: Ich dachte, ich schaff's nie und nimmer. Sie sind doch...
1: Nein.
2: Antoine Toussaint?
1: Nein.
0: Doch, er ist es wirklich. Antoine Toussaint, ein gefeierter Chansonnier und notorischer Eigenbrötler. Nach einem Zusammenbruch auf der Bühne fürchtet der Star, dass er seinen geliebten Beruf nicht mehr ausüben kann und nimmt den Zug nach Genf. Doch nicht, um dort Urlaub zu machen, sondern um seinem Dasein ein Ende zu bereiten. Die Fahrt verläuft aber anders als erwartet, denn in seinem Abteil sitzt die quirlige Victoire, die nach einem Gefängnisaufenthalt auf dem Weg zur Hochzeit ihrer Tochter ist und sich als glühender Fan des Sängers outet.
3: Ihr Gesicht habe ich mir auf den Rücken tätowieren lassen, um allen zu zeigen, wie sehr ich sie liebe.
1: Ich hätte gern meine Ruhe.
2: Oh, was für eine Stimme.
0: Aber alle Versuche, sie abzuwimmeln, scheitern. Doch im Laufe der Zugfahrt wächst ihm die lebensbejahende Nervensäge langsam ans Herz. Und so wirft die Begegnung Antoines Absichten über den Haufen. Und gemeinsam lösen die beiden ein Ticket ins Leben.
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1: Auf gar keinen Fall.
3: Sie singen und im Gegenzug schlafe ich dafür mit Ihnen. Selbst wenn ich mehr Lust drauf habe.

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2: Hier ist La Bix and the Fizzy Tones. Ich trete an mit dem Song Barfuß. Es geht natürlich um Barfuß durchs Glück. Sie alle kennen das. Die Dinge, die man sich mit Geld nicht kaufen kann. Diese einzigartigen Glücksmomente. Ich freue mich wirklich, wenn ihr für uns votet und unsere Musik so sehr genießt wie wir. Kannst dir die

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1: Bis morgen um 7 Uhr kann noch gevotet werden. Jetzt ist es 17.30 Uhr und ja, in 1,5 Stunden, da sollten Sie Ihre Fernsehgeräte einschalten und den Sender ORF 2 am besten auch noch eingestellt haben. Da begrüßt Sie nämlich Sonja Kleindienst in Kärnten heute. Servus Sonja.
2: Servus, ja, das wäre optimal.
1: Das wäre optimal, gell? Wir berichten heute über die große Baustelle auf der Gerlitzen.
2: Ja, eine Großinvestition, die da ansteht. Um 22 Millionen Euro wird eben nicht nur die neue Kanzelbahn 2 errichtet, sondern es werden auch zwischen Mittelstation und Bergstation sämtliche Stützen samt Fundament und Leitungen, alles wird erneuert. Also eine Riesengeschichte, hat schon seit 10 Jahren nicht mehr gegeben. Jetzt alles anders, alles neu. Und wir waren da eben oben und haben uns das ein bisschen genauer angeschaut, was da alles ansteht.
1: Und was uns derzeit wohl alle betrifft, sei es auf der Terrasse, am Balkon oder auf den Autos, der gelbe Blütenstaub.
2: Ja, genau so ist es. Und der hat mit der Fichtenblüte zu tun, ganz genau. Das ist die stärkste Fichtenblüte seit 1980, hat man uns da erzählt. Und die gute Nachricht ist, diese Blüte ist erstens einmal bald einmal vorbei und zweitens, diese Pollen lösen keine Allergien aus, so wie es heißt. Also ganz anders ist es ja bei den Gräsern und die kommen jetzt. Welche ganz genau, auf was man da achten muss, darüber haben wir eine Geschichte gemacht und Andreas Kimmeswinger losgeschickt.
1: Und zum Schluss war natürlich auch noch unser Dabei-Team im Land unterwegs.
2: Michael Steuer hat sich die Tanzschuhe angezogen und zwar da in der Messehalle Klagenfurt. Großer Maturaball der HTL Mössinger Straße und die können nicht nur in Sachen Technik alles Mögliche, sie können auch richtig gut tanzen. Und was da angestanden ist, das schauen wir uns gemeinsam an. Und dann waren wir auch noch beim Jubiläumsfest des Kärntner Bienenzuchtverbandes mit dabei, von wegen Drohnen, Kuscheln zum Beispiel, alles Mögliche wurde da angeboten. Und warum vor allem auch die ganz jungen Besucherinnen und Besucher auf Bienen stehen, das erfährt man alles bei uns.
1: Klingt sehr spannend. Also einschalten ab 19 Uhr ORF 2 Kärnten heute mit Sonja Kleindienst.
2: Danke Simon.
1: Danke dir. 6:02, sicher unterwegs mit Radio Kärnten. Auf den Straßen ist derzeit alles ruhig. Kommen Sie gut und vor allem sicher an Ihr Ziel. 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
1: Radio Kärnten am Sonntag, jetzt mit dem ausführlichen Alpen-Adria-Wetter. Zuerst einige Tagestemperaturen bei den Nachbarn im Süden. Laibach, Ljubljana und Udine melden 29 Grad. Capodistria, Koper 28, Venedig, Venezia 27 Grad, Triest, Trieste und Postojna sowie Lignano 26 Grad, Marburg, Maribor und Tavis Tavisio melden 25 Grad. Nun zur Prognose. In der kommenden Nacht und morgen Montag in der Früh herrscht in Friaul unbeständiges Wetter mit vereinzelten Schauern und Gewittern. Örtlich erwarten wir auch Starkregen oder stärkere Gewitter. Tagsüber lockert der Himmel dann weitgehend auf. Nachmittags sind jedoch noch vereinzelt wieder Schauer oder Gewitter möglich. Das Wetter bleibt den ganzen Abend und die ganze Nacht bis Dienstag ruhig. Die Höchsttemperaturen erreichen 23 bis 26 Grad. Überwiegend stabiles Wetter mit teils bewölktem Himmel über den Ebenen und an der Küste. So lautet die Prognose für den Dienstag. In den Bergen wird es wechselhaft. Dort ist ab dem Nachmittag leichter Regen möglich. Ab dem späten Abend verschlechtert sich das Wetter dann deutlich und es bilden sich vereinzelte Gewitter, die örtlich auch heftig ausfallen können. Die Höchstwerte 25 bis 28 Grad. Wir kommen nach Slowenien. Morgen Montag ist es dort bewölkt mit lokalem Niederschlag, vor allem im Süden. Auch Gewitter können hier dabei sein. Im Laufe des Tages lockert die Bewölkung teilweise auf. Am Nachmittag sind jedoch erneut vereinzelte Schauer und Gewitter möglich. Die Morgentemperaturen liegen zwischen 12 und 18 Grad, die Höchstwerte zwischen 19 und 24 Grad, in Goriška und im slowenischen Istrien bis zu 26 Grad. Am Dienstag wird es überwiegend sonnig mit gelegentlich mäßiger Bewölkung und am Mittwoch breiten sich in Slowenien Niederschläge und Gewitter von Westen her über ganz Slowenien aus und lassen bis zum Abend dann wieder nach. Nur noch zum Kärntner Wetter. Heute am Abend muss mit teils intensiven Gewittern gerechnet werden. Auch in der Nacht zieht weiterer Regen durch und es kühlt auf 11 bis 16 Grad ab. Morgen Montag ist es unbeständig und weniger warm. Die neue Woche beginnt bewölkt und teilweise mit Regenschauern. Noch am Vormittag hören die meisten Schauer auf und es kommt auch zeitweise die Sonne heraus. Am Nachmittag sind aber nur noch einzelne Schauer dabei. Es wird mäßiger in den Tauern und Nockbergen starker Nordwestwind. Die Temperaturen gehen zurück und erreichen 19 bis 25 Grad in 2000 Metern Höhe um die 9 Grad. Übermorgen Dienstag scheint insgesamt länger die Sonne. Etwas Frühnebel lichtet sich rasch und allmählich tauchen danach aber Wolken von Italien her auf und einzelne Regenschauer sind am ehesten in Oberkärnten möglich. Bei mäßigem Südwestwind liegen die Höchstwerte bei 22 bis 27 Grad. Am wärmsten wird es dabei noch in Unterkärnten. In der Nacht auf Mittwoch folgt dann allmählich intensiver, teils gewittriger Regen und am Mittwoch zunächst regnet es verbreitet stellenweise auch intensiv und gewittrig. Im Lauf des Tages trocknet es ab und wird zunehmend sonnig von Westen her. Die Höchsttemperaturen bleiben bei 16 bis 21 Grad stehen. Nur noch zur Statistik. Die höchste Temperatur in Klagenfurt hat heute 30 Grad betragen, die tiefste Temperatur 13 Grad. Das sind 5 Grad über dem Durchschnitt.

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1: Heute zum letzten Mal mit dem Komponisten und Musikproduzenten Harold Faltermeier. Er gilt als einer der prägenden Filmkomponisten der 1980er Jahre. Der Münchner Musiker wurde international bekannt durch seine Zusammenarbeit mit Giorgio Moroder und komponierte weltberühmte Soundtracks wie Axel F. aus Beverly Hills Cop, die Musik zu Top Gun sowie zahlreichen Hollywood-Filmthemen. Neben seiner Arbeit als Keyboarder und Produzent arbeitete Faltermeier auch mit Künstlern wie Donna Summer, den Pet Shop Boys und Barbara Streisand zusammen. Seine markanten Synthesizer-Sounds sind bis heute sofort erkennbar. Aber Faltermeier ist einer, der immer neue Wege beschreitet.
2: Nach all den vielen Filmen, der vielen Filmmusik und der Popmusik wollte ich mal was anderes machen. Und da tat sich eine wunderbare Gelegenheit auf: Theater und Musical. So geschehen 2016 in Los Angeles. Ich schrieb zusammen mit Phil Lasepnik, einem ganz, ganz berühmten Autoren, die Geschichte des Oktoberfests in München. Oktoberfest, the Musical. Wir haben das uraufgeführt in Los Angeles in einer ganz kleinen Besetzung. Und es ist irgendwie im Sand veräppt dort. Aber 2024 haben wir eine deutsche Version im Renaissance-Theater in Berlin aufgeführt. Und das war ein Riesenerfolg. Und jetzt machen wir Folgendes. Dieses Jahr gehen wir in die Höhle des Löwen an den Entstehungsort des Oktoberfests, nämlich nach München, und spielen dasselbe Stück in der Originalfassung mit den Geschwisterpfistern in der kleinen Komödie im Bayerischen Hof. Und da bin ich schon mal gespannt, was die Königstreuen dazu sagen werden. Ja, und dann kam Covid. Ein Kapitel, das nicht so wirklich lustig ist, aber gut, so ist es nun mal gewesen. Und ich erinnere mich an einen Abend, den Silvesterabend 2020, wo wir zusammen mit der wunderbaren Anja Kruse und meiner Frau in Salzburg in einer Wohnung sitzen und wirklich den Blues schieben. Es war nicht wirklich lustig. Anja hatte keine Aufträge, hatte keine Theaterstücke. Und ich sage zu ihr: Mensch, schreib dir doch mal selber ein Stück, du kannst es doch. Sagt sie: Nein, das kann ich eben nicht. Ich habe zwar eigene Lieder geschrieben und so, aber ein eigenes Theaterstück, das ist nicht mein Ding. Zwei Tage später, weil ich kann da einfach nicht loslassen, dann sitze ich vor einem weißen Blatt Papier und überlege mir ein Theaterstück. Und es sollte die Geschichte werden einer Schlagersängerin, die auf einen Taxifahrer, in dem Fall einen Jazzmusiker, trifft. Robbie Heinersdorf, der wunderbare Theatermann aus Deutschland, hat ein Libretto dazu geschrieben. Ich habe die ganzen Lieder geschrieben und es ist wunderbar geworden. Das Stück heißt Brauchen Sie eine Quittung und seit 2022 spielen wir das auf der Bühne. Und deshalb zum Schluss des Streifzugs durch mein Leben bei Noten und Anekdoten Anja Kruse mit Nur die Liebe zählt.

0: Billy Ocean in Radio Kärnten am Sonntag. Das waren sie auch schon wieder. 4 Nachmittagsstunden mit Simon Aunig. Wie sagt man so schön, es war mir ein innerliches Blumenpflücken mit Ihnen, den Sonntag zu verbringen. Würde mich sehr, sehr freuen, wenn wir uns morgen wieder hören. Ab 16 Uhr in Servus Sreczno. Ciao. Jetzt ist gleich Hannes Orasche dran mit dem Sport. Ich wünsche noch einen schönen Abend mit dem Programm von Radio Kärnten.
1: 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Es ist 18 Uhr. Im Studio ist Felix Schneider-Stohr. Die Spritpreisbremse ist in abgespeckter Form verlängert worden. Ab morgen liegt die Entlastung bei 1,7 Cent pro Liter. Die Effekte von Spritpreisbremse und auch der Mehrwertsteuersenkung für Grundnahrungsmittel seien aber gering, sagt Fiskalratschef Christoph Bartelt heute in der ORF-Pressestunde. Hans Bürger berichtet.
2: Was immer bei Spritpreisbremsen gelte, Fiskalratschef Bartelt zeigt sich skeptisch.
3: Ich glaube einfach, dass der politische Effekt von den Politikern, die das so vehement betreiben, völlig falsch eingeschätzt wird.
2: Gelte das auch bei Lebensmittelpreisen?
3: Wenn es einmal in der Woche einkaufen geht, sind das 2 Euro pro Eingriff. Also glaubt wirklich jemand, dass am 2. Juli die Welt aufatmen wird, dass jetzt die Äpfel so viel billiger geworden sind?
2: Sagt Bartelt und meint zur fehlenden Pensionsreform.
3: Es ist einfach nicht einzusehen, ja, warum bei einer 15-jährigen Steigerung der Lebenserwartung dieses ganze Leben sozusagen nur zulasten der Pensionszeiten länger gelebt werden kann. Das kann sich nicht ausgehen, noch dazu, wenn wir weniger Kinder haben als früher.
2: Sagt der Präsident des Rates zur Überwachung der Staatsfinanzen.
1: In der Diskussion um die Länge des Wehrdienstes spricht sich die SPÖ gegen eine Verlängerung aus. Sie ist dafür, den jetzt 6 Monate dauernden Wehrdienst beizubehalten und dafür zusätzlich wieder 2-monatige verpflichtende Milizübungen einzuführen. Der Zivildienst, der derzeit 9 Monate dauert, soll laut der SPÖ auf 11 Monate verlängert werden. Die Regierungspartner ÖVP und NEOS folgen diesem Vorstoß nicht. In Kolumbien haben vor wenigen Stunden die Wahllokale für die Präsidentschaftswahl geöffnet. Mehr als 40 Millionen Kolumbianerinnen und Kolumbianer sind zur Wahl aufgerufen. Es dürfte ein enges Rennen werden zwischen dem Kandidaten der amtierenden linken Regierung und einer Kandidatin und einem Kandidaten aus dem rechten Lager. Ernst Kernmeier berichtet aus Kolumbien.
4: Gleich zur Eröffnung der Wahllokale um 8 Uhr früh hier in Bogotá stehen die ersten Wählerinnen und Wähler Schlange. Die letzten Jahre des ersten linken Präsidenten in der Geschichte des Landes haben polarisiert. Entschlossenheit an der Wahlurne. Eine radikale Wende will eine junge Frau. Und ein Mann will verhindern, dass die Oligarchie wieder die Macht übernimmt. Er will, dass der Regierungskandidat Iván Cepeda gewinnt. Als Cepedas schärfste Konkurrenten gelten Paloma Valencia von der alteingesessenen Rechten im Land und der ultrarechte Politikaußenseiter Abelardo de la Espreya. Die Entscheidung dürfte erst in einer Stichwahl in 3 Wochen fallen.
1: In Italien gibt es ab morgen Geld zurück, wenn man auf einer mautpflichtigen Autobahn wegen einer Baustelle zu lange im Stau steht. Autofahrerinnen und Autofahrer bekommen bereits eine Entschädigung, wenn die Fahrt auf einer Strecke von knapp 100 Kilometern 10 Minuten länger dauert als üblich. Bei längeren Strecken muss die Verspätung größer sein. Das waren die Nachrichten mit Felix Schneider-Sturm. Zum Wetter.
5: In den nächsten Stunden gehen weiterhin zahlreiche Regenschauer sowie einige Gewitter nieder. Eine kräftige Gewitterlinie mit stürmischen Böen und auch mit Hagel reicht jetzt vom Wiener Becken bis ins Mürztal und sie zieht weiter südostwärts. Im Laufe der Nacht verlagert sich der Regenschwerpunkt dann an die Alpen-Nordseite. Morgen regnet es zunächst noch in vielen Regionen. Am Vormittag wird der Regen rasch seltener. Ein paar Schauer gibt es am Nachmittag dann vor allem noch von Salzburg bis Niederösterreich. Im Westen und Süden wird es zeitweise sonnig. Sehr windig und 16 bis 24 Grad. So viel zum Wetter mit Jörg Stibor.
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6: Und der sagt einen schönen guten Abend allerseits. Wir starten mit Eishockey aus aktuellen Gründen. Da läuft derzeit bei der AWM in der Schweiz ein Thriller um die Bronzemedaille. Es sah schon nach einer echten Sensation aus. Norwegen führte lange gegen Kanada, zeitweise sogar mit 2:0. 8 Sekunden vor dem Ende, aber jetzt der Ausgleich für die Kanadier. Es geht somit in dieser Partie um Platz 3 in die Verlängerung. Am Abend dann das große Finale zwischen Gastgeber Schweiz und Finnland. Das Match auch zu sehen ab 20:20 Uhr im Programm von ORF. ORF Sport Plus. In der heimischen Liga meldet der ECVSV die Verpflichtung von Linus Andersson. Der 27-jährige Schwede kommt als Flügelstürmer von Modo aus der zweiten schwedischen Liga nach Villach, hat dort nämlich bei Modo in der vergangenen Saison 34 Scorerpunkte geschafft. Andersson war aber auch schon in der ersten finnischen Liga engagiert. Wir wechseln zum Fußball. Da kehrt Adi Hütter nach Frankfurt in die deutsche Bundesliga zurück, wird neuer Eintracht-Trainer, nachdem er ja bereits von 2018 bis 2021 bei den Deutschen war. Wir wechseln zum Nationalteam. Morgen Abend das letzte WM-Testspiel der österreichischen Nationalmannschaft in Wien. Gegner ist da Tunesien. Teamchef Ralf Rangnick spricht einerseits über die Bedeutung dieses Spiels morgen und auch über das Thema Aufstellung. Die Formation morgen könnte ja schon die Elf für das erste WM-Match gegen Jordanien sein.
7: Ja, es ist zum einen natürlich die Generalprobe, der letzte Test, bevor es dann in den USA losgeht gegen Jordanien. Und wir haben den Gegner bewusst ausgewählt, weil es durchaus Ähnlichkeiten gibt zur Spielweise und zur Spielidee von Jordanien. Ja, auch immer wieder auf schnelle Konter ausgerichtet, immer mal wieder auch aus dem tiefen Block spielend. Und das war eigentlich auch der Grund, warum ich sofort Ja gesagt habe, als es darum ging, ob wir gegen Tunesien spielen wollen. Ja, ich habe ja gesagt, das ist die Generalprobe. Und normalerweise, wenn du auch bei einem Musical oder im Theater eine Generalprobe hast, dann stellst du die ja auch nicht auf vielen Positionen mit nicht denen auf, die nachher bei der Premiere am Start sind. Insofern kann man schon davon ausgehen, ist zwar noch ein bisschen hin bis dort, aber dass es weitestgehend die Elf sein wird, die auch gegen Jordanien spielen könnte.
6: Also eine klare Ansage durch die Blume von Trainer Ralf Rangnick für das morgige Spiel. Jordanien übrigens hat den letzten Test vergangenen Abend in der Schweiz mit 1:4 verloren. Wir kommen zum Radsport. Giro d'Italia, da läuft aktuell noch die letzte Etappe in und um Rom. Bei den Spitzenfahrern herrscht ja da wie immer eigentlich ein Nicht-Angriffspakt. Momentan rollt das Feld auch dahin. Keine großen Vorkommnisse. Felix Gall somit auf dem Weg zum sensationellen zweiten Platz. Den Gesamtsieg beim Giro wird sich wohl der Däne Jonas Vingegaard holen. Zum Tennis in Paris bei den French Open. Nächste Sensation, die Ukrainerin Marta Kostyuk wirft die vierfache Siegerin Iga Swiatek, die Polin, aus dem Bewerb. Ebenfalls im Viertelfinale steht bereits Elena Svitolina, die Gattin von Gael Monfils. Heute Nachmittag hat sie den Einzug unter die Top 8 geschafft. Gestern Abend der Sieg der Wahlösterreicherin Anastasia Potapova. Sie besiegt die Vorjahressiegerin Coco Gauff, also auch eine weitere Sensation, steht somit im Achtelfinale und wollte danach aber die Taktik für ihren Erfolg nicht wirklich verraten.
8: Next question. I keep it for myself.
9: Obviously, coming into this match, I knew that there were a lot of talks about it, that it will be tough for both, that she's defending champion. What I can say, she's so good. But yeah, I just tried to stay away from everything and just to focus on myself, on the preparation, on the tactics, and just on myself, and not to let anyone to take it away, you know. So yeah.
6: Also ganz interessant, es hat ja viel Gesprächsstoff vorab gegeben, aber sie hat sich voll auf ihre Taktik, auf das Match selber konzentriert, hat sich davon niemanden beeinflussen lassen und siehe da, Anastasia Potapova, also Siegerin gegen Coco Gauff. Golf Austrian Alpine Open in Kitzbühel, da gewinnt der Japaner Kota Kaneko, Bernd Wiesberger auf Platz 4 als bester Österreicher, Sepp Stracker bei seiner Heimkehr nach Österreich auf Platz 12. Blick zur MotoGP, da sorgen in Mugello Marco Bezzecchi und Jorge Martin beim Hauptrennen für einen Aprilia-Doppelsieg. Dritter heute Pecco Bagnaia auf Ducati. Bester KTM-Fahrer Pedro Acosta als Sechster vor Marc Marquez. Und noch Extremsport habe ich da beim Everesting, einem Rad-Event auf der Villacher Alpenstraße, holt Elke Hinterberger heute bei den Damen Platz 3. Da geht es übrigens um Höhenmeter, also es wird 10-mal auf- und abgefahren. Bei den Herren Skibergsteiger Paul Werbniak insgesamt auf Rang 2. Und das war's vom Radio Kärnten Sport am Sonntag. Noch viel Vergnügen mit unserem Programm.
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11: 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Einen schönen Sonntagabend wünsche ich Ihnen und ich habe für Sie in dieser halben Stunde Musik von Chic, Julian Lipley, Eros Ramazzotti, Lobo, Udo Jürgens, Bruce Melody und Alle Achtung ausgesucht. Wünsche Ihnen dabei viel Vergnügen.
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2: Und die weiteren Hits von Mike Leon Grosch, The Beatles, Peter Maffay, Juli und Fulminacci. Caro Fuchs ist dabei, Supertramp. Und jetzt zu Beginn The Four Non Blondes. Wünsche Ihnen viel Vergnügen.
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1: Mit Rosanna Zara am Mikrofon. Israel rückt immer weiter im Libanon vor. Premier Netanyahu hat das Militär angewiesen, die Bodenoffensive auszuweiten. Für die libanesische Zivilbevölkerung heißt das notgedrungen die Flucht. Hartmut Fiedler berichtet.
2: Der libanesische Ministerpräsident wirft Israel die systematische Vertreibung der Bevölkerung und die Zerstörung von Orten im Süden vor. Die israelischen Truppen operieren inzwischen immer weiter nördlich des Litani-Flusses und der von Israel beanspruchten Pufferzone im Südlibanon. Symbolisch war heute die Einnahme der mittelalterlichen Festung Beaufort oder was von ihr übrig ist. Seit dem Vormittag weht dort die israelische Fahne. Eine Armeesprecherin bezeichnete Beaufort in einer Erklärung auf Arabisch als Beispiel für eine Stellung, von der aus die Hisbollah mit iranischer Förderung ihre terroristischen Angriffe auf Nordisrael verübe. Bei Gefechten mit der Hisbollah starb wieder ein israelischer Soldat. Mehrere andere wurden verletzt.
1: In Myanmar sind bei einer Explosion in einem Munitionslager mindestens 50 Menschen ums Leben gekommen. Es gibt Dutzende Verletzte. Rettungskräfte suchen weiter nach Verschütteten unter den Trümmern. In dem Munitionslager soll eine Rebellengruppe Sprengstoff für einen Steinbruch gelagert haben. Heftige Gewitter haben heute in mehreren Bundesländern zu zahlreichen Einsätzen geführt. Über Oberösterreich ist die Front mit bis zu 90 Stundenkilometern gefegt. Die Feuerwehren mussten 300 Mal ausrücken. Vor allem um umgestürzte Bäume von den Straßen zu räumen, so Clemens Arzt vom Landesfeuerwehrkommando.
3: Schon das eine oder andere Gebäude, das überflutet worden ist, aber wahrscheinlich 90% im Bereich der Verkehrswege. Er hat natürlich mit der Windstärke zum Tor.
1: Besonders betroffen sind die Bezirke Schärding in Grieskirchen und Ried gewesen. Über Verletzte ist derzeit nichts bekannt. Beim österreichischen Frauenlauf im Wiener Prater sind heute 31.000 Läuferinnen an den Start gegangen. Über 5 und 10 Kilometer gibt es jeweils neue Streckenrekorde. Martin Lang.
4: In 33 Minuten und 34 Sekunden läuft Österreichs Marathon-Rekordhalterin Julia Meyer als schnellste der rund 7.310 Kilometer Läuferinnen mit Streckenrekord zu ihrem ersten Frauenlaufsieg.
5: Gut gemacht, 10 Kilometer Sieg. Es war schön, es war die Stimmung irrsinnig geil. Die Mädels an der Strecke haben die Hände rausgestreckt zum Abklatschen.
4: Über 5 Kilometer siegt in 14,41 Minuten mit neuem Streckenrekord die Kenianerin Purity Gitonga. Die Vorarlberger Crossläuferin Lisa Redlinger wird als vierte beste Österreicherin.
6: Ja. Ich habe schon echt oft da mitgemacht, war noch nie so weit vorne. Und ich trainiere für die 5000 Meter, für die Europameisterschaft.
4: 31.113 Läuferinnen waren beim 38. österreichischen Frauenlauf in Prater am Start.
1: Das waren die Nachrichten mit Rosanna Zara. Das Wetter.
7: Heute Abend gehen weiterhin zahlreiche Regenschauer sowie einige Gewitter nieder. Eine kräftigere Gewitterlinie reicht jetzt vom oberen Murtal über die Oststeiermark bis ins Mittelburgenland. Sie hat vor einer Stunde in Wiener Neustadt Sturmböen von 110 km pro Stunde gebracht. Im Laufe der Nacht verlagert sich der Regenschwerpunkt an die Alpennordseite. Morgen regnet es dann zunächst noch häufig. Am Vormittag wird der Regen rasch seltener. Ein paar Schauer gibt es am Nachmittag vor allem noch von Salzburg bis Niederösterreich. Im Westen und Süden wird es zeitweise sonnig. Kühler als heute. So viel zum Wetter mit Jörg Stibor.
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9: Nochmal einen schönen Sonntagabend wünsche ich Ihnen mit Johannes Oerding, Elisa und Karl Brave, The Eagles, Nicole, The Fool's Garden, Lionel Richie und jetzt zu Beginn Vaya con Dios. Wünsche Ihnen viel Vergnügen.
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1: Die israelische Armee weitet ihren Einsatz gegen die Hisbollah-Miliz im Libanon aus. Die Hisbollah ist eine Terrororganisation im Libanon. Sie wird vom Iran unterstützt. Soldaten haben die Burg Beaufort im Süden vom Libanon eingenommen. Dort hissten sie die israelische Flagge, wie Israels Verteidigungsminister Katz bekannt gegeben hat. Die Burg liegt an einem strategisch wichtigen Punkt. Von dort aus hat man einen guten Blick über weite Teile des Südlibanons. Israel hat den Einsatz im Libanon ausgeweitet, um Orte im Norden des eigenen Landes zu schützen und zu verteidigen. Das sagt Verteidigungsminister Katz. Die Armee hat zur Evakuierung von einigen Gebieten im Libanon aufgerufen. Gestern hat das Finale der Fußball Champions League in Budapest stattgefunden. Der französische Fußballverein Paris Saint-Germain hat das Spiel und damit die Champions League gewonnen. PSG gewann das Finale gegen Arsenal nach einem 1:1 Unentschieden in der regulären Spielzeit dann im Elfmeterschießen. Das ging dann 4:3 aus. In Paris kam es nach dem Finale zu Ausschreitungen. Die Polizei hat fast 800 Menschen festgenommen. Schon im Vorjahr hat PSG die Champions League gewonnen. Paris Saint-Germain ist erst die zweite Fußballmannschaft, die den Titel in der Champions League verteidigen konnte. Bisher schaffte das nur Real Madrid aus Spanien. Ein Vogel hat in der Nacht auf heute den Zugverkehr in St. Pölten gestoppt. Der Vogel ist in ein Schaltgerüst geflogen und hat dort einen Schaden verursacht. Ein Schaltgerüst liefert den Strom für die Züge. Der Schaden konnte erst nach mehreren Stunden behoben werden. Viele Fahrgäste mussten deswegen in Busse umsteigen. Durch den Stromausfall blieb ein Zug mit den Fahrgästen auf der Strecke stehen. Der Zug musste in den Bahnhof St. Pölten gezogen werden. Dafür wurde eine Diesellok verwendet. Das waren die Nachrichten in einfacher Sprache, präsentiert von Felix Schneider-Storm.
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4: Wolfgang Petri und Luis Fonsi dürfen bei Immer wieder sonntags natürlich genauso wenig fehlen wie Philipp Boissel, The Three Degrees, Peter Karpf, The Luke Andrews Band, Gilbert und jetzt zu Beginn Lynn Anderson. Wünsche Ihnen gute Unterhaltung.
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1: Mit Rosanna Zara am Mikrofon. Auf die öffentlichen Bediensteten kommen Verschlechterungen bei der Kassenleistung zu. Gestern wurde überraschend bekannt, dass die Versicherungsanstalt öffentlich Bediensteter Eisenbahnen und Bergbau BVAEB den Selbstbehalt, also den Behandlungsbeitrag für Arztbesuche und diverse Therapien, verdoppelt. Bereits ab morgen. Wie die Gewerkschaft darauf reagiert, weiß Tanja Malle.
2: Die Gewerkschaft Öffentlicher Dienst äußert sich dazu nur schriftlich und kritisiert die Verdoppelung des Selbstbehalts von 10% auf 20% nicht, sondern sie verweist darauf, dass die demografische Entwicklung und neue Medikamente Geld kosten und die Leistung der BVAEB für die Zukunft sichergestellt werden müsse. Man nennt auch Beispiele für die bevorstehende Erhöhung. Der Selbstbehalt für einen Termin beim Allgemeinmediziner steige etwa von 2,7 Euro auf 5,4 Euro und der für eine halbe Stunde Physiotherapie von 3,8 auf gut 7 Euro.
1: Die internationale Atomenergiebehörde IAEA bestätigt, dass im AKW Saporischschja die Wand eines Turbinengebäudes beschädigt wurde. Ein Team der IAEA habe den Schaden begutachtet, er passe zu einem Drohneneinschlag, heißt es. Eine erhöhte Strahlenbelastung gibt es laut IAEA nach dem Vorfall nicht. Moskau wirft der Ukraine vor, das von Russland kontrollierte AKW mit einer Drohne beschossen zu haben. Kiew dementiert das. Radprofi Felix Gall schreibt heute Sportgeschichte. Gall beendet den Giro d'Italia heute als Gesamtzweiter. Das ist das beste Resultat eines Österreichers in einer der drei großen Radrundfahrten. Christoph Ott.
3: Der Osttiroler kommt nach drei Wochen bei der 21. und letzten Etappe mit Start und Ziel in Rom wie erwartet mit dem Hauptfeld ins Ziel und feiert den größten Erfolg seiner Karriere. Damit ist der 28-Jährige der erste Österreicher auf dem Giro-Podium und erst der zweite nach fast 70 Jahren auf dem Podest einer Grand Tour. Vor ihm ist es nur Adolf Christian 1957 als Dritter bei der Tour de France gelungen. Der Gesamtsieg geht mit über 5 Minuten Vorsprung an den Topstar Jonas Vingegaard. Für den Dänen ist es der erste Giro-Sieg und insgesamt bereits der 4. Grand Tour-Sieg. Mit dem Erfolg ist der 29-Jährige erste 8. Fahrer in der Geschichte, der damit alle drei großen Rundfahrten Giro, Tour und Vuelta zumindest einmal gewinnen konnte. Den Tagessieg auf der abschließenden Etappe holt sich der italienische Sprinter Jonathan Milan. Galls Teamkollege und Edelhelfer Gregor Mühlberger beendet den Giro als Gesamt-15.
1: Heftige Unwetter haben in Niederösterreich auf der Westautobahn zu mehreren Unfällen geführt. Stämme sind auf die Fahrbahn gestürzt. Ein Blitz hat außerdem den Turm von Schloss Dobersberg in Brand gesetzt. Mehrere Feuerwehren aus den umliegenden Gemeinden waren im Einsatz, um das Feuer von einer Drehleiter auszulöschen. Auch im Salzburger Seengebiet hatten die Einsatzkräfte alle Hände voll zu tun. Dort mussten mehrere Boote und Wassersportler gerettet werden. Das waren die Nachrichten mit Rosanna Zara. Und damit noch zum Wetter.
4: Die Unwetter sind vorbei. Die Regenzone mit einzelnen Gewittern vom Burgenland bis nach Unterkärnten zieht bald nach Südosten ab. Dafür werden die Regenschauer an der Alpen-Nordseite allmählich mehr. Von Vorarlberg bis Oberösterreich regnet es heute Nacht dann immer wieder, zum Teil auch ergiebig. Vorerst sind hier auch noch einzelne Gewitter dabei. Morgen Montag regnet es zunächst in vielen Regionen. Am Vormittag wird der Regen aber rasch seltener. Im Westen und Süden wird es zeitweise sonnig. Ein paar Schauer gibt es aber auch am Nachmittag noch, und zwar vor allem von Salzburg bis nach Niederösterreich. Sehr windig morgen und kühler ist zuletzt mit 16 bis 24 Grad. So viel zum Wetter mit Jörg Stiebor.
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6: Nochmal einen angenehmen Sonntagabend wünsche ich Ihnen mit Mark Forster, Marco Antonio Solis, aber Reinhard Fenrich, Celine Dion habe ich für Sie ausgesucht, Matthias Schweighöfer und jetzt zu Beginn The Police. Wünsche Ihnen viel Vergnügen.
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2: Und in dieser halben Stunde sind für Sie mit dabei Stefanie Werger, Adriano Celentano und Claudia Mori, die Lausa, Lunaro, Peter Fox, The Passenger, Ludwig Hirsch und jetzt zu Beginn Phil Collins. Wünsche Ihnen viel Vergnügen.
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1: Mit Rosanna Zara am Mikrofon. Künstliche Intelligenz kommt auch im Gesundheitsbereich immer mehr zum Einsatz. Konkret bei der österreichischen Gesundheitskasse ÖGK. Sogenannte KI-Agenten sollen künftig etwa dabei helfen, Anträge zu stellen oder einen Termin zu buchen. Katja Adhofer berichtet.
2: Sich nach der Geburt für die richtige Kinderbetreuungsgeldvariante zu entscheiden, ist gar nicht so einfach. Die Anträge dafür zu stellen, auch nicht. Das sollen künftig KI-Agenten übernehmen, sagt ÖGK-Digitalisierungschef Moritz Mitterer und bringt das Beispiel eines Patienten, der in seiner Nähe Angebote zur Rauchentwöhnung sucht.
3: KI-Agent kann hier bestmöglich unterstützen, weil der Befund wird hochgeladen über die ÖGK-App und es kommt dann die Empfehlung automatisiert, dass es Kurse von der ÖGK angeboten werden. Im besten Fall gleich welche in Ihrer Nähe. Es wird gesagt, wie viel Zeit haben Sie, 30 Minuten, 60 Minuten, einmal wöchentlich. Und dann soll das auch direkt gebucht werden, wenn Sie sagen, ja, das passt in Ihren Kalender rein.
2: Terminbuchung eines ersten Schritt könnte es noch heuer geben. Personalisierte Angebote mit allen Gesundheitsdaten sollen folgen. Das muss aber noch datenschutzrechtlich abgesichert werden.
1: Rumänien ist sich sicher, die Drohne, die am Freitag nahe der rumänisch-ukrainischen Grenze in ein Wohnhaus eingeschlagen ist, stammt aus Russland. Das habe eine Expertenuntersuchung ergeben, so Rumäniens Präsident. Bei dem Drohneneinschlag sind ein 14-Jähriger und eine 53 Jahre alte Frau verletzt worden. Es war der erste Drohneneinschlag in einem Wohnhaus außerhalb der Ukraine seit Beginn des russischen Angriffskrieges 2022. Die ÖBB investieren 100 Millionen Euro in eine neue Servicehalle für Züge in Linz. Der Standort in der Raimundstraße wird damit zu einer zentralen Drehscheibe für die Wartung von Triebfahrzeugen in Oberösterreich, berichtet Jürgen Freimuth.
4: Die neue rund 11.000 Quadratmeter große Halle wird auf 5 Gleisen Platz für bis zu 7 Züge bieten. Gewartet werden Nah- und Fernverkehrszüge in vordefinierten Intervallen, ohne den Fahrplan zu beeinträchtigen, so ÖBB-Sprecher Klaus Baumgartner.
5: Weil natürlich Züge ein regelmäßiges Service brauchen und da wollen wir natürlich das modernste und beste Equipment anbieten. Das bedeutet für die Kundinnen und Kunden, dass die Züge zuverlässiger sind und auch schneller wieder im Einsatz sein können.
4: Die Servicehalle wird mit ressourcenschonenden Baustoffen errichtet. Eine Photovoltaikanlage soll den Strom liefern. Mit dem Neubau werden außerdem neue Arbeitsplätze geschaffen.
5: Für den Standort Linz bedeutet das 110 zusätzliche hochqualifizierte Arbeitsplätze und das ist natürlich auch ein wichtiger Impuls für den Linzer Arbeitsmarkt.
4: Die Inbetriebnahme ist für Mitte 2028 geplant.
1: Die Hamburger haben in einem Referendum gegen eine Bewerbung ihrer Stadt für die Olympischen Spiele 2036 gestimmt. Das hat der Hamburger Bürgermeister nach Auszählung eines Großteils der Stimmen mitgeteilt. Berlin, München und die Region Köln-Rhein-Ruhr sind damit noch im Rennen. Die Entscheidung, mit welcher Stadt sich Deutschland bewirbt, soll dann im Herbst getroffen werden. Das waren die Nachrichten mit Rosanna Zara. Das Wetter.
6: Der Regen im Südosten klingt allmählich ab, an der Alpen-Nordseite wird er dagegen häufiger. Von Vorarlberg bis Oberösterreich regnet es heute Nacht immer wieder, zum Teil auch ergiebig. Vorerst sind auch noch einzelne Gebiete dabei. Die Temperaturen sinken auf 18 bis 10 Grad. Morgen Montag regnet es zunächst in vielen Regionen. Am Vormittag wird der Regen aber seltener, im Westen und Süden kommt zeitweise die Sonne heraus. Ein paar Schauer gibt es aber auch am Nachmittag noch, und zwar vor allem von Salzburg bis Niederösterreich. Teils kräftiger Westwind und 16 bis 24 Grad. So viel zum Wetter mit Jörg Stibor.
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9: Und dazu wünsche ich Ihnen einen angenehmen Abend. Musik jetzt von Michael Jackson, Fran Signori, Shakira und Enrique Iglesias, Peter Cornelius, Engelbert, Milo und Liz Görgel habe ich für Sie mit im Gepäck. Wünsche Ihnen dabei viel Vergnügen.
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2: Und mit viel guter Musik geht es in die nächste halbe Stunde. Nick B. ist dabei, The Box Rockers ist das Xavier Roth, Roxy Music, Billy Joel Spears, Ben Zucker und jetzt zu Beginn Billy Joel. Wünsche Ihnen gute Unterhaltung.
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1: Mit Rosanna Zara im Nachrichtenstudio. Seit Monaten ringt die Dreierkoalition um eine Lösung in der Wehrdienstdebatte. Eine von Verteidigungsministerin Tanner eingesetzte Expertenkommission hat Ende Jänner ja die Verlängerung empfohlen. Die SPÖ spricht sich nun aber klar dagegen aus. Und ÖVP und NEOS folgen dem roten Vorstoß nicht. Tanja Mahle berichtet.
2: Gut 4 Monate sind vergangen, seit Ende Jänner die Expertenkommission ihre Vorschläge zur Wehrdienstreform vorgestellt hat. Seither dürften sich ÖVP, SPÖ und NEOS in der Sache aber kaum angenähert haben. SPÖ-Wehrsprecher Robert Leimer spricht sich heute jedenfalls gegen eine Verlängerung des Wehrdienstes aus, aber für zusätzliche 2 Monate an verpflichtenden Milizübungen. Der Zivildienst solle von 9 auf 11 Monate erweitert werden. In den beiden zusätzlichen Monaten soll Zivilschutztraining am Programm stehen. Die ÖVP hält heute hingegen weiter an der Empfehlung der Experten fest und ist für eine Verlängerung des Wehrdienstes von 6 auf 8 Monate plus 2 Monate Milizübungen. Die NEOS nennen heute kein konkretes Modell. Die Freiheitlichen haben für all das kein Verständnis. Sie kritisieren, dass die Bundesregierung seit Monaten unfähig sei, eine Entscheidung zu treffen.
1: Im Krieg gegen den Libanon spricht Israels Premier Netanyahu von einer entscheidenden Wende, nachdem das israelische Militär heute die strategisch wichtige Burg Beaufort im Libanon eingenommen hat. Die Hisbollah, gegen die Israel im Libanon ja kämpft, hat indes erneut Städte im Norden Israels angegriffen. Auf Antrag Frankreichs soll der UN-Sicherheitsrat morgen, laut Medienberichten, zu einer Dringlichkeitssitzung zusammenkommen. Noch eine Stunde haben in Kolumbien die Wahllokale für die Präsidentschaftswahl geöffnet. Mehr als 40 Millionen Menschen sind zur Wahl aufgerufen. Es dürfte ein enges Rennen werden zwischen dem Kandidaten der amtierenden linken Regierung und einer Kandidatin und einem Kandidaten aus dem rechten Lager. Ernst Kernmeier berichtet aus Kolumbien.
3: Gleich zur Eröffnung der Wahllokale um 8 Uhr früh hier in Bogotá stehen die ersten Wählerinnen und Wähler Schlange. Die letzten Jahre des ersten linken Präsidenten in der Geschichte des Landes haben polarisiert. Entschlossenheit an der Wahlurne. Eine radikale Wende will eine junge Frau. Und ein Mann will verhindern, dass die Oligarchie wieder die Macht übernimmt. Er will, dass der Regierungskandidat Iván Cepeda gewinnt. Als Cepedas schärfste Konkurrenten gelten Paloma Valencia von der alteingesessenen Rechten im Land und der ultrarechte Politikaußenseiter Abelardo de la Espreya. Die Entscheidung dürfte erst in einer Stichwahl in 3 Wochen fallen.
1: In Ungarn spitzt sich morgen wohl die Kontroverse zwischen Premier Mordja und Präsident Sulyok zu. Mordja hat heute angekündigt, Sulyok um 8 Uhr früh gemeinsam mit dem Justizminister einen Besuch abzustatten. Hintergrund ist das Ultimatum an den Präsidenten, bis heute Mitternacht zurückzutreten oder aus dem Amt entfernt zu werden. Mordja sieht den Präsidenten als Marionette der Ex-Regierungspartei Fidesz. Und damit jetzt noch zum Sport. Das Wichtigste des heutigen Tages fasst Christoph Ott zusammen.
4: Radprofi Felix Gall beendet den Giro d'Italia als Gesamtzweiter. Damit ist der 28-Jährige der erste Österreicher auf dem Giro-Podium und erst der zweite nach fast 70 Jahren auf dem Podest einer Grand Tour. Der Gesamtsieg geht mit über 5 Minuten Vorsprung an den dänischen Topstar Jonas Vingegaard. Den Tagessieg auf der abschließenden Etappe holt sich der italienische Sprinter Jonathan Milan. Bei den Tennis French Open steht Neil Oberleitner mit seinem tschechischen Doppelpartner Petr Nusa nach einem 2:1-Sieg gegen das tschechische Duo Pavlašek Rikl im Viertelfinale. Das Aus im Achtelfinale kommt hingegen für das Doppel Alexander Erler und Lukas Miedler, die verletzungsbedingt aufgeben müssen. Fußballtrainer Adi Hütter kehrt in die deutsche Bundesliga zu Eintracht Frankfurt zurück und unterschreibt einen Vertrag bis 2029. In der WHA der Handballliga der Frauen gewinnt Hypo Niederösterreich das zweite Spiel der Best-of-3-Finalserie mit 28:21 gegen Atzgersdorf und feiert den 6. Meistertitel in Folge und den 48. der Vereinsgeschichte. Und Kunstbahnrodler Jonas Müller beendet seine aktive Karriere. Der 28-Jährige hat unter anderem 2 Silbermedaillen bei Olympischen Winterspielen gewonnen und wurde 3-mal Europameister und 2-mal Weltmeister.
1: Das waren die Nachrichten. Und jetzt das Wetter.
5: Heute Nacht regnet es in Vorarlberg, Nordtirol und Salzburg immer wieder, zunehmend auch in Oberösterreich und Teilen der Obersteiermark. Vereinzelt sind noch Gewitter dabei. Der Regen im Süden und Südosten klingt dagegen vorübergehend ab. Morgen regnet es zunächst in vielen Regionen etwas. Am Vormittag wird der Regen aber seltener. Im Westen und Süden kommt zeitweise die Sonne hervor. Ein paar Schauer gibt es aber auch am Nachmittag noch, und zwar vor allem von Salzburg bis Niederösterreich. Windig und 16 bis 24 Grad. So viel zum Wetter mit Jörg Stiebor.
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7: Und genau der wünscht Ihnen nochmal einen schönen Sonntagabend mit Esther Graf, Sass, Frank Duval, das Bayer Murphy Gang, Katrin Seebacher ist dabei, Roger Cicero und jetzt zu Beginn Rod Stewart. Wünsche Ihnen viel Vergnügen.
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3: Und die weiteren Hits von Kerstin Ott, The Beautiful South, Paul Anka, Wolfgang Amros, Bruce Springsteen, Udo Jürgens, The Mojo Blues Band, Andy Grammer und jetzt zu Beginn Musik aus Bella Italia, Toto Cotugno. Wünsche Ihnen gute Unterhaltung.
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1: Am Mikrofon Rosanna Zara. Die Verhandlungen für das Doppelbudget sind abgeschlossen, das hat Finanzminister Martha Bauer gestern bekannt gegeben. Das Budgetbegleitgesetz fehlt aber noch. Fiskalratschef Christoph Bardl glaubt jedenfalls nicht, dass die geplanten Einsparungen ausreichen werden. Preiseingriffe hält Bardl für nicht sinnvoll. Hans Bürger berichtet.
2: Was immer bei Spritpreisbremsen gelte, Fiskalratschef Bardl zeigt sich skeptisch.
3: Ich glaube einfach, dass der politische Effekt von den Politikern, die das so vehement betreiben, völlig falsch eingeschätzt wird.
2: Gelte das auch bei Lebensmittelpreisen?
3: Wenn es einmal in der Woche einkaufen geht, sind das 2 Euro pro Eingriff. Also glaubt wirklich jemand, dass am 2. Juli die Welt aufatmen wird, dass jetzt die Äpfel so viel billiger geworden sind?
2: Sagt Bardl und meint zur fehlenden Pensionsreform.
3: Es ist einfach nicht einzusehen, ja, warum bei einer 15-jährigen Steigerung der Lebenserwartung dieses ganze Leben sozusagen nur zulasten der Pensionszeiten länger gelebt werden kann. Das kann sich nicht ausgehen. Noch dazu, wenn wir weniger Kinder haben als früher.
2: Sagt der Präsident des Rates zur Überwachung der Staatsfinanzen.
1: Auf Malta liegt jetzt das Endergebnis der Parlamentswahl vor. Die regierende Labour-Partei hat mit fast 52% einen historischen 4. Sieg in Folge errungen. Regierungschef Abela hatte zu vorgezogenen Wahlen aufgerufen und das Kalkül ist aufgegangen, berichtet Cornelia Wospanik.
4: Von Jubel bis zu Fußballhymnen ist alles dabei bei den Unterstützern von Robert Abela, die schon während der Auszählung wissen, sie haben gewonnen. Zu groß ist der Abstand. Der Regierungschef hatte offiziell wegen all der globalen Krisen früher wählen lassen wollen als geplant, aber es lag wohl auch am Herausforderer. Oppositionsführer Alex Borg hatte die nationalistische Partei erst vor wenigen Monaten übernommen. Abela ließ ihm für die Profilierung keine Zeit. Noch bevor alle Stimmen ausgezählt sind, gesteht Borg seine Niederlage ein. Robert Abela, der das Land seit 2020 regiert, geht nun in eine nächste Amtszeit. Die Sozialdemokraten sind auf Malta seit 2013 ohne Unterbrechung an der Macht.
1: In ganz Frankreich hat der Sieg von Paris Saint-Germain im Fußball-Champions-League-Finale Krawalle ausgelöst. Laut einer aktualisierten Zwischenbilanz sind landesweit 780 Menschen festgenommen worden, mehr als die Hälfte davon in Paris. In mehreren Städten kam es außerdem zu Plünderungen. Nicht nur in Österreich, auch in Deutschland sind heute teils heftige Unwetter übers Land gezogen. Bei einem Unfall wegen Aquaplaning im Bundesland Baden-Württemberg sind 2 Menschen ums Leben gekommen. Das waren die Nachrichten mit Rosanna Zara. Das Wetter.
5: An der alten Nordseite regnet es heute Nacht immer wieder, sonst ist es für ein paar Stunden trocken. In den Morgenstunden kann es dann aber wieder in vielen Regionen etwas regnen. Am Vormittag wird der Regen seltener, allerdings sind auch am Nachmittag noch Schauer dabei, vor allem von Salzburg bis Niederösterreich. Im Westen und Süden wird es im Laufe des Tages zeitweise aber auch sonnig. Teils kräftiger Westwind und 16 bis 24 Grad in 2000 Meter 5 bis 10. Am Dienstag wärmer und zunächst oft sonnig, am Nachmittag im Westen aber Regenschauer und Gewitter. So viel zum Wetter mit Jörg Stieber.
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8: Und in der letzten Stunde von Immer wieder sonntags starten wir mit Maite Kelly, Giovanotti, The Bluebells, Reinhard May, Colby Keller und jetzt zu Beginn Wham. Wünsche Ihnen viel Vergnügen.
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3: Und eine Runde geht's noch mit Elton John, Herman's Hermits, die Münchener Freiheit, Eros Ramazzotti, Matthias Reim, Madonna, Howard Carpendale und jetzt zu Beginn Yannick Povy. Wünsche Ihnen viel Vergnügen.
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3: Mit Rosanna Zara am Mikrofon. Die Ukraine hat am Wochenende laut eigenen Angaben erneut mit Drohnen Ziele in Russland angegriffen. Im Visier war unter anderem die russische Ölindustrie, aber auch das von Russland besetzte Atomkraftwerk bei Saporischschja in der Ukraine soll beschädigt worden sein. Katharina Wagner berichtet.
4: Fotos zeigen ein Loch in einer der Außenwände eines Maschinenraums des Atomkraftwerks in Saporischschja. Laut Moskau wurde es durch eine ukrainische Drohne verursacht. Kiew dementiert. Die internationale Atomenergiebehörde meldet am Nachmittag, das Strahlungsniveau habe sich nicht erhöht. Die Ukraine hat vergangene Nacht russische Ölinfrastruktur angegriffen, darunter ein Öllager am Asowschen Meer und eine Raffinerie an der Wolga. Dort wurde nach einem Großbrand der Notstand ausgerufen. Auf der seit 2014 von Russland besetzten Krim wird unterdessen der Treibstoff knapp. Der von Russland eingesetzte Gouverneur der Halbinsel kündigte an, dass der Verkauf von Benzin eingeschränkt werden müsse. Die Krim wird immer wieder von ukrainischen Raketen und Drohnen angegriffen. Ziel ist es, die Versorgung russischer Truppen abzuschneiden, die im Süden der Ukraine im Einsatz sind.
3: Irans Präsident Masoud Pezeshkian fordert einen neuen Politikstil. Alle gesellschaftlichen Schichten müssten eingebunden werden. Die Staatsgewalt könne nicht allein aus einer begrenzten Gruppe von Führungskräften und Beamten ausgehen. Gerüchte über einen möglichen Rücktritt weist Pezeshkian zurück. Innerhalb der iranischen Führung ist es Beobachtern zufolge zuletzt zu Spannungen gekommen. In der Wehrdienstdebatte spricht sich die SPÖ gegen eine Verlängerung aus. Der Wehrdienst soll weiter 6 Monate dauern. Dafür sollen die verpflichtenden 2-monatigen Milizübungen wieder eingeführt werden. Die ÖVP ist weiter für eine Verlängerung auf 8 Monate, wie es die Expertenkommission Ende Jänner empfohlen hat. Der dritte Regierungspartner, die NEOS, nennen kein konkretes Modell. Pikachu und Co. sind für viele eine Kindheitserinnerung, doch die bunten Sammelkarten sind längst kein Spielzeug mehr. Trading Card Games sind heute ein milliardenschweres Geschäft und für einige ein ernstzunehmendes Spekulationsobjekt. Hanna Sommersacher.
5: Pokémon, Yu-Gi-Oh! Und Co. sind längst kein Kinderkram mehr. Alte Sammelkarten am Dachboden könnten heute ein kleines Vermögen wert sein, denn der Markt boomt. Erst vor kurzem erzielte eine seltene Pikachu-Karte die Rekordverkaufssumme von 16,5 Millionen US-Dollar. Auf Card Market, Europas größtem Marktplatz für Sammelkarten, wurden allein im Vorjahr Karten im Wert von mehr als 400 Millionen Euro gehandelt. Viele sehen die Karten inzwischen auch als Geldanlage, sagt Geschäftsführer Robert Giel.
6: Sammelkartenspiele werden zunehmend wie andere Vermögensgüter behandelt.
5: Auch im Spielwarenhandel zeigt sich das große Interesse. Der Marktanteil von Sammelkarten hat sich in den letzten 5 Jahren verzwanzigfacht. Gespannt erwartet wird überdies heuer das Pokémon-Jubiläumsset.
3: Finnland holt den Eishockey-WM-Titel. Die Finnen haben das Finale in Zürich gegen den Gastgeber Schweiz mit 1:0 nach Verlängerung gewonnen. Die Schweiz verliert damit nach 2013, 2018, 2024 und 2025 auch das 5. WM-Finale, das 3. in Folge. Das Wetter.
7: An der alten Nordseite regnet es heute Nacht immer wieder, sonst ist es für ein paar Stunden trocken. In den Morgenstunden kann es dann aber wieder in vielen Regionen etwas regnen. Am Vormittag wird der Regen seltener, allerdings sind auch am Nachmittag noch Schauer dabei, vor allem von Salzburg bis Niederösterreich. Im Westen und Süden wird es im Laufe des Tages zeitweise aber auch sonnig. Teils kräftiger Westwind und 16 bis 24 Grad in 2000 Meter 5 bis 10. Am Dienstag wärmer und zunächst oft sonnig, am Nachmittag im Westen aber Regenschauer und Gewitter. So viel zum Wetter mit Jörg Stibor.
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1: Es ist 1 Uhr, im Studio ist Martin Krachler. Dass die Gehaltsunterschiede zwischen Männern und Frauen sinken, auch dafür sollte ab nächster Woche eine neue EU-Richtlinie zur Lohntransparenz sorgen. Doch sie wird auch in Österreich nicht fristgerecht umgesetzt. Nach 2 Jahren Verhandlungen gibt es nämlich noch keine Einigung auf ein konkretes Gesetz. Der Präsident der Industriellen Vereinigung, Georg Knill, spricht sich jedenfalls dagegen aus, etwa Firmen zu verpflichten, Gehaltslisten zu veröffentlichen.
2: Sie wissen, wir haben in Österreich eine sehr stark ausgeprägte Neidgesellschaft. Und gerade der OF hat das ja erleben müssen, wenn Gehaltslisten veröffentlicht werden. Es hat viele Diskussionen gegeben, nur keine einzige sachliche. So gesehen ist ja schon etwas mit Vorsicht zu genießen, wenn wir hier jetzt durch Pflichten alle Unternehmer hier in eine Berichtspflicht kommen müssen, das zu veröffentlichen. Ich glaube, das führt mehr zu Neiddiskussionen als wirklich zu einer Schließung dieses Gender Pay Gaps,
1: sagt Knill in der ZIP 2. Tödlicher Motorradunfall an der Staatsgrenze nahe des Seebergsattels in Kärnten. Ein 30-jähriger Slowene hat in einer Kurve die Kontrolle über sein Motorrad verloren, ist gegen die Leitschiene geprallt und in ein Waldstück geschleudert worden. Er ist noch an der Unfallstelle gestorben. Von 8 Toten und 19 Verletzten spricht jetzt Libanons Gesundheitsministerium nach den jüngsten Angriffen Israels. Gestern Sonntag hat das israelische Militär die strategisch wichtige Burg Beaufort im Süden des Landes eingenommen. Und Mitte Juni, in 2 Wochen, startet in Österreich TikTok Shop, also Einkaufen und Bestellen, direkt über die App TikTok. Ab heute können sich Unternehmen dafür anmelden. Sebastian Rosenauer.
3: Vom Kleid bis zur Wasserspritzpistole. Genau das Teil, das Sie auf TikTok sehen, können Sie dann mit einem Klick in den neuen TikTok-Warenkorb in der App legen und direkt kaufen. Animiert von Countdowns, Rabatten und glücksspielähnlichen Elementen, sagt Konsumentenschützerin Luise Belzung von der Arbeiterkammer.
4: Das Ganze wird zu Zeitdruck, zu Emotionsdruck und könnte das Risiko von Impulskäufen erhöhen, aber auch Irreführung und Betrug.
3: Ähnlich auch das Fazit von Simon Götze von der Verbraucherzentrale Berlin. In Deutschland gibt es TikTok-Shop seit gut einem Jahr. Gekauft wird
5: eher, ich sag mal, Ramschware. Die Leute haben dann am Ende des Tages vielleicht 30 Euro für etwas ausgegeben, was ihnen dann nicht gefällt. Und das ist halt natürlich Geld, das man eher abschreibt.
3: Auch weil Zurückschicken nicht automatisch gratis ist und sogar teuer werden kann, wenn der Verkäufer im Ausland sitzt, warnen Konsumentenschützer. TikTok verweist auf ORF-Anfrage auf klare Richtlinien, etwa für die Rückgabe. Und dass TikTok-Shop nur für User ab 18 ist.
1: Und wir kommen jetzt zum Wetter für den Start in die neue Woche. Und das kommt jetzt von Nathalie Auer.
6: Von Vorarlberg bis Oberösterreich und bis zur nördlichen Obersteiermark regnet es heute Nacht immer wieder und das teilweise sogar intensiv. Der Regen kann stellenweise also Probleme machen. Tagsüber legt der Regen dann aber immer mehr Pausen ein. Am Nachmittag kann euch ein kurzer Schauer noch am ehesten zwischen dem Tiroler Unterland und dem Machfeld erwischen. Sonst bleibt es ab Mittag meist trocken und im Westen und Süden gehen sich ein paar Sonnenstunden aus. Der Wind, der bläst allerdings kräftig und die Temperaturen schaffen meist nur 16 bis 23 Grad.
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1: Es ist 2 Uhr, im Studio ist Martin Krachler. Bäume auf der Westautobahn, tausende Haushalte ohne Strom und gesperrte Zugstrecken. Das ist die Bilanz nach einem gewitterreichen und einsatzreichen Sonntag. Ein Hotspot war der Bezirk Amstetten in Niederösterreich. Feuerwehrsprecher Philipp Gutlederer.
2: Besonders schlimm war es in Ernsthofen. Hier gerieten einige Personen mit Booten in Seenot. Sie mussten von der Feuerwehr gerettet werden, blieben aber zum Glück unverletzt. Im gesamten Bezirk Amstetten stürzten zahlreiche Bäume um, auch auf die Westautobahn. Hier wurden Fahrzeuge beschädigt, Personen zum Glück nicht verletzt.
1: Probleme gemacht haben auch die Sturmböen mit teils bis zu 115 km/h. In Kitzbühel in Tirol ist eine Frau von einem dicken abgebrochenen Baumast getroffen und verletzt worden. In Oberösterreich und in Teilen der Obersteiermark hat der Wind zu Störungen auf Zugstrecken geführt, etwa bei der Rudolfsbahn und der Pürnstrecke. Sie sollten laut ÖBB aber morgen früh wieder planmäßig befahren werden können. Heute startet am Wiener Landesgericht ein historischer Prozess gegen 2 ehemalige Vertreter des syrischen Assad-Regimes. Ihnen wird unter anderem Folter gegen Zivilisten vorgeworfen, die während des Bürgerkriegs inhaftiert worden sind. Annabella Mini berichtet.
3: Angeklagt sind ein syrischer Geheimdienstgeneral und ein ehemaliger Leiter der Kriminalpolizei in Raqqa. Sie sollen zwischen